0: sich auf Nachfrage nicht dazu. David Riemer, Berlin.
1: Das Pentagon hat Vertreter der US-Rüstungsindustrie dazu aufgefordert, die Produktion und Lieferung von Waffen rasch zu steigern. Pentagon-Sprecher Parnell bestätigte der deutschen Presseagentur die Echtheit des Dokuments. Es fällt in eine Zeit, in der Experten und US-Medien zuletzt immer wieder auf schwindende Waffenreserven im US-Militär als Folge des Iran-Kriegs hingewiesen hatten. US-Präsident Trump wies das zurück. Der erste FC Nürnberg hat einen Traumstart in der zweiten Fußball-Bundesliga hingelegt. Die Franken gewannen 3:0 gegen Dynamo Dresden. Außerdem holte sich Energie Cottbus mit 3:1 einen Sieg gegen Hannover 96. Der FC St. Pauli und die Sportvereinigung Greuther Fürth trennten sich mit 1:1.
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3: Es ist klar und trocken im gesamten Allgäu, aber relativ frisch bei 14 bis maximal 19 Grad. 19 Grad natürlich in Richtung Bodensee, die 14 Grad haben wir in Richtung Alpentäler. Ansonsten der heutige Montag eigentlich relativ schön. Es gibt ganz viel Sonnenschein, ein paar Wolken sind auch mit dabei. Es wird auch wieder schwül heiß bei bis zu 33 Grad, aber man muss teils sogar am Morgen schon mit ein paar lokalen Schauern und Gewittern rechnen. Dasselbe Spiel dann auch am Dienstag und auch am Mittwoch geht es so weiter mit hochsommerlichem Wetter im gesamten Allgäu. Sonnenschein pur, es bleibt auch da dann trocken und es wird noch ein Tick wärmer.
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4: Normaler Verkehr im Allgäu. Ich wünsche euch eine gute Fahrt.
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1: Ich bin Tanja Wagner. Im Streit um die Abschaffung der Frührente nach 45 Beitragsjahren nähern sich Union und SPD an. Nach der SPD spricht sich nun auch Unionsfraktionschef Frei für eine Härtefallregelung aus. Es sei bei der Abschaffung der Rente mit 63 in jedem Fall angezeigt, sagte der CDU-Politiker der Funke Mediengruppe.
2: Der parlamentarische Geschäftsführer der SPD-Fraktion Dirk Wiese hatte Ausnahmen für Schwerarbeit nach österreichischem Vorbild vorgeschlagen. Da ist eine vorzeitige Rente für Menschen möglich, die unter schwerer körperlicher oder psychischer Belastung gearbeitet haben. Auch Unionsfraktionschef Thorsten Frei spricht nun von Übergangslösungen. Noch ist nichts entschieden. Die Koalition plant, die Rentenreform nach der Sommerpause in den Bundestag einzubringen. Tine Klimach, Berlin.
1: Eine Studie des Londoner International Institutes for Strategic Studies stellt Europa kein gutes Zeugnis bei der Bekämpfung russischer Drohnenangriffe aus. Die europäischen Staaten seien derzeit nicht einmal in der Lage, die Angriffe durch Drohnen eindeutig Russland zuzuordnen, heißt es in dem Papier der Londoner Denkfabrik.
3: Laut Studie sei es sehr wahrscheinlich, dass Russland eine Kampagne gegen Europa gestartet habe. Die Experten kritisieren, Europas Anti-Drohnen-Architektur sei noch nicht auf der Höhe der Bedrohung. In den Ländern werde zu stark national gedacht, statt die Information europaweit zusammenzuführen. Untersucht wurden insgesamt fast 150 Fälle zwischen August 2024 und Anfang dieses Jahres in 12 NATO-Staaten sowie in Irland. David Riemer, Berlin.
1: Der neue Bundesverkehrsminister Bilger erhöht den Druck auf die Führungsebene der Deutschen Bahn. Der CDU-Politiker kündigte in der Bild am Sonntag Konsequenzen bei Vorstandsgehältern an. Es wird sich konkret auf die Bonuszahlung von Bahnmanagern auswirken, wenn die Ziele, die der Bund vorgibt, nicht eingehalten werden, sagte Bilger. Ich finde, da haben die Bahnkunden und Steuerzahler einen Anspruch darauf, dass wirklich der Erfolg gemessen wird. In der zweiten Fußball-Bundesliga feierte Energie Cottbus mit 3:1 gegen Hannover eine erfolgreiche Zweitliga-Rückkehr. Der FC Nürnberg gewann ebenfalls gegen Dresden mit 3:0. Greuther Fürth spielte unentschieden auswärts gegen St. Pauli. Beide Mannschaften trennten sich 1:1.
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4: Es ist klar und trocken im gesamten Allgäu, aber relativ frisch bei 14 bis maximal 19 Grad. 19 Grad natürlich in Richtung Bodensee, die 14 Grad haben wir in Richtung Alpentäler. Ansonsten der heutige Montag eigentlich relativ schön. Es gibt ganz viel Sonnenschein, ein paar Wolken sind auch mit dabei. Es wird auch wieder schwül heiß bei bis zu 33 Grad. Aber man muss teils sogar am Morgen schon mit ein paar lokalen Schauern und Gewittern rechnen. Dasselbe Spiel dann auch am Dienstag und auch am Mittwoch geht es so weiter mit hochsommerlichem Wetter im gesamten Allgäu. Sonnenschein pur, es bleibt auch da dann trocken und es wird noch ein Tick wärmer.
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5: Normaler Verkehr im Allgäu. Ich wünsche euch eine gute Fahrt.
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1: Es ist klar und trocken im gesamten Allgäu, aber relativ frisch bei 14 bis maximal 19 Grad. 19 Grad natürlich in Richtung Bodensee, die 14 Grad haben wir in Richtung Alpentäler. Ansonsten der heutige Montag eigentlich relativ schön. Es gibt ganz viel Sonnenschein, ein paar Wolken sind auch mit dabei. Es wird auch wieder schwül heiß bei bis zu 33 Grad. Aber man muss teils sogar am Morgen schon mit ein paar lokalen Schauern und Gewittern rechnen. Dasselbe Spiel dann auch am Dienstag und auch am Mittwoch geht es so weiter mit hochsommerlichem Wetter im gesamten Allgäu. Sonnenschein pur, es bleibt auch da dann trocken und es wird noch ein Tick wärmer.
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2: Normaler Verkehr im Sendegebiet. Ich wünsche euch eine gute Fahrt.
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1: Ich bin Tanja Wagner. Im Koalitionsstreit um die Abschaffung der Rente mit 63 nähern sich Union und SPD an. Nach den Sozialdemokraten plädiert nun auch Unionsfraktionschef Frei für eine soziale Abfederung. Eine Härtefallregelung bei der Abschaffung der Rente mit 63 ist in jedem Fall angezeigt, sagte er der Funke Mediengruppe. Die Abschaffung der Frührente ohne Abschläge nach 45 Beitragsjahren ist einer der Kernpunkte der geplanten Rentenreform. Es gibt aber im Bundestag und auch bei den Sozialverbänden erhebliche Widerstände. Bundesverkehrsminister Bilger erhöht den Druck auf die Topmanager der Deutschen Bahn. Wegen der anhaltenden Pünktlichkeitsrisiken und Kritik an Millionenzahlungen kündigte er in der Bild am Sonntag Konsequenzen bei den Vorstandsgehältern an. Unterstützung bekommt Bilger vom Fahrgastverband Pro Bahn.
2: Bonuszahlungen sollen künftig davon abhängen, ob die vom Bund vorgegebenen Ziele erreicht werden. Auch innerhalb der schwarz-roten Koalition und in den Ländern stößt der Vorstoß auf Zustimmung. Der Ehrenvorsitzende des Fahrgastverbands Pro Bahn Naumann begrüßt zwar die Pläne, erfordert aber auch den Bund auf, der Bahn ausreichend Finanzmittel zur Verfügung zu stellen und deren Verwendung zu kontrollieren. Die Deutsche Bahn äußerte sich auf Nachfrage nicht dazu. David Riemer, Berlin.
1: Im brasilianischen Amazonasgebiet wird so wenig Regenwald abgeholzt wie seit einem Jahrzehnt nicht mehr. Zwischen August und Juli dieses Jahres verschwanden rund 2.900 Quadratkilometer Wald, 36% weniger als im Jahr davor.
3: Brasiliens Präsident Lula hatte bei seinem Amtsantritt Anfang 2023 angekündigt, den Umwelt- und Klimaschutz stärken zu wollen. Bis 2030 soll die Abholzung auf Null sinken. Experten hatten zuletzt auch einen Rückgang der Waldbrände im Amazonasgebiet gemeldet. Rund 3,1 Millionen Hektar waren demnach im vergangenen Jahr von Bränden betroffen. Rund 80% weniger als im Vorjahr. Tine Klimach, Nachrichtenredaktion.
1: In der zweiten Fußball-Bundesliga feierte Energie Cottbus mit 3:1 gegen Hannover eine erfolgreiche Zweitligarückkehr. Der FC Nürnberg gewann ebenfalls gegen Dresden mit 3:0. Greuther Fürth spielte unentschieden auswärts gegen St. Pauli. Beide Mannschaften trennten sich 1:1.
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4: Es ist klar und trocken im gesamten Allgäu, aber relativ frisch bei 14 bis maximal 19 Grad. 19 Grad natürlich in Richtung Bodensee, die 14 Grad haben wir in Richtung Alpentäler. Ansonsten der heutige Montag eigentlich relativ schön. Es gibt ganz viel Sonnenschein, ein paar Wolken sind auch mit dabei. Es wird auch wieder schwül heiß bei bis zu 33 Grad. Aber man muss teils sogar morgen schon mit ein paar lokalen Schauern und Gewittern rechnen. Dasselbe Spiel dann auch am Dienstag und auch am Mittwoch geht es so weiter mit hochsommerlichem Wetter im gesamten Allgäu. Sonnenschein pur, es bleibt auch da dann trocken und es wird noch ein Tick wärmer.
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5: Normaler Verkehr im Allgäu. Ich wünsche euch eine gute Fahrt.
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1: Es ist klar und trocken im gesamten Allgäu, aber relativ frisch bei 14 bis maximal 19 Grad. 19 Grad natürlich in Richtung Bodensee, die 14 Grad haben wir in Richtung Alpentäler. Ansonsten der heutige Montag eigentlich relativ schön. Es gibt ganz viel Sonnenschein, ein paar Wolken sind auch mit dabei. Es wird auch wieder schwül heiß bei bis zu 33 Grad. Aber man muss teils sogar am Morgen schon mit ein paar lokalen Schauern und Gewittern rechnen. Dasselbe Spiel dann auch am Dienstag. Und auch am Mittwoch geht es so weiter mit hochsommerlichem Wetter im gesamten Allgäu. Sonnenschein pur, es bleibt auch da dann trocken und es wird noch ein Tick wärmer.
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2: Normaler Verkehr im Sendegebiet. Ich wünsche euch eine gute Fahrt.
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2: Ich bin Tanja Wagner. Im Streit um die Abschaffung der Frührente nach 45 Beitragsjahren nähern sich Union und SPD an. Nach der SPD spricht sich nun auch Unionsfraktionschef Frei für eine Härtefallregelung aus. Es sei bei der Abschaffung der Rente mit 63 in jedem Fall angezeigt, sagte der CDU-Politiker der Funke Mediengruppe.
3: Die Abschaffung der Frührente ist einer der Kernpunkte der geplanten Rentenreform. Der parlamentarische Geschäftsführer der SPD-Fraktion, Dirk Wiese, hatte Ausnahmen für Schwerarbeit nach österreichischem Vorbild vorgeschlagen. Da ist eine vorzeitige Rente für Menschen möglich, die unter schwerer körperlicher oder psychischer Belastung gearbeitet haben. Auch Unionsfraktionschef Thorsten Frei spricht nun von Übergangslösungen. Tine Klimach, Berlin.
2: Bundesverkehrsminister Bilger erhöht den Druck auf die Topmanager der Deutschen Bahn. Wegen der anhaltenden Pünktlichkeitskrise und der Kritik an Millionenzahlungen kündigte er in der Bild am Sonntag Konsequenzen bei den Vorstandsgehältern an. Unterstützung bekommt Bilger vom Fahrgastverband Pro Bahn.
4: Bonuszahlungen sollen künftig davon abhängen, ob die vom Bund vorgegebenen Ziele erreicht werden. Auch innerhalb der schwarz-roten Koalition und in den Ländern stößt der Vorstoß auf Zustimmung. Der Ehrenvorsitzende des Fahrgastverbands Pro Bahn Naumann begrüßt zwar die Pläne, erfordert aber auch den Bund auf, der Bahn ausreichend Finanzmittel zur Verfügung zu stellen und deren Verwendung zu kontrollieren. Die Deutsche Bahn äußerte sich auf Nachfrage nicht dazu. David Riemer, Berlin.
2: Das Pentagon hat Vertreter der US-Rüstungsindustrie dazu aufgefordert, die Produktion und Lieferung von Waffen rasch zu steigern. Pentagon-Sprecher Parnell bestätigte der deutschen Presseagentur die Echtheit des Dokuments. Es fällt in eine Zeit, in der Experten und US-Medien zuletzt immer wieder auf schwindende Waffenreserven im US-Militär als Folge des Iran-Kriegs hingewiesen hatten. US-Präsident Trump wies das zurück. Der erste FC Nürnberg hat einen Traumstart in der zweiten Fußball-Bundesliga hingelegt. Die Franken gewannen 3:0 gegen Dynamo Dresden. Außerdem holte sich Energie Cottbus mit 3:1 einen Sieg gegen Hannover 96. Der FC St. Pauli und die Sportvereinigung Greuther Fürth trennten sich mit 1:1.
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5: Es ist klar und trocken im gesamten Allgäu, aber relativ frisch bei 14 bis maximal 19 Grad. 19 Grad natürlich in Richtung Bodensee, die 14 Grad haben wir in Richtung Alpentäler. Ansonsten der heutige Montag eigentlich relativ schön. Es gibt ganz viel Sonnenschein, ein paar Wolken sind auch mit dabei. Es wird auch wieder schwül heiß bei bis zu 33 Grad. Aber man muss teils sogar morgen schon mit ein paar lokalen Schauern und Gewittern rechnen. Dasselbe Spiel dann auch am Dienstag und auch am Mittwoch geht's so weiter mit hochsommerlichem Wetter im gesamten Allgäu. Sonnenschein pur, es bleibt auch da dann trocken und es wird noch ein Tick wärmer.
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6: Normaler Verkehr im Allgäu. Ich wünsche euch eine gute Fahrt.
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2: Es ist klar und trocken im gesamten Allgäu, aber relativ frisch bei 14 bis maximal 19 Grad. 19 Grad natürlich in Richtung Bodensee, die 14 Grad haben wir in Richtung Alpentäler. Ansonsten der heutige Montag eigentlich relativ schön. Es gibt ganz viel Sonnenschein, ein paar Wolken sind auch mit dabei. Es wird auch wieder schwül heiß bei bis zu 33 Grad. Aber man muss teils sogar am Morgen schon mit ein paar lokalen Schauern und Gewittern rechnen. Dasselbe Spiel dann auch am Dienstag und auch am Mittwoch geht es so weiter mit hochsommerlichem Wetter im gesamten Allgäu. Sonnenschein pur, es bleibt auch da dann trocken und es wird noch ein Tick wärmer.
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3: Normaler Verkehr im Sendegebiet. Ich wünsche euch eine gute Fahrt.
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2: Ich bin Diana Kramer. In den vergangenen 2 Monaten war es in Westeuropa so warm wie noch nie im Juni und Juli. Das teilte der Klimawandeldienst des EU-Programms Copernicus mit. Die Durchschnittstemperatur betrug 21,6 Grad Celsius. Das sind rund 2,8 Grad über dem bisherigen Rekord von vor 4 Jahren.
3: Seit Mai hatte schon 4 Hitzewellen gegeben. Das sei für Westeuropa außergewöhnlich viel, sagen die Experten. Und auch die extreme Trockenheit dauert schon seit Monaten an. Im Juli war es vor allem in Spanien, Frankreich, Deutschland, Österreich und Ungarn extrem trocken. Und ausgetrocknete Böden verstärken die Hitze nochmal. Der Wasserstand von Seine, Rhein und Donau war außergewöhnlich niedrig und auch die Meere haben sich so stark aufgehitzt wie noch nie in einem Juli. Thomas Bremser, Redaktion.
2: Im Koalitionsstreit über die Abschaffung der abschlagsfreien Frührente nach 45 Beitragsjahren nähern sich Union und SPD offenbar an. Nach den Sozialdemokraten plädiert nun auch Unionsfraktionschef Thorsten Frey für eine soziale Abfederung. Man werde über eine Härtefall- und eine Übergangsregelung reden, sagte Frey den Funke-Zeitungen. Die geplante Abschaffung der Frührente ohne Abschläge nach 45 Beitragsjahren sorgt im Bundestag und bei Sozialverbänden für erhebliche Widerstände. Illegale Tricks zur Umgehung des Mindestlohns haben Beschäftigte, Sozialkassen und den Fiskus innerhalb von 10 Jahren bis zu 64 Milliarden Euro gekostet. Das hat der Deutsche Gewerkschaftsbund ausgewertet. Die Hälfte davon ist entstanden, weil Arbeitnehmer nicht richtig bezahlt wurden.
4: Durchschnittlich haben etwa 2 Millionen Beschäftigte pro Jahr zu wenig Lohn erhalten. Im Schnitt fehlten bis zu 2,40 Euro pro Stunde. Die DGB-Experten errechneten die Ausfälle für Beschäftigte, Sozial- und Staatskassen pro Jahr. 22 Milliarden Euro Verluste entfielen auf die Sozialkassen, an die zu wenig Beiträge gezahlt wurden. Zudem hätten 7 Milliarden Euro an Einkommensteuer gefehlt. Tine Klimach, Berlin.
2: Zum Fußball. Der 1. FC Nürnberg ist mit einem Traumstart in die Saison der 2. Bundesliga gestartet. Die Franken unter Trainer Miroslav Klose gewannen 3:0 gegen Dynamo Dresden. Außerdem gewann Energie Cottbus 3:1 gegen Hannover 96. St. Pauli und Greuther Fürth trennten sich 1:1.
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5: Mit Leon Dauter. Ein 59-jähriger Autofahrer ist gestern Nachmittag bei einem Unfall in Halblech schwer verletzt worden. Der Mann kam auf der Kreisstraße Richtung Lechbruck in einer Kurve von der Fahrbahn ab und prallte gegen eine Marienkapelle. Er musste mit einem Rettungshubschrauber ins Krankenhaus gebracht werden. Und die Hochschule Kempten beteiligt sich am 3. Oktober am Aktionstag Türen auf mit der Maus und lädt Kinder zu einer Entdeckungsreise durch die Welt des Maschinenbaus ein. Dabei können die jungen Besucher unter anderem Roboter ausprobieren, Experimente erleben und einen studentischen Rennwagen bestaunen.
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6: Es ist so ein bisschen ein verhaltener Start in der Ferienwoche Nummer 2. Heute haben wir eine Mischung aus Sonne und Wolken. Vor allem jetzt ganz am frühen Morgen kann es sogar einzelne Regenschauer geben. Tagsüber wird es dann richtig schwül heiß. 27 bis 33 Grad ab dem Nachmittag. Dann wieder mehr Wolken. Das Schauer- und lokale Gewitterrisiko steigt an. Dazu wird es auch ein bisschen windig. Morgen startet der Tag sonnig, ab den Mittagsstunden tauchen dann Richtung Berge erste Wolken auf und zum Abend sind dort dann auch einzelne Schauer oder Gewitter möglich. Oft bleibt es aber trocken bei 26 bis 30 Grad.
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6: Kurz nach 6, schönen guten Morgen, keine Meldungen für euch.
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6: Und auch da schaut's richtig gut aus. Keine Blitzer von meiner Seite, 0800 570 80 90.
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6: Schönen guten Morgen. Großes Jubiläum bei uns im Allgäu. Die 75. Allgäuer Festwoche ist seit Samstag auch ganz offiziell eröffnet. Den Startschuss gaben die regionalen Oberbürgermeister und Landräte zusammen mit Europaminister Erik Beißwenger ganz symbolisch per Knopfdruck auf zwei rote Buzzer im Kemptner Kornhaus. Zuvor betonte Kemptens Rathauschef Christian Schoch in seiner Eröffnungsrede vor allem eines, wie wichtig das gemeinsame Miteinander für die Region ist. Kommt gut rein in diesen Montag mit uns, mit dem Allgäu-Wecker. Schönen guten Morgen.

0: Mit gutem Gefühl geht's rein in die neue Woche. Ihr hört den Allgäu-Wecker. 100 Tage im neuen Job. Bei den meisten ist da gerade mal die Probezeit rum. Bei Kemptens neuem Oberbürgermeister Christian Schoch wird's dagegen jetzt dann richtig ernst. Wie sein Start war im Rathaus, was er lernen musste, vor was er immer wieder ein bisschen Bammel hat, das hat er uns am Freitag erzählt. Angekommen ist er auf jeden Fall und wohlfühlen tut es sich auch auf dem Rathausstuhl. Und einen bleibenden Eindruck hatte er schon gleich am ersten Tag gehabt.
1: Ja, ich habe erstmal tatsächlich mir die Knie am Schreibtisch angestoßen, weil der etwas niedrig ist. Glaube noch ursprünglich vom Dr. Höss. Und ja, ich habe halt mit Körpergröße 1,91 musste ich da immer so ein bisschen schauen. Das war mein erster Akt. Nein, also am 1. Mai war ich gleich dann in St. Mangen, kriegt man den Taktstock in die Hand gedrückt und darf dann die Kapelle dirigieren, was natürlich nur symbolisch ist, aber ja, man steht plötzlich, richten sich die Augen auf einen und das fühlt sich einerseits gut an, andererseits natürlich schlägt da der Puls ein bisschen höher.
0: Der Puls ein bisschen höher. Inzwischen hat er viele Hände geschüttelt, sich natürlich vorgestellt, Sitzungen geleitet und Reden gehalten. Und das hat er auch am Samstag vorgestern zum Start der Jubiläums-Allgäuer Festwoche. Es ist ja die 75. Festwoche für alle und für ihn die erste als Oberbürgermeister.
1: Anzapfen macht mich nicht mehr nervös. Nach wie vor, wenn man auf die Bühne geht und Leute auf die ersten Worte warten, was sagt man denn da? Natürlich, das ist ein Moment, wo man sagt, so jetzt versagt hoffentlich nicht die Stimme, hoffentlich sagst du jetzt das richtige Wort, hoffentlich begrüßt du die Richtigen oder vergisst niemanden, hoffentlich dankst du allen und vergisst niemanden. Das ist sicherlich immer ein bisschen, das macht die Nervosität, glaube ich, aus.
0: Hat er aber doch richtig gut gemeistert am Samstag bei der Eröffnung der 75. Allgäuer Festwoche mit allen Landräten, mit allen OB-Kollegen, dann natürlich mit Europameister Erik Beiswenger. War eine coole Geschichte und das Ganze war natürlich bei Kaiserwetter. Das ganze Gespräch mit Kemptens Oberbürgermeister Christian Schoch könnt ihr natürlich auch nachhören auf allgäuhit.de. Und er hier holte WM-Medaillen in die Region und rettet im Alltag Menschenleben. Für sein Engagement gab es jetzt das Bundesverdienstkreuz für das Memminger DLRG Urgestein Jürgen Bonnemann. Und über sein ehrenamtliches Engagement erzählt er heute ausführlicher bei uns im Kaffeeklatsch, wie immer zwischen 9 und 10.
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0: Drop Dead.
1: Hallo Montag, euch allen einen guten Start in die neue Woche. Ja, wir stecken in der Ferienwoche 2 von den großen Sommerferien. Der nächste Urlaub steht vielleicht auch bei euch an und statt Familie oder Partner sollen diesmal die besten Freunde mit. Aber ist das wirklich so eine richtig gute Idee? Fördert dieser gemeinsame Trip den Zusammenhalt oder ist er eher eine Belastungsprobe? Wie seht ihr das?
2: Machen wir seit über 10 Jahren regelmäßig einmal im Jahr.
3: Wenn es gute Freunde sind und man sich mit ihnen versteht, dann ja. Ansonsten kann es auch in die Hose gehen.
4: Eindeutig nein. Die Zeit im Jahr, wo man mal Urlaub hat, ich glaube, das sollte man auch mal Urlaub von Familie und Freunden machen.
5: Ich finde es eine gute Idee, weil man einfach nochmal als Gruppe nochmal zusammenwächst.
6: 4 Tage geht immer.

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2: Trockenheit setzt Trinkwasserversorgung im Oberallgäu unter Druck. Firma Daxter baut Geschäft in Kanada aus. Das Wetter? Der Morgen meist sonnig und trocken, bei Temperaturen von 18 bis 23 Grad. Ich bin Leon Dauter. Die anhaltende Trockenheit macht sich bei der Trinkwasserversorgung im Oberallgäu bemerkbar. Während die Versorgung in Kempten und vielen Gemeinden weiterhin gesichert ist, sind vor allem kleinere, private Quellen teilweise bereits versiegt. Besonders angespannt ist die Lage in Haldenwang. Dort reicht das Wasser in den Hochbehältern aktuell teilweise nur knapp für den Tagesbedarf. In Waltenhofen wurden vorsorglich öffentliche Brunnen abgestellt und Sportplätze werden nicht mehr bewässert. Die Kommunen appellieren deshalb weiterhin, sparsam mit Trinkwasser umzugehen. Der Kemptener Logistikdienstleiter Daxa baut sein Geschäft in Nordamerika aus und geht eine strategische Partnerschaft mit der kanadischen Spedition Synergy Canada ein. Dafür übernimmt Daxa 10% der Anteile an dem Unternehmen mit Sitz bei Montreal. Synergy Canada ist vor allem auf Luft- und Seefracht spezialisiert und bietet außerdem Transporte per LKW innerhalb Kanadas und in die USA an. Das Unternehmen beschäftigt rund 100 Mitarbeiter und hat 2025 etwa 60 Millionen Euro Umsatz erwirtschaftet. Mit der Beteiligung will Daxa seine internationalen Transportangebote stärken und insbesondere die Verbindungen zwischen Europa und Nordamerika weiter ausbauen. Bei zwei schweren Verkehrsunfällen im Allgäu sind am gestrigen Sonntag insgesamt 11 Menschen verletzt worden. Auf der B310 zwischen Jungholz und Wertach geriet ein 54-jähriger Autofahrer vermutlich wegen Sekundenschlafs in den Gegenverkehr und kollidierte mit zwei Fahrzeugen. 9 Menschen wurden verletzt. Der Schaden liegt bei rund 33.000 Euro. Bei Bad Wörishofen fuhr ein 35-Jähriger unter erheblichem Alkoholeinfluss auf ein Motorrad auf. Der Autofahrer wurde schwer verletzt, der Motorradfahrer und sein Sozius leicht. Gegen beide Unfallverursacher wird wegen Gefährdung des Straßenverkehrs ermittelt. Die Buchloer Pirates haben ihre dritte Kontingentstelle für die kommende Bayernliga-Saison besetzt. Aus der zweiten französischen Liga wechselt der 26-jährige Kanadier Derek Raposo nach Buchloe. Der Verteidiger soll mit seiner Laufstärke und körperlichen Präsenz sowohl defensiv als auch offensiv für Akzente sorgen. In der vergangenen Saison kam Raposo auf 6 Tore und 12 Vorlagen. Für ihn ist Buchloe die erste Station in Deutschland. Dort trifft er auf seinen kanadischen Landsmann Matteo Cabral.
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3: Wir haben Wolken, wir haben Sonne, wir sehen aber auch schon einen blauen Allgäuer Himmel. Heute bleibt es ein bisschen durchwachsen. Nachmittags steigt dann auch das Schauer- und Gewitterrisiko wieder an. Es wird schwül heiß heute, 27 bis 33 Grad. Nach Mitternacht wird es dann wieder ruhig, trocken und zunehmend klar. Und morgen schön und es bleibt meist trocken.
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3: Kurz nach 6:30, wir haben natürlich den Blick auf die Allgäuer Straßen gerichtet. Da ist es störungsfrei, aktuell keine Meldungen.
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3: Einen Blitzer gibt's bereits, der steht in Lindau in der Anheckerstraße und habt ihr weiteres für uns? Ihr könnt diese noch kleine Liste ergänzen. Immer die 0805 70 80 90.
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3: Na, was habt ihr am Wochenende gemacht? Natürlich, ihr wart bei der Eröffnung der 75. Allgäuer Festwoche oder dann am Abend im Partyzelt und habt das Allgäu hochleben lassen bei der Jubiläumsausgabe. Der ein oder andere war vielleicht auch beim Baden. Das Wetter war ja ideal und auch in dieser Woche schaut's eigentlich richtig toll aus. Wie schön das es wird und wann wir mit Gewittern rechnen müssen, das klären wir gleich mit Kollege Kai Zorn aus unserer Wetterredaktion. Schönen guten Morgen!

0: Wir starten gut gelaunt und schon mit frühem Sonnenschein in die neue Woche, in diesen Montag. Ihr hört den Allgäuwecker. Hallo. Die zweite Sommerferienwoche hat ja begonnen, quasi ganz offiziell mit diesem heutigen Montag. Beklagen brauchen sich die Urlauber und auch Ferienkinder überhaupt nicht. Es ist sonnig, es ist warm bis heiß. Dabei fehlt auf der anderen Seite natürlich der Regen, der in manchen Regionen dringend benötigt wird. Wer bekommt in dieser Woche welches Wetter und was macht das Wetter am kommenden Wochenende? Guten Morgen, Kai. Wie starten wir in Ferienwoche Nummer 2?
1: Wieder einmal mehr mit viel Sonnenschein. Es gibt im Laufe des Tages ein paar Quellwolken. Vor allen Dingen im Süden, speziell in Alpennähe, bilden sich einzelne Schauer und Gewitter. Es wird wieder heiß werden. Die Nachmittagswerte erreichen 29 bis 35 Grad.
0: Puh, da ist Schwitzen natürlich angesagt, Kai. Die Woche geht dann aber schon schön weiter, oder?
1: Ja, geht es. Die ganze Woche über, von Dienstag bis Freitag, scheint die Sonne. Es sind mal ein paar dünne hohe Wolken unterwegs, dann ein paar Quellwolken. Über den Alpen bilden sich vereinzelte Hitzegewitter. Ansonsten ist es eine sehr sonnige Woche, eine richtige Urlaubswoche daheim, aber wieder mit großer Hitze. Die Nachmittagswerte liegen im groben Schnitt zwischen 30 und 36 Grad. Dazu frischt phasenweise der Ostwind auf. In den Gebieten, wo es bisher noch grün war, wird es auch noch trockener werden. Und in den Gebieten, wo wir bisher keinen Regen hatten, wird die Dürre bzw. die Trockenheit noch schlimmer werden.
0: Hält das sonnig heiße Wetter auch am kommenden Wochenende an oder zeichnet sich da so ein kleiner Wetterknick ab?
1: Teils, teils. Ein paar Modellberechnungen sagen ja, es bleibt heiß, allerdings mit ersten Schauern und Gewittern. Und dann gibt es auch andere Berechnungen, die würden am Samstag eine Schauer- und Gewitterfront über uns hinwegziehen lassen. Am Sonntag mit weiteren Schauern in der Folge. Und die Temperaturen gingen erst auf so unter 35 und dann auf unter 30 Grad zurück. Das ist noch nicht ganz sicher.
0: Also sicher ist auf jeden Fall, danke dir Kai, das Wetter in der kommenden Woche. Also heute bis Freitag haben wir super Hochsommerwetter und da ist auch heute schon, ich glaube, ein Trip, ein Ausflug ins nächste Freibad oder in eines unserer schönsten Badeseen garantiert. Einen schönen guten Morgen.
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Hier ist der Allgäu-Wecker am Montag. Hallo, nicht nur wir haben geschwitzt am Wochenende, noch ein bisschen mehr die Fußballer auf den Fußballplätzen hier bei uns in der Region. Viel Jubel gab es bei den Fans des Regionalligisten FC Memmingen. Die Memminger siegten mit 3:1 bei der Spielvereinigung Bayreuth schon am Freitagabend. Und nach diesem Auswärtssieg grüßt der FCM erst einmal von der Tabellenspitze. Der TSV Kottern hat sein Bayernligaspiel bei der Spielvereinigung Hankofen-Heiling trotz guter zweiter Halbzeit mit 1:2 verloren. Landesligist FC Kempten hat sein Auswärtsspiel bei TSV Rhein-Ammer-Lech mit 1:3 verloren. Der VfB Durach siegt mit 3:1 gegen den VfR Neuburg. Und der erste FC Sonthofen verlor 0:1 gegen den TSV Bobingen. Radsport. Sina van Thiel landet bei der EM zweimal auf Platz 13. Da gab es Extremtemperaturen, hohes Tempo und technisch anspruchsvolles Terrain. Bei den Europameisterschaften in der Schweiz kämpfte die Mountainbike-Elite der Frauen um die Medaillen. Mitten im Weltklassefeld bewies die 23-jährige Allgäuerin Sina van Thiel vom RSC Kempten ihre Resilienz und fuhr zweimal knapp an die Top 10 heran. Und Turnen, der TVK-Nachwuchs qualifiziert sich für die Deutsche. Das ist doch auch ein gutes Ergebnis. Mit 2 TGM-Teams ist der TV Kempten bei den Bayerischen Meisterschaften in Nürnberg gestartet. Die TGM-Junioren konnten sich bei all ihren Disziplinen, also bei Turnen, Tanzen, Laufen, Werfen, gegenüber den Allgäuer Meisterschaften verbessern. Und durch die Tagesbestzeit beim Staffellauf konnten sie sich den 5. Platz in der Bayerischen Spitze sichern und qualifizierten sich somit für die deutschen Meisterschaften.

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2: Ich bin Diana Kramer. Im Streit um die Abschaffung der Frührente nach 45 Beitragsjahren nähern sich Union und SPD an. Nach der SPD spricht sich nun auch Unionsfraktionschef Thorsten Frey für eine Härtefallregelung aus. Das sei bei der Abschaffung der sogenannten Rente mit 63 in jedem Fall angezeigt, sagte er der Funke Mediengruppe.
3: Die Abschaffung der Frührente ist einer der Kernpunkte der geplanten Rentenreform. Das scheint sich nun etwas aufzuweichen. Der parlamentarische Geschäftsführer der SPD-Fraktion Dirk Wiese hatte Ausnahmen für Schwerarbeit nach österreichischem Vorbild vorgeschlagen. Da ist eine vorzeitige Rente für Menschen möglich, die unter schwerer körperlicher oder psychischer Belastung gearbeitet haben. Auch Unionsfraktionschef Thorsten Frey spricht nun von Übergangslösungen. Noch ist nichts entschieden. Die Koalition plant, die Rentenreform nach der Sommerpause in den Bundestag einzubringen. Tine Klimach, Berlin.
2: Die vergangenen beiden Monate waren die heißesten jemals gemessenen Juni und Juli in Westeuropa. Die Temperatur lag im Schnitt bei 21,6 Grad Celsius, knapp 2,8 Grad über dem langjährigen Mittel von 1991 bis 2020, teilte der EU-Klimawandeldienst Copernicus mit. Dabei zeigt sich allerdings ein Temperaturgefälle von West- nach Osteuropa und Skandinavien, wo es wesentlich kühler war. Auch in Deutschland war es im Juni und Juli im Südwesten deutlich wärmer als im Norden. Eine Studie des Londoner Instituts für strategische Studien stellt Europa kein gutes Zeugnis bei der Bekämpfung russischer Drohnenangriffe aus. Die europäischen Staaten seien derzeit nicht einmal in der Lage, die Angriffe durch Drohnen eindeutig Russland zuzuordnen, heißt es.
4: Dabei geht es etwa um Angriffe auf Flughäfen oder sensible Militäreinrichtungen. Laut Studie sei es sehr wahrscheinlich, dass Russland eine Kampagne gegen Europa gestartet habe. Die Experten kritisieren, Europas Antidrohnenarchitektur sei noch nicht auf der Höhe der Bedrohung. In den Ländern werde zu stark national gedacht, statt die Information europaweit zusammenzuführen. David Riemer, Berlin.
2: Zum Fußball und den Ergebnissen der zweiten Bundesliga vom Sonntag. St. Pauli, Greuther Fürth 1:1, Nürnberg, Dresden 3:0 und Cottbus, Hannover 3:1.
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5: Mit Leon Dauter. Die Trockenheit setzt der Trinkwasserversorgung im Oberallgäu zunehmend zu. Vielerorts sind private Quellen bereits versiegt, während die öffentlichen Netze meist noch stabil laufen. Besonders in Haldenwang ist die Lage angespannt, weshalb die Kommunen weiterhin zum sparsamen Umgang mit Wasser aufrufen. Und Daxa aus Kempten baut sein Geschäft in Nordamerika weiter aus und beteiligt sich mit 10% an der kanadischen Spedition Synergy Canada. Der Logistiker will damit vor allem seine Luft- und Seefrachtverbindungen zwischen Europa und Nordamerika stärken und seine internationale Präsenz weiter ausweiten.
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6: Heute haben wir eine Mischung aus viel Sonnenschein, aber auch immer wieder Wolken. Im Laufe des Nachmittags steigt dann auch wieder das Schauer- und Gewitterrisiko an. Vor allem in der Richtung Berge. Schwül-heiß haben wir es. 27 bis 33 Grad. Morgen am Dienstag schön meist trocken. Auch da gesellen sich immer mehr Wolken dann an den Allgäuer Himmel. Ab der Mittags Zeit. Und auch da heißt es wieder in Richtung Abend. Lokale Schauer und Gewitter sind möglich. Mit Nordwind wird es nicht mehr ganz so heiß, maximal 30 Grad. Am Mittwoch ebenfalls sehr sonnig und mit Ostwind auch schon wieder trocken.
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6: Läuft gut auf den Allgäuer Straßen, keine Meldungen.
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6: In Lindau in der Anheckerstraße, da steht er, unser momentan einziger Blitzer in der Region. Mehr könnt ihr uns durchgeben über die 0805 70 80 90.
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6: Schönen guten Morgen. Ferienzeit ist natürlich auch Fußballzeit im Allgäu. Ich meine jetzt gar nicht mal Regionalliga, Landesliga, Bayernliga, Kreisliga und so weiter. Der SC Oberstdorf kickt in diesen Wochen, also auch in diesen Sommerferien, wieder mit dem Nachwuchs im Eubele-Stadion. Die beliebten Jugendfußballcamps gehen bereits in die 7. Runde. Und kommen richtig gut an. Gleich mehr hier bei mir im Allgäu-Wecker.

0: Schönen guten Morgen. Das Runde muss ins Eckige. Ja, Fußball begeistert, groß und klein. Und viele von euch waren sogar mal selbst mit dabei oder schicken mittlerweile vielleicht auch ihre fußballverrückten Söhne oder Töchter in die vor allem in den Ferien beliebten Sommercamps. Ja, Kind morgens am Platz abgeben, sich selbst eine kleine Auszeit gönnen und die Kleine hat Spaß ohne Ende den ganzen Tag mit Ball am Fuß. Ein solches Fußballcamp veranstaltet auch Andreas Meyer in Oberstdorf. Dieses Jahr zum 7. Mal in Folge. Der ehemalige Trainer des FC Oberstdorf und aktueller Coach des Bayernligisten TSV Kottern ist über die Corona-Pandemie vor einigen Jahren auf die Idee gekommen, den kleinen Nachwuchskickern doch auch über den Sommer über eine Möglichkeit zu geben, ihrer Leidenschaft nachzugehen. Mittlerweile ist das Camp Jahr für Jahr aus beziehungsweise sogar schon überbucht, wird also von der Region sehr, sehr gut angenommen. Dass das aber auch mal anders vor allem in den ersten beiden Jahren war, weiß Andi Meyer ebenfalls noch ganz genau.
1: Ja, wir haben angefangen total klein, wie gesagt, mit einer Vorlaufzeit, ich glaube von damals 5 oder 6 Wochen Vorbereitungszeit. Ich glaube, da waren im ersten Camp 28 Kinder, im zweiten 33. Wir haben nicht gewusst, was auf uns zukommt. Ganz kurze Bewerbungsphase nur für die eigenen Kinder hier aus Oberstdorf. Und mit dem zweiten Jahr sind wir eigentlich komplett durchgehend aus, sogar überbucht mit pro Woche, ich sage mal so 80, 85 Kindern. Haben es dann kontinuierlich aber weiterentwickelt, haben jetzt, glaube ich, das dritte Jahr schon ein separates Torwart-Camp für Keeper eingerichtet. Und ja, so geht's dahin. Und jetzt sind wir 7 Jahre weit und stehen hier.
0: Und stehen hier und hoffentlich auch noch in den kommenden Jahren. Das Individualtraining unterscheidet sich schon natürlich vom Training im Verein. Vor allem, da das Camp viele Kids aus verschiedenen Orten und Vereinen ja zusammenwürfelt sozusagen. Und man muss sich eben nicht erst über die Vereine kennen, unterscheidet es und macht es auch ganz speziell.
1: Es ist dann immer schön zu sehen, wie sich hier innerhalb von 1-2 Stunden nach dem ersten Training dann die ersten Gruppen, die ersten Freundschaften bilden. Dann haben sie natürlich in diesen 6 Tagen, in diesen 3 Tagen 6 Einheiten. Das ist natürlich auch intensiver wie zu Hause im Verein. Dann sind wir jetzt in der Zeit, wo im Vereinssport, im Vereinstraining normalerweise Ferien und auch Pause ist, wie in der Schule auch. Das heißt, sie betätigen sich dann auch außerhalb vom Vereinssport hier jetzt. Und ja klar, und dann sind es halt in den Pausen, in der Mittagspause hier angeleitetes Programm von uns, und das ist im Großen und Ganzen der Unterschied zum Vereinssport.
0: Andi hofft natürlich, dass sein Projekt auch nächstes Jahr wieder vonstatten gehen kann. Das hängt allerdings nicht ganz von ihm alleine ab.
1: Grundsätzlich ist hier Veranstalter der FC Oberstdorf. Wenn der FC Oberstdorf sagt, wir machen weiter und das Camp gibt es auch weiterhin, bin ich auch immer gerne bereit, das zu machen. Es ist irgendwie so mein kleines Baby geworden jetzt im 7. Jahr, und ich hoffe, dass es dann auch nächstes Jahr zum 8. Mal stattfindet.
0: Eines der aktuell beliebtesten Fußballcamps in der Region, also für die Kleinen, also gerade für viele junge Kickerinnen und auch Kicker. Und wir hoffen natürlich, dass auch nächstes Jahr wieder ein tolles Programm im Euberle-Stadion in Oberstdorf zusammengestellt wird. Und wenn auch die beiden Camps für dieses Jahr schon restlos ausgebucht sind, klickt euch doch einfach mal rein unter fc-oberstdorf.de Jugendcamp und holt euch da zumindest schon mal alle Infos für die nächste Runde.
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0: Hallo am Montag, ihr hört den Allgäuwecker, rein geht's in eine neue Woche, wo wir auch wieder schwitzen müssen. In den vergangenen beiden Monaten war es in Westeuropa so warm wie noch nie in einem Juni oder Juli. Das hat jetzt der Klimawandeldienst des EU-Programms Copernicus mitgeteilt. Die Durchschnittstemperatur betrug 21,6 Grad, das sind rund 2,8 Grad über dem bisherigen Rekord von vor 4 Jahren. Thomas Bremser.
1: Seit Mai hat es schon 4 Hitzewellen gegeben. Das sei für Westeuropa außergewöhnlich viel, sagen die Experten. Und auch die extreme Trockenheit dauert schon seit Monaten an. Im Juli war es vor allem in Spanien, Frankreich, Deutschland, Österreich und Ungarn extrem trocken. Und ausgetrocknete Böden verstärken die Hitze nochmal. Der Wasserstand von Seine, Rhein und Donau war außergewöhnlich niedrig und auch die Meere haben sich so stark aufgehitzt wie noch nie in einem Juli.

0: Hier ist der Allgäu Wecker. Guten Morgen. Das Klavierduo Oskar musste das Konzert am 12. 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Das Festivalteam des Oberstdorfer Musiksommer freut sich sehr, dass sie einen herausragenden jungen Pianisten als Ersatz gewinnen konnten. Der Pianist und zweite Preisträger des internationalen ARD-Wettbewerbs 2025, Elias Ekeli, wird das Konzert am 12. August um 19.30 Uhr im Oberstdorfhaus Saal Breitach-Klamm übernehmen. Freut euch auf einen außergewöhnlichen Klavierabend mit einem exzellenten Programm. Tickets sind erhältlich im Festivalbüro oder unter oberstdorfer-musiksommer.de.
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2: Trockenheit setzt Trinkwasserversorgung im

0: Oberallgäu unter Druck. Firma Daxter baut Geschäft in Kanada aus. Das Wetter? Der Morgen meist sonnig und trocken, bei Temperaturen von 18 bis 23 Grad. Ich bin Leon Dauter. Die anhaltende Trockenheit macht sich bei der Trinkwasserversorgung im Oberallgäu bemerkbar. Während die Versorgung in Kempten und vielen Gemeinden weiterhin gesichert ist, sind vor allem kleinere, private Quellen teilweise bereits versiegt. Besonders angespannt ist die Lage in Haldenwang. Dort reicht das Wasser in den Hochbehältern aktuell teilweise nur knapp für den Tagesbedarf. In Waltenhofen wurden vorsorglich öffentliche Brunnen abgestellt und Sportplätze werden nicht mehr bewässert. Die Kommunen appellieren deshalb weiterhin, sparsam mit Trinkwasser umzugehen. Der Kemptener Logistikdienstleiter Daxter baut sein Geschäft in Nordamerika aus und geht eine strategische Partnerschaft mit der kanadischen Spedition Synergy Canada ein. Dafür übernimmt Daxter 10% der Anteile an dem Unternehmen mit Sitz bei Montreal. Synergy Canada ist vor allem auf Luft- und Seefracht spezialisiert und bietet außerdem Transporte per LKW innerhalb Kanadas und in die USA an. Das Unternehmen beschäftigt rund 100 Mitarbeiter und hat 2025 etwa 60 Millionen Euro Umsatz erwirtschaftet. Mit der Beteiligung will Daxter seine internationalen Transportangebote stärken und insbesondere die Verbindungen zwischen Europa und Nordamerika weiter ausbauen. Bei zwei schweren Verkehrsunfällen im Allgäu sind am gestrigen Sonntag insgesamt 11 Menschen verletzt worden. Auf der B310 zwischen Jungholz und Wertach geriet ein 54-jähriger Autofahrer vermutlich wegen Sekundenschlafs in den Gegenverkehr und kollidierte mit zwei Fahrzeugen. 9 Menschen wurden verletzt. Der Schaden liegt bei rund 33.000 Euro. Bei Bad Wörishofen fuhr ein 35-Jähriger unter erheblichem Alkoholeinfluss auf ein Motorrad auf. Der Autofahrer wurde schwer verletzt, der Motorradfahrer und sein Sozius leicht. Gegen beide Unfallverursacher wird wegen Gefährdung des Straßenverkehrs ermittelt. Die Buchloer Pirates haben ihre dritte Kontingentstelle für die kommende Bayernliga-Saison besetzt. Aus der zweiten französischen Liga wechselt der 26-jährige Kanadier Derek Raposo nach Buchloe. Der Verteidiger soll mit seiner Laufstärke und körperlichen Präsenz sowohl defensiv als auch offensiv für Akzente sorgen. In der vergangenen Saison kam Raposo auf 6 Tore und 12 Vorlagen. Für ihn ist Buchloe die erste Station in Deutschland. Dort trifft er auf seinen kanadischen Landsmann Matteo Cabral.
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2: Mit viel Sonnenschein starten wir in diesen Montag. Im Laufe des Tages gesellen sich aber immer mehr Wolken dazu. Vereinzelt kann es dann auch am Nachmittag bereits zu Schauern und Gewittern kommen. Die Tageshöchstwerte liegen zwischen 27 und 33 Grad. Also da ist wieder Schwitzen angesagt. Oder abkühlen im Freibad im Badesee. Morgen startet der Dienstag ebenfalls recht sonnig. Ab den Mittagsstunden tauchen auch da erste Quellwolken auf und zum Abend hin kann es einzelne Schauer oder Gewitter geben. Oft bleibt es aber trocken bei nicht mehr ganz so schwülheißen 26 bis 30 Grad.
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2: Kurz nach 7:30 ist es. Schönen guten Morgen. Es schaut gut aus auf den Allgäuer Straßen. Derzeit keine Meldungen.
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2: In Lindau in der Anhängerstraße steht noch immer ein Blitzer neu hinzugekommen. Der Blitzer in Sonthofen in der Albrecht-Dürer-Straße. Und wenn ihr auch noch was Neues habt, 0805 70 80 90.
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2: Die Sommerferien laufen, das Wetter passt. Aber wohin mit der kompletten Familie, wenn ihr Lust auf echte Urlaubsgefühle, eine frische Brise und den perfekten Ausblick habt? Dann haben wir jetzt gleich einen genialen Ausflugstipp für euch. Die Waldwelt Skywalk Allgäu in Scheidegg. Das ist ein riesengroßer Naturerlebnispark. Natürlich mit dem Herzstück Baumwipfelpfad. Das Tolle ist, wir schicken euch hin. Alle Infos gleich dazu hier bei mir im Allgäu-Wecker. Ach, in luftiger Höhe sein, sich eine frische Brise um die Nase wehen lassen, runtergehen in den schattigen Wald, ausruhen, relaxen. Und da ist dann auch noch der niegelnagelneue Wasserspielplatz. Ach, Planschen mit Wasser macht Spaß. Bleibt dran, hier bei mir im Allgäu-Wecker. Schönen guten Morgen.

0: ist der Allgäu-Wecker am Montag, am 10. August. Gleich wird 7.40 Uhr das Allgäu mal von ganz oben erleben. Und zwar völlig ohne Kletterausrüstung. Das geht in Scheidegg auf dem Skywalk Allgäu. Ein Baumwipfelpfad auf Höhe der Baumkronen, der euch einen gigantischen Blick über den Bodensee, über die Alpen, über das Allgäu bietet. Aber nicht nur, weiß Alisa Schneider. Sie ist die Marketingleiterin der Waldwelt Skywalk Allgäu eben in Scheidegg.
1: Das Herzstück ist natürlich immer noch der Baumwipfelpfad, der Skywalk. Aber wir haben mittlerweile über 70 Attraktionen, die man bei uns besuchen kann. Der Baumwipfelpfad ist barrierefrei und man kann eben bei uns auch alles barrierefrei nutzen. Und das wird auch immer so bleiben, aber wir haben einfach so viel mehr zum Entdecken. Man kann eben auch am Waldboden so viele Attraktionen nutzen. Wir haben große Abenteuerspielplätze, wir haben einen Streichelzoo, einen Barfußpfad, Kugelbahnen durch den Wald. Kann wirklich einen ganzen Tag bei uns verbringen, generationsübergreifend. Wir sind da wirklich ein gutes Familienausflugsziel.
0: Über 70 Attraktionen gibt es da inzwischen. Ein paar hat die Marketingleiterin Alisa Schneider ja schon aufgezählt. Neben dem Hauptstieg, also dem Baumwipfelpfad, gibt es auch einen großen Abenteuerspielplatz und ganz, ganz neu den riesengroßen Wasserspielplatz. Vor allem jetzt an solchen heißen Tagen ist da das Spritzen, das Spielen, das Planschen für nicht nur die Kids, glaube ich, ein absolutes Highlight. Der Park hat eine Fläche von über 60.000 Quadratmeter, viel Wald ist mit dabei. Es gibt verschiedene Natur-, Spiel- und Erlebnisattraktionen und jeder findet da, glaube ich, auch sein Lieblingsplätzchen.
1: Ja, aber meine Lieblingsstelle ist tatsächlich im Wald, die Vogelnestschaukel, weil ich es wunderschön finde, man liegt in dieser Schaukel und da habe ich mal die andere Perspektive. Da kann ich nämlich hoch in die mächtigen Bäume schauen, vom Pfad sehe ich runter und sehe in die Weite und da liege ich unten und schaue nach oben und kann die Vögel zwitschern hören, höre die Kinder im Hintergrund, die quasi durch den Park geistern und das ist total schön. Also ich mag am liebsten die Vogelnestschaukel und das zeigt auch, dass wir auch Ruhebereiche bei uns auch im Park haben. Gerade auch das Waldbadenareal unten ist wirklich auch mal so zum Runterkommen.
0: Zum Runterkommen, wer mit der ganzen Family hin möchte, wir haben verschiedene Pakete, klickt auch gerne einmal rein auf allgäuhit.de und bleibt de facto heute Nachmittag dran bei Kollege Niklas Witzenauer ab 14 Uhr in der Allgäuhit Drive Time. Wie soll ich sagen? Ich sag's jetzt einfach mal komplett salopp. Hauen wir verschiedene Pakete raus. Und zwar für die Waldwelt Skywalk Allgäu in Scheidegg. Schönen guten Morgen!

0: Hier ist der Alba-Wecker. Einen schönen guten Morgen. 7 Uhr und gleich 49 Minuten. Wir lassen diesen Montag, wir lassen diese neue Woche ein bisschen entspannter, ein bisschen relaxter angehen. Mensch, es sind ja Sommerferien. Und doch tut sich was oben, ganz oben in der Politik. Illegale Tricks zur Umgehung des Mindestlohns haben Beschäftigte, Sozialkassen und den Fiskus innerhalb von 10 Jahren bis zu 64 Milliarden Euro gekostet. Das ist eine gigantische Summe. Das hat der Deutsche Gewerkschaftsbund ausgewertet. Die Hälfte davon ist entstanden, weil Arbeitnehmer nicht richtig bezahlt worden. Tine Klimach fasst zusammen.
1: Durchschnittlich haben etwa 2 Millionen Beschäftigte pro Jahr zu wenig Lohn erhalten. Im Schnitt fehlten bis zu 2,40 Euro pro Stunde. Die DGB-Experten errechneten die Ausfälle für Beschäftigte, Sozial- und Staatskassen pro Jahr. 22 Milliarden Euro Verluste entfielen auf die Sozialkassen, an die zu wenig Beiträge gezahlt wurden. Zudem hätten 7 Milliarden Euro an Einkommensteuer gefehlt. Der gesetzliche Mindestlohn von derzeit 13,90 Euro ist eine allgemeine Untergrenze, die nur in wenigen Ausnahmefällen unterschritten werden darf.

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3: Ich bin Diana Kramer. In den vergangenen beiden Monaten war es in Westeuropa so warm wie noch nie im Juni und Juli. Das teilte der EU-Klimawandeldienst Copernicus mit. Die Durchschnittstemperatur betrug 21,6 Grad Celsius, rund 2,8 Grad über dem bisherigen Rekord von vor 4 Jahren.
4: Seit Mai hat es schon 4 Hitzewellen gegeben. Das sei für Westeuropa außergewöhnlich viel, sagen die Experten. Und auch die extreme Trockenheit dauert schon seit Monaten an. Im Juli war es vor allem in Spanien, Frankreich, Deutschland, Österreich und Ungarn extrem trocken. Und ausgetrocknete Böden verstärken die Hitze nochmal. Der Wasserstand von Seine, Rhein und Donau war außergewöhnlich niedrig und auch die Meere haben sich so stark aufgehitzt wie noch nie in einem Juli. Thomas Bremser, Redaktion.
3: Im Koalitionsstreit über die Abschaffung der abschlagsfreien Frührente nach 45 Beitragsjahren nähern sich Union und SPD offenbar an. Inzwischen plädiert auch Unionsfraktionschef Thorsten Frey für eine soziale Abfederung. Man werde über eine Härtefall- und Übergangsregelung reden, sagte Frey den Funke-Zeitungen. Die geplante Abschaffung der Frührente ohne Abschläge nach 45 Beitragsjahren sorgt in den Ländern und bei Sozialverbänden für erheblichen Widerstand. Illegale Tricks zur Umgehung des Mindestlohns haben Beschäftigte, Sozialkassen und den Staat innerhalb von 10 Jahren bis zu 64 Milliarden Euro gekostet. Das geht aus einer Auswertung des Deutschen Gewerkschaftsbundes hervor.
5: Durchschnittlich haben etwa 2 Millionen Beschäftigte pro Jahr zu wenig Lohn erhalten. Im Schnitt fehlten bis zu 2,40 Euro pro Stunde. Die DGB-Experten errechneten die Ausfälle für Beschäftigte, Sozial- und Staatskassen pro Jahr. 22 Milliarden Euro Verluste entfielen auf die Sozialkassen, an die zu wenig Beiträge gezahlt wurden. Zudem hätten 7 Milliarden Euro an Einkommensteuer gefehlt. Der gesetzliche Mindestlohn von derzeit 13,90 Euro ist eine allgemeine Untergrenze, die nur in wenigen Ausnahmefällen unterschritten werden darf. Tine Klimach, Berlin.
3: Zum Fußball. Traumstart für den 1. FC Nürnberg in die Saison der 2. Bundesliga. Die Franken unter Trainer Miroslav Klose gewannen 3:0 gegen Dynamo Dresden. Außerdem gewann Energie Cottbus 3:1 gegen Hannover 96. St. Pauli und Greuther Fürth trennten sich 1:1.
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6: Mit Leon Dauter. Die Trockenheit setzt der Trinkwasserversorgung im Oberallgäu zunehmend zu. Vielerorts sind private Quellen bereits versiegt, während die öffentlichen Netze meist noch stabil laufen. Besonders in Haldenwang ist die Lage angespannt, weshalb die Kommunen weiterhin zum sparsamen Umgang mit Wasser aufrufen. Und Daxa aus Kempten baut sein Geschäft in Nordamerika weiter aus und beteiligt sich mit 10% an der kanadischen Spedition Synergy Canada. Der Logistiker will damit vor allem seine Luft- und Seefrachtverbindungen zwischen Europa und Nordamerika stärken und seine internationale Präsenz weiter ausweiten.
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7: So macht doch Ferien richtig, richtig Spaß, wenn das Wetter passt. Und das Wetter passt nicht nur heute an diesem Montag, sondern auch in der kompletten Woche. Heute vielerorts viel Sonnenschein. Nach und nach im Tagesverlauf stehen aber mächtige Quellwolken. Sie bringen können nachmittags und in Richtung Abend einzelne Regenschauer oder lokale Gewitter bringen. Die Höchsttemperaturen liegen zwischen 27 und 33 Grad. Morgen ebenfalls viel Sonnenschein und auch da hält sich ein kleines Schauer- und Gewitterrisiko direkt in den Bergen. Der Mittwoch wird sonnig und heiß und bleibt trocken.
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7: A7 Ulm Richtung Füssenreute zwischen dem Dreieck Allgäu und Eumittelberg. Vorsicht, da steht ein brennendes Fahrzeug. Da ist eine mächtige Rauchentwicklung, also Sichtbehinderung durch Rauch, die Richtungsfahrbahn aktuell gesperrt. Und es gibt bereits einen Rückstau auf 1 Kilometer Länge. Da braucht ihr aktuell 10 Minuten länger.
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7: Zwei Blitzer nach wie vor, zum einen in Lindau in der Anhecker Straße, zum anderen in Sonthofen in der Albrecht-Dürer Straße. Und wenn ihr weiteres mitbekommt, gerne reingeben über die 0800 570 80 90.
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7: Schönen guten Morgen. In der zweiten Fußball-Bundesliga rollt ja auch seit Freitag wieder der Ball. Und wir hier in den unterschiedlichen Allgäuer Ligen sind natürlich mächtig dabei. Wer durfte jubeln am Wochenende? Wer hatte das Nachsehen? Gleich mehr zu den verschiedenen Partien hier bei uns. Einen schönen guten Morgen.

0: Es rollt der Fußball seit Freitag auch in der zweiten Bundesliga. Die erste Fußball-Bundesliga startet erst Ende August. Aber auch jetzt am Wochenende waren ja schon etliche Fußballspiele. Wir beginnen, glaube ich, Leon, mit dem Regionalligisten FC Memmingen. Der steht nämlich nach seinem Sieg am Freitag wirklich an Tabellenplatz 1.
1: Ich wollte gerade sagen, wir starten mit dem Spitzenreiter aus der Regionalliga. Brutal. Am Freitag auch wieder gewonnen, 3:1 in Bayreuth. Also 3 Spiele, 3 Siege, 9 Punkte und wie du gerade schon gesagt hast, aktuell Tabellenplatz 1. Klar sind erst 3 Spieltage gespielt, aber kann schlechter laufen.
0: Könnte schlechter laufen, auch wenn es vielleicht nur eine Momentaufnahme ist. Ach, darüber freuen, da darf man sich. Und diese 9 Punkte, diese 3 Siege kann einem eh schon keiner mehr nehmen. Das ist
1: schon mal sicher.
0: Und was man an Punkte sammelt, das bleibt auf dem eigenen Konto. Wie geht's bei dem FCM weiter, bei den Memmingern?
1: Am Freitag wahrscheinlich das größte Spiel im ganzen Jahr. Der TSV 1860 München kommt nach Memmingen. Ausverkauftes Stadion. Ich glaube, das kann auf jeden Fall richtig gut werden. Ich glaube, Wetter wird super sein. Freitagabendspiel. Dann noch Festwoche am Wochenende. Also das Rahmenprogramm in Memmingen könnte nicht besser sein.
0: Es könnte nicht besser sein. Toppen kann man das fast gar nicht mehr. Wir gehen eine Liga runter. Das heißt, wir landen in der Bayernliga, der TSV Kottern. Ich habe hier schon ein Taschentuch da. Ich muss weinen, Leon.
1: Ja, pendelt irgendwie immer weiter nach unten. Auch gegen Hankhofen hat es nicht sollen sein. 2:1 verloren. Hat man sich früh geschwächt, dass man nach 40 Minuten Unterzahl war, weil der Kapitän mit glattrot vom Platz geflogen ist. Und das macht es natürlich nicht einfacher. Und dann verlierst du wieder 2:1. Bist jetzt 16. 4 Spiele, 3 Punkte. Also da muss auf jeden Fall noch eine gute Steigerung her.
0: Da muss was passieren. Die muss man irgendwie wachrütteln, die Jungs. Ja. Hey, Landesliga, da haben wir ja 3 Allgäuer Vereine, die damit mischen. Mehr oder weniger gut und schlecht.
1: Genau, ja. Die als einzige Team sozusagen, das es besser gemacht hat, war der VfB Duach. Die haben, aber ich denke mal, jetzt würde ich auch mal sagen, das einfachste Los sozusagen gehabt an dem Spieltag, haben in Neuburg beim Aufsteiger mit 3:1 gewonnen. Es sind jetzt auf Platz 10, also haben sich da eigentlich bisher gut abgesichert. Kempten hat in Rhein verloren, also Rhein jetzt unter der Woche gegen Sonthofen gewonnen und gegen Kempten jetzt am Wochenende gewonnen. Also Angstgegner aus dem Oberallgäu anscheinend. Aber Kempten hat trotzdem gut in die Saison reingestartet. Aktuell jetzt Platz 6 mit 9 Punkten. Also ich glaube, die können auf jeden Fall zufrieden sein.
0: Auf jeden Fall.
1: Nicht so wie die Sonthofener, glaube ich, gegen den Aufsteiger aus Bobingen verloren. Wo man auch sagen muss, Bobingen macht bisher einen überragenden Job. Aufsteiger, Platz 7, also richtig gut. Und Sonthofen aktuell Platz 13, 5 Spiele, 4 Punkte. Also da hängt man noch so ein bisschen hinterher. Kann nur besser werden.
0: Die haben zwar knapp verloren, 0:1, aber verloren ist halt verloren. Ja?
1: Bringt dir nichts.
0: Ob du ich kann 0:7.
1: Genau.
0: Oder wirklich 0:1 verloren ist verloren, 0 Punkte. Jetzt muss ich natürlich nachfragen, wir haben dich ja auch ein bisschen auf dem Schirm. Beäugen da deine Fußballkarriere, deine Hobby-Fußballkarriere. Leon, wie war es denn bei dir?
1: Sehr gut, ich kann mich nicht beschweren. 10:2 gewonnen, erster Spieltag, Tor und Vorlage gemacht, also alles perfekt.
0: Das ist ja fast ein Eishockey-Ergebnis mit zweistellig, wenn man sagt.
1: Ja. Wir haben auch schon, deswegen, wir haben viel gequatscht, wir haben schon lange nicht mehr. Also wann wir zweistellig gewonnen haben, ist schon lange her.
0: Ach cool.
1: Aber alles funktioniert für den ersten Spieltag, kann man drauf aufbauen.
0: Da kann man absolut drauf aufbauen und Publikum gab es auch. Trotz der über 30 Grad haben sich viele zu euch an den Spielfeldrand gesellt. Cool, oder?
1: Ja, richtig cool. Also ich finde es immer allgemein, wenn im Amateurfußball was los ist, auch in den unteren Ligen, da kennt man sich, das ist ziemlich familiär. Da schaut die Familie zu, da schauen die Freunde zu. Bei uns, wie gesagt, wie du auch gesagt hast, auch die Hölle los und dann macht das schon ein bisschen mehr aus, auch wenn es nicht so hohes Niveau ist, ob du vor 100 Leuten spielst oder vor 10. War auf jeden Fall ein cooles Rahmenprogramm, beide Mannschaften gewonnen. Alles perfekt.
0: Mega. Ich sag danke. Und wir hören uns in dieser Woche natürlich noch öfters, nicht nur zum Fußball. Und rein geht's jetzt mit Next Best Superstar. Leon, Next Best Superstar on Allgäuer Rasen.
1: Oh, mal schauen, vielleicht noch.
0: Danke dir.
1: Kein Problem.

0: in den Montagvormittag zusammen mit uns, mit dem Allgäu-Wecker. Dunkle Gewitterwolken ziehen auf, kurz darauf prasseln so kleine Hagelkörner auf Autos, Dächer oder Gärten. In einigen Regionen steigen dann spezielle Flugzeuge auf und fliegen direkt an die Wolken heran. Denn die sollen tatsächlich in Anführungszeichen geimpft werden. Was ist Wolkenimpfen? Das weiß Fabian Schaffer.
1: Beim Wolkenimpfen gelangen winzige Partikel, meist Silberjodid, in eine bereits vorhandene Wolke. An ihnen sollen sich viele kleine Eiskristalle bilden. Das kann Regen oder Schnee fördern oder verhindern, dass einzelne Hagelkörner besonders groß werden. Neue Wolken entstehen dadurch aber nicht. Und wie gut die Methode vor allem gegen Hagel funktioniert, das ist wissenschaftlich nicht eindeutig belegt. Weltweit laufen entsprechende Programme in mehr als 50 Ländern, etwa zur Förderung von Regen oder Schnee.

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2: Trockenheit setzt Trinkwasserversorgung im Oberallgäu unter Druck. Firma DAX

0: Tesla baut Geschäft in Kanada aus. Das Wetter? Der Morgen meist sonnig und trocken, bei Temperaturen von 18 bis 23 Grad. Ich bin Leon Dauter. Die anhaltende Trockenheit macht sich bei der Trinkwasserversorgung im Oberallgäu bemerkbar. Während die Versorgung in Kempten und vielen Gemeinden weiterhin gesichert ist, sind vor allem kleinere, private Quellen teilweise bereits versiegt. Besonders angespannt ist die Lage in Haldenwang. Dort reicht das Wasser in den Hochbehältern aktuell teilweise nur knapp für den Tagesbedarf. In Waltenhofen wurden vorsorglich öffentliche Brunnen abgestellt und Sportplätze werden nicht mehr bewässert. Die Kommunen appellieren deshalb weiterhin, sparsam mit Trinkwasser umzugehen. Der Kemptener Logistikdienstleiter Daxa baut sein Geschäft in Nordamerika aus und geht eine strategische Partnerschaft mit der kanadischen Spedition Synergy Canada ein. Dafür übernimmt Daxa 10% der Anteile an dem Unternehmen mit Sitz bei Montreal. Synergy Canada ist vor allem auf Luft- und Seefracht spezialisiert und bietet außerdem Transporte per LKW innerhalb Kanadas und in die USA an. Das Unternehmen beschäftigt rund 100 Mitarbeiter und hat 2025 etwa 60 Millionen Euro Umsatz erwirtschaftet. Mit der Beteiligung will Daxa seine internationalen Transportangebote stärken und insbesondere die Verbindungen zwischen Europa und Nordamerika weiter ausbauen. Bei zwei schweren Verkehrsunfällen im Allgäu sind am gestrigen Sonntag insgesamt 11 Menschen verletzt worden. Auf der B310 zwischen Jungholz und Wertach geriet ein 54-jähriger Autofahrer vermutlich wegen Sekundenschlafs in den Gegenverkehr und kollidierte mit zwei Fahrzeugen. 9 Menschen wurden verletzt. Der Schaden liegt bei rund 33.000 Euro. Bei Bad Wörishofen fuhr ein 35-jähriger unter erheblichem Alkoholeinfluss auf ein Motorrad auf. Der Autofahrer wurde schwer verletzt, der Motorradfahrer und sein Sozius leicht. Gegen beide Unfallverursacher wird wegen Gefährdung des Straßenverkehrs ermittelt. Die Buchloer Pirates haben ihre dritte Kontingentstelle für die kommende Bayernliga-Saison besetzt. Aus der zweiten französischen Liga wechselt der 26-jährige Kanadier Derek Raposo nach Buchloe. Der Verteidiger soll mit seiner Laufstärke und körperlichen Präsenz sowohl defensiv als auch offensiv für Akzente sorgen. In der vergangenen Saison kam Raposo auf 6 Tore und 12 Vorlagen. Für ihn ist Buchloe die erste Station in Deutschland. Dort trifft er auf seinen kanadischen Landsmann Matteo Cabral.
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2: Schönes Sommerferienwetter für die Allgäuer Kids. Heute eine Mischung aus Sonne und lockeren Wolken. Im Laufe des Nachmittags in Richtung Abend kann es ganz vereinzelt auch mal einen kurzen Regenschauer geben, ein kleines Gewitter. Die Tageshöchstwerte liegen zwischen 27 und 33 Grad. Morgen startet der Dienstag sehr, sehr sonnig. Ab der Mittagszeit tauchen hier und da ein paar Quellwolken auf und zum Abend hin sind vor allem in Richtung Berge einzelne Schauer und Gewitter möglich. Die Temperaturen nicht mehr ganz so schwülheiß, 28 oder 26 bis 30 Grad. Richtig schön sonnig und trocken wird's dann am Mittwoch.
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2: Wir schauen auf die A7 Ulm Richtung Füssenreuth zwischen dem Dreieck Allgäu und Eumittelberg. Immer noch ein brennendes Fahrzeug, Sichtbehinderung durch Rauch. Ein Rückstau von 1 Kilometer Länge hat sich in diesem Bereich schon gebildet. Ein Zeitverlust heißt für euch, gute 23 Minuten dauert's länger, denn die Richtung Fahrbahn zwischen dem Dreieck Allgäu und Eumittelberg ist aktuell gesperrt. B12 Kempten Richtung Buchloe zwischen B16 bei Markt Oberdorf und Kaufbeurer Neugablonz in beiden Richtungen. Vorsicht, Reh auf der Fahrbahn.
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2: in Sonthofen in der Albrecht-Dürer-Straße, da steht er noch, der andere hat sich verzupft. Und wenn ihr weitere Blitzer für uns entdeckt, 0805 70 80 90.
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2: Schönen guten Morgen an diesem Montag. Wir leben da, wo andere Leute Urlaub machen. Und das stimmt sowas von. Denn auch die aktuellen Zahlen belegen das wieder. Wir haben ein Plus in Sachen Urlauber und Tagesgäste hier bei uns im Allgäu. Wie das genau aufgedröselt ist und von woher denn die vielen Urlauber kommen, das haben wir gleich hier bei mir im Allgäu-Wecker. Nach Wake Me Up und Avicii einen guten Start in diese Woche. Guten Morgen.

0: Schönen guten Morgen. Wir starten rein in die zweite Sommerferienwoche hier in Bayern. Die ersten Bundesländer. Für die Kids geht's da zum Teil auch schon wieder zurück in die Schule. Aber Urlaub und das Allgäu bleibt eines der beliebtesten Urlaubsziele in Bayern. Jetzt habe ich da mal versucht, die Brücke zu schlagen. Guten Morgen, Niklas, du bist auch schon da.
1: Hallo, guten Morgen.
0: Grüß dich. Im ersten Halbjahr von dem Jahr, also von 2026, sind die Übernachtungszahlen sogar leicht angestiegen, trotz eines etwas schwächeren Juni. Wie das zusammenpasst, du hast dir die Bilanz mal genauer angeschaut.
1: Und die ist auch sehr positiv. Von Januar bis Juni wurden im Allgäu und in Bayerisch-Schwaben, da kommen wir ja dazu, insgesamt rund 7,8 Millionen Übernachtungen gezählt. Also sind ganz, ganz viele Leute. Und es sind 0,4% mehr als noch im Vorjahr. Vor allem das Allgäu hat zugelegt. Mhm. Hier gab es über 6 Millionen Übernachtungen und ein Plus von 1%. Also es klingt zwar immer wenig, aber für die Übernachtungen ist es doch
0: wirklich
1: viel. Das zeigt natürlich, dass die Region bei Urlaubern weiterhin ganz hoch im Kurs steht.
0: Jetzt habe ich gerade gehört, du hast gesagt, der Juni, der war schwächer als im Vorjahr. Muss man sich da jetzt irgendwie Sorgen machen? Die Stirn runzeln? Oh, was ist da los?
1: Nein, absolut nicht. Das hat nämlich einen ganz einfachen Grund. Im vergangenen Jahr lagen die Pfingstferien komplett im Juni. Diesmal fielen sie teilweise in den Mai. Dadurch wurden viele Urlaube einfach vorgezogen. Okay. Ja, die starken Zahlen aus dem Mai gleichen das im Halbjahresergebnis wieder aus. Also da war es dann dieses Jahr im Mai stärker vertreten, Übernachtungszahlen, und im Vorjahr war es halt im Juni einfach verschoben.
0: Hängt ja auch immer damit zusammen, wann Ostern ist.
1: Oh ja.
0: Genau.
1: Also ist ja aber Ostern extrem spät.
0: Ganz genau. Und so viele Tage, ich glaube 50 Tage nach Ostern ist Pfingsten. Also das ist jetzt, sind ja so diese variablen Ferien. Wer macht denn eigentlich überwiegend Urlaub bei uns?
1: Ganz klar die Deutschen. Mhm. Rund 86% der Gäste kommen aus dem Inland. Bei den internationalen Gästen liegen tatsächlich die Schweizer vorne, gefolgt von Urlaubern aus den Niederlanden und Österreich. Und mit einer durchschnittlichen Aufenthaltsdauer von 3,3 Tagen bleiben die Gäste im Allgäu auch vergleichsweise lange. Das sorgt natürlich für Optimismus mit Blick auf die zweite Jahreshälfte.
0: Und da liegen ja die Daten noch gar nicht vor. Wir haben ja bei uns noch die Sommerferien, Herbstferien und, Niklas, unser Lieblingsjahreszeit, der Winter.
1: Ich will gar nicht dran denken, aber ja, ich weiß, fürs Allgäu ist es wichtig wegen den Skifahrern etc. pp. Also von dem her hoffen wir auf ganz viel leise rieselt der Schnee.
0: Ja, und entsprechend dann großen oder vielen Übernachtungen. Danke dir und komm gut durch diesen ersten Arbeitstag in dieser Woche.
1: Danke und dir noch eine gute Restshow.
0: Dankeschön. Tschüssi.
1: Bye, bye.
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0: Schon stehen wir quasi um 10 vor 9 mit einem Bein in diesem Montagvormittag. Hier ist der Allgäuwecker. Hallo. Sehr cool und eher Punk. Das war Annette Humpe zu Beginn ihrer Karriere als Sängerin der Band Ideal. Dass sie aber auch richtig albern sein kann, das hat sie 1983 bewiesen. Da hat sie mit dem österreichischen Comedy-Duo Tauchen Prokopetz ein Lied aufgenommen.
1: Ich hatte mega Spaß, dachte immer nur, das glaube ich nicht, was die getextet haben und was wir da, das war schön, lustig, leicht. Ideal war auch manchmal so etwas schwer und verbissen und da war alles locker und leicht und wollte nichts außer entertainen.
0: Und das hat bestens geklappt. Der Song ist unter dem Projektnamen DÖF erschienen, kurz für Deutsch-Österreichische Freundschaft. Und heute vor 43 Jahren hat es das Lied als einer der großen Hits der Neuen Deutschen Welle bis auf Platz 1 unserer Charts geschafft. Kodo, Düse im Sauseschritt. Schönen Montag euch.

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2: Ich bin Diana Kramer. In Deutschland gibt es immer mehr E-Scooter. Im vergangenen Jahr waren knapp 1,66 Millionen Fahrzeuge versichert, wie aus Daten des Versicherungsverbands GDV hervorgeht. Das sind rund 320.000 mehr als vor einem Jahr und gut doppelt so viele wie 2022.
3: E-Scooter haben sich für viele Menschen als Verkehrsmittel für kurze Wege etabliert, so eine GDV-Sprecherin. Sie sind vergleichsweise günstig und brauchen wenig Platz. Die Zahl der Unfälle ist allerdings deutlich gestiegen. 2025 gab es etwa 16.500 E-Scooter-Unfälle mit Verletzten. 38 Menschen kamen dabei ums Leben. Im Vergleich zu 2022 hat sich die Zahl der Unfälle mit Personenschaden damit fast verdoppelt. David Riemer, Redaktion.
2: Anders als große Sprachmodelle wie ChatGPT soll industrielle KI Maschinen selbstständiger machen. Bundeswirtschaftsministerin Katharina Reiche sieht darin eine große Chance für Deutschland, international eine Führungsrolle zu übernehmen. Das sagte sie der deutschen Presseagentur.
4: KI-gesteuerte Maschinen oder Unterstützung der Ingenieure. Dort, wo Maschinen, Fabriken und Produktion mithilfe von KI intelligenter werden, hat Deutschland laut Ministerin Reiche sehr gute Voraussetzungen, international eine führende Rolle zu spielen. Unterstützung kommt wohl auch von der Bundesnetzagentur, zumal industrielle KI zum echten Wettbewerbsvorteil für Unternehmen werden kann. Denn bei hochkomplexen Produktionsprozessen sind Europa und Deutschland führend, sagt Reiche. Schon jetzt setzen hierzulande viele Industrieunternehmen KI im Arbeitsalltag ein. Katrin Müller, Nachrichtenredaktion.
2: Die vergangenen beiden Monate waren die heißesten jemals gemessen in Juni und Juli in Westeuropa. Die Temperatur lag im Schnitt bei 21,6 Grad Celsius, knapp 2,8 Grad über dem langjährigen Mittel von 1991 bis 2020. Das teilte der EU-Klimawandeldienst Copernicus mit. Dabei zeigt sich allerdings ein Temperaturgefälle von West- nach Osteuropa und Skandinavien, wo es wesentlich kühler war. Auch in Deutschland war es im Juni und Juli im Süden deutlich wärmer als im Norden. Zum Fußball und den Ergebnissen der zweiten Bundesliga vom Sonntag. St. Pauli Greuther Fürth 1:1, Nürnberg Dresden 3:0 und Cottbus Hannover 3:1.
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5: Mit Leon Dauter. Die Trockenheit setzt der Trinkwasserversorgung im Oberallgäu zunehmend zu. Vielerorts sind private Quellen bereits versiegt, während die öffentlichen Netze meist noch stabil laufen. Besonders in Haldenwang ist die Lage angespannt, weshalb die Kommunen weiterhin zum sparsamen Umgang mit Wasser aufrufen. Und Daxa aus Kempten baut sein Geschäft in Nordamerika weiter aus und beteiligt sich mit 10% an der kanadischen Spedition Synergy Canada. Der Logistiker will damit vor allem seine Luft- und Seefrachtverbindungen zwischen Europa und Nordamerika stärken und seine internationale Präsenz weiter ausweiten.
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6: Wir haben Sonne und Wolken heute an diesem Wochenstart. Die Temperaturen liegen zwischen 27 und 33 Grad. Und ab dem Nachmittag, wir kennen es nicht anders, haben wir dann steigendes Schauer- und Gewitterrisiko. Heißt, es kann, muss aber nicht. So wird es auch in den kommenden Tagen, morgen nicht mehr ganz so heiß, bis zu 30 Grad. Da ändert sich dann auch der Wind etwas. Da haben wir ebenfalls eine Mischung aus Sonne und Wolken. Der Mittwoch wird dann sonnig, trocken und dann auch schon wieder heißer.
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6: Da ist doch einiges los auf den Allgäuer Straßen, vor allem bei der A7 Ulm Richtung Füssenreute. Zwischen Bad Grönenbach und Dietmannsrich dichter Verkehr. Im weiteren Verlauf zwischen dem Dreieck Allgäu und Eumittelberg 1 Kilometer Stau. Da braucht ihr momentan eine Viertelstunde mehr. Grund ist, da ist immer noch eine Teilsperrung aufgrund eines brennenden Fahrzeugs. Heißt Sichtbehinderung durch Rauch. B12 Kempten Richtung Buchloe zwischen B16 bei Markt Oberdorf und Kaufbeuren Neugabel und in beiden Richtungen, da springen immer noch Rehe über die Fahrbahn.
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6: Geblitzt wird noch immer in Sonthofen in der Albrecht-Dürer-Straße. Und wenn ihr weiteres für uns wisst, 0805 70 80 90.
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6: Heute geht's ums Schwimmen. Es geht um kühles Nass, aber nicht nur. Herzlich willkommen, Jürgen Bonnemann. Schön, dass Sie da sind.
7: Vielen Dank für die Einladung.
6: Sie sind, wenn ich das so sagen darf, ein DLRG-Urgestein.
7: Ja, dürfen Sie so sagen. Bin seit 1969 Mitglied und immer dabei geblieben. Von dem her, ja, Urgestein passt schon.
6: DLRG Memmingen, Unterallgäu, wo ordne ich Sie ein? Wo darf ich Sie hinpflanzen?
7: Ja, Sie dürfen mich zur DLRG Memmingen Unterallgäu pflanzen. Die DLRG Memmingen Unterallgäu ist ein Kreisverband. Wir sind also für Memmingen und das ganze Unterallgäu zuständig. Es gibt noch eine Ortsgruppe in Bad Wörishofen, aber der Kreisverband, dem ich angehöre, ist in diesem ganzen Bereich tätig.
6: Sie schwimmen natürlich auch für Ihr Leben gern und sind schon viel geschwommen. Kann man das vielleicht in einem Kilometer irgendwie zusammenfassen? Wahrscheinlich geht das gar nicht mehr. Das sind Tausende, zigtausende.
7: Nein, die Mühe habe ich mir nie gemacht. Es sind bestimmt einige Kilometer, ja. Ich habe als kleines Kind mit 5 Jahren schwimmen gelernt, wie ja heutzutage hoffentlich auch viele andere, die es tun. Habe dann relativ schnell meine Abzeichen gemacht vom damals Freischwimmer, Fahrtenschwimmer, Jugendschwimmer. Heute heißen die Dinger Deutsche Schwimmabzeichen Bronze, Silber, Gold.
6: Ja.
7: Später dann die Rettungsschwimmabzeichen. Bin dann in den Leistungssport bei der DLRG gewechselt. Also es gibt auch Rettungssport als Wettkampfform, die bis hin zu Weltmeisterschaften gehen, und war da eine Weile tätig. Und das hat mir damals so viel gegeben, dass ich jetzt in einer Phase bin, wo ich einfach viel zurückgeben kann.

0: Wir tauchen heute ab und auch wieder auf, zusammen mit Jürgen Bonnemann. Ein bisschen haben Sie ja uns schon teilhaben lassen an Ihrem Leben. Früh mit 5 Jahren konnten Sie schon schwimmen. Da gab es das Seepferdchen schon.
1: Nein, da war ich noch zu, Seepferdchen gab es damals noch nicht. Seepferdchen sind aus 1977 eingeführt worden.
0: Okay.
1: Ich habe dann direkt mit dem Freischwimmer, dem heutigen Schwimmabzeichen in Bronze, angefangen. Habe dann Fahrtenschwimmer gemacht, einen Tag später. Und wollte dann auch das Jugendschwimmabzeichen, das heutige Gold, machen. Und da bin ich dann 4 Monate lang gescheitert, weil man 50 Meter in 70 Sekunden schwimmen musste. Und das war für einen 5-Jährigen damals doch noch ein bisschen hart.
0: Das wäre ein bisschen viel gewesen. Das wäre wirklich ein bisschen viel gewesen. Sie haben sich in die verschiedensten Bereiche, Abteilungen ja weitergeschwommen, sind hochgeschwommen. Sie hat es ja bis an die Spitze. Also auch persönlich haben Sie ja irgendwie berufsmäßig, schwimmtechnisch einiges erreicht.
1: Ja, der Rettungssport hat mich immer schon fasziniert, weil er einfach der einzige Sport auch ist, der Leben rettet. Das heißt, ich lerne da Grundlagen für die tatsächliche Lebensrettung. Die Disziplinen sind alle an den möglichen Einsatz angedockt. Und ja, ich bin 3-facher Weltmeister früher gewesen. Und war eine tolle Zeit und habe gerade vorhin schon gesagt, man hat so viel mitbekommen, dass man jetzt in einer Phase ist, wo man einfach gern auch viel zurückgibt.
0: Ja, wenn ich das so höre, 3-facher Weltmeister. Also voller Ehrfurcht stehe ich da ja schon vor Ihnen, weil können jetzt nicht unbedingt ganz viele vorweisen. Ich bin 3-facher Weltmeister. In welcher Disziplin war das ganz speziell?
1: Also eins war in der Mannschaftswertung der Nationen, einmal in 50 Meter Retten einer Puppe. Da geht es darum, eine Puppe 25 Meter anzuschwimmen, so schnell wie möglich, und dann die Puppe den Rest auf die 50 Meter zu retten. Zeiten zu meiner Zeit lagen so bei 36 Sekunden. Für jemand, der selber ungefähr weiß, wie er schwimmt, ist es schon ganz zügig.
0: Ordentlich, ja.
1: Wir sind heute aber... In der heutigen Zeit steht der Weltrekord bei um die 29 Sekunden. Also die Entwicklung ist unheimlich weitergegangen. Es gibt aber auch neue Techniken zwischenzeitlich. Also früher, wir haben, wie man sich das Retten so vorstellt, Rücken geschwommen mit Brustbeinschlag. Zwischenzeitlich schwimmt man Kraul und hält die Person einfach im, oder die Puppe in dem Fall, im Nacken fest. Ist eben entsprechend schneller. Und in dieser simulierten Disziplin geht es darum, eine Person, die bereits unter Wasser gelegen ist, die also nicht mehr atmet, so schnell wie möglich ans Ufer zu bringen, um dort die weiteren Maßnahmen in Angriff nehmen zu können. Es gibt andere Disziplinen, da gehe ich von atmenden Personen aus. Da funktioniert die Technik nicht, weil da nicht sichergestellt ist, dass der Kopf immer durchgängig über Wasser ist und damit die Person atmen kann.
0: Puh, das ist schon wahnsinnig und da zählt jede Sekunde. Grundsätzlich bei einem Notfall zählt jede Sekunde, aber im Wasser, gerade auch simuliert, wenn jemand unter Wasser ist und nicht mehr atmet, also das ist ja...
1: Ja, wir haben Überlebenswahrscheinlichkeiten von 3 bis 5 Minuten beim normalen Badeunfall, da geben wir aus, dann fangen eben Hirnschäden an, weil das Problem beim Baden ist ganz generell und das ist auch meine... Mein Antrieb heutzutage, wenn ich in der Öffentlichkeitsarbeit der DLG Memmingen Unterallgäu tätig bin und immer wieder warne, ich möchte niemanden das Baden vermiesen. Baden ist das Tollste der Welt, sonst wäre ich
0: ihr
1: ja
0: Element.
1: Nicht dabei.
0: Wasser ist ihr Element.
1: Aber einfach ein paar Regeln beachten, dann kann ich auch jederzeit sicher baden. Das Gleiche, wie ich nicht im Frühsommer mit Schlappen in die Berge soll. Also ein bisschen... Kopf einschalten, sich selber vernünftig einschätzen, die Kräfte einschätzen, dann ist Baden eine ganz tolle Sache.
0: Sie waren aber nicht nur als im Team und als Einzelperson sehr, sehr, sehr erfolgreich. Sie haben dann auch ein Coaching übernommen oder salopp formuliert mal, weitläufig formuliert. Sie waren Team für die Nationalmannschaft, Teamleiter, wie heißt das?
1: Teammanager heißt es offiziell.
0: Sorry.
1: Nach meiner aktiven Zeit bin ich dem Rettungssport auch bundes- und international verbunden geblieben. Und es hat sich dann 2000 ergeben, dass ich in die Teammanager-Rolle reingewachsen bin und dort dann 6 Jahre lang die Nationalmannschaft auf den verschiedensten Wettkämpfen betreut habe.
0: Und wo ist es da weltweit überall hingegangen, wenn man so ein Team mitcoacht oder mitverantwortlich ist? Da geht es ja fast einmal um den Erdball, um den Globus.
1: Ja, geht um den Erdball. Also 2000 waren die Weltmeisterschaften in Sydney, Australien, sind da in dem Olympiabad geschwommen, bevor die Olympioniken dort ihre Wettkämpfe hatten. Also wir waren vorher da.
0: Ihr wart die Vorschwimmer.
1: Dann waren wir, jetzt diesen Herbst geht's nach Südafrika, allerdings nicht mehr als Teammanager, sondern jetzt eben als Kampfrichter. Ich war 2001 in Japan bei den World Games, das, ich sage immer so spaßeshalber, die Olympischen Spiele für die Armen. Nein, es sind die Wettkämpfe in der zweiten Reihe, also nach den Olympischen Spielen. Das IOC und die IWGA, also die Internationale World Games Association, sind auch miteinander verbunden. Das ist ein Multisport-Event, wo man einfach auch mit anderen Sportarten und anderen Sportlern zusammenkommt und nicht nur in seiner Rettungssportblase ist. Und ganz toll in, lassen Sie mich rechnen, 29 sind wir in Karlsruhe in Deutschland, das zweite Mal zu Gast. Da waren wir 87 schon mal. Jetzt kehrt die World Games Gemeinschaft nach Karlsruhe zurück und das wird sicherlich ein ganz toller Event.

0: Sie sind schon viel umhergekommen, Bornemann, sind aber fest verankert und verwurzelt mit der DLRG Memmingen unter Allgäu. Das ist so ihrs.
1: Ja, da bin ich mit aufgewachsen, ja. Da bin ich groß geworden, habe auch so viele Freunde und so viel Spaß
0: Schmeißt
1: gehabt.
0: Zusammen, ja.
1: Habe ich immer noch.
0: Ja.
1: Und die DLRG ist ein so toller Verein, hat so viele Möglichkeiten, die er bietet. Also wir haben von der Kinderschwimmausbildung über das Jugendschwimmen. Wir haben vor gut 10 Jahren, war ich dann auch beteiligt, ein Jugendeinsatzteam gegründet. Das ist so ähnlich wie die Jugendfeuerwehr. Das heißt, unsere Kinder lernen spielerisch mal schon die erste Schritte Richtung Rettung. Sie dürfen funken, sie dürfen mit dem Boot mal mitfahren, mit dem Motorboot. Suchspiele machen. Also von dem her ist es eine ganz gute Geschichte, um den Nachwuchs ein bisschen zu fördern.
0: Ködern ist jetzt falsch, aber ein bisschen auch dieses Ehrenamt, diese Arbeit interessant zu machen und wie vielseitig das ist.
1: Ja, wie gesagt, man kann dann, wenn man aus dem Jugendeinsatzteam raus ist und im Einsatzbereich bleiben will, man kann Bootsführer machen, man kann Einsatztaucher machen, eine sehr anspruchsvolle Ausbildung und auch um den Schein zu halten, sehr anspruchsvoll. Es gibt die Mitarbeit im Katastrophenschutz, es gibt Führungsausbildungen. Ich zum Beispiel bin die Woche Einsatzleiter Wasserrettung. Das heißt, wenn irgendwo was passiert in Memmingen oder im Unterallgäu, werde ich alarmiert und Kraft gesetzt, na toll, toller Spruch, führe ich dann alle an der Wasserrettung beteiligten Einheiten. Wir haben extra ein Fahrzeug für dieses angeschafft, BMW auf Spendenbasis, ganz toll, von der Bevölkerung und von den Memminger Firmen und den Firmen drumherum. Das steht da, das heißt, ich kann sofort los, ich habe ein bisschen Rettungsequipment dabei, könnte also auch selber noch tätig werden, soweit die anderen Einheiten noch nicht da sind. Wir sind im Katastrophenschutz tätig.
0: Das ist ein Aspekt. Ich glaube, das haben viele gar nicht so auf dem Schirm, dass die DLRG auch im Katastrophenschutz tätig ist oder auch mal weggeschickt wird, wenn irgendwo anders in Deutschland beispielsweise entsprechend was Schlimmes passiert ist.
1: Ja, Ahrtal hatten wir eine Voralarmierung, da kam es aber dann nicht zum Einsatz, weil das war ja Wasser rein, Wasser raus. Von dem her war die Wasserrettung nicht mehr ganz so nötig mit der Anreise. Ich selber war 99 beim Pfingsthochwasser hier in Kempten. Ich war 2015 in Deggendorf bei dem großen Hochwasser, hatten dann die Voralarmierung auch noch nach Sachsen-Anhalt für einen weiteren Einsatz. Da ist aber das Wasser dann Gott sei Dank auch abgeflossen gewesen, mussten nicht mehr hin. Wir hatten 24 in Babenhausen das Hochwasser, wo wir alle im Einsatz waren.
0: Ja, ist noch gar nicht so lang her, 2 Jahre.
1: Und von dem her, das waren jetzt 99, 15 und 24, dreimal tausendjährige Hochwasser. Von dem her bin ich schon ganz schön alt.
0: Wenn man das auf ihr Alter umrechnet. Aber so von diesem Bereich DLRG, was ist der klassische Einsatz? Man sieht die DLRG Boote eventuell an den Seen, auch im Allgäu, nicht an jedem See, aber man sieht so ein Motorboot. Wie ist denn so der Arbeitseinsatz von den DLRG-Mitgliedern? Wo seid ihr eingeteilt und was ist primär da dann auch vor Ort eure Aufgabe?
1: Also wir in Memmingen sind nur mit einer Schnelleinsatzgruppe vor Ort, weil wir in Memmingen und im Umland zu viele Seen haben, um diese irgendwie in irgendeiner Form abzudecken. Wir können nicht an jeden See 2, 3 Wasserretter hinstellen, die dort Wachdienst machen. Wir haben im Freibad Memmingen unterstützen wir die Schwimmmeister im Aufsichtsdienst. Habe ich auch mal einen rausgezogen in der Zeit, wo ich selber Wachdienst gemacht habe. Ansonsten, unsere Schnelleinsatzgruppe ist über Funkmelder, wie die Feuerwehr, jederzeit alarmierbar. Wir haben 3 Autos plus das Auto vom Einsatzleiter Wasserrettung, 2 Boote, 2 Motorrettungsboote, mit denen wir dann zum Einsatz eilen. Und wir hatten erst am vergangenen Dienstag eine ganz interessante Übung. Da ging es darum, ein Sub und ein Boot, Kajak, sind sie in die Quere gekommen, haben sich geprügelt auf dem See und hingen dann verletzt, also es war eine Übung, hingen dann verletzt an ihren Geräten, am SUP. Und dann haben wir zusammen mit der Wasserwacht und den Johannitern in Memmingen eine ganz tolle Übung gehabt und konnten die Personen retten. eine Person war untergegangen, dass unsere Einsatztaucher auch zum Üben konnten. Die haben wir dann auch nach einiger Zeit gefunden, ja.
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2: Trockenheit setzt Trinkwasserversorgung im Oberallgäu unter Druck. Firma Daxa baut Geschäft in Kanada aus. Das Wetter? Am Vormittag bereits sonnig und warm, bei Temperaturen von 24 bis 28 Grad. Ich bin Leon Dauter. Die anhaltende Trockenheit macht sich bei der Trinkwasserversorgung im Oberallgäu bemerkbar. Während die Versorgung in Kempten und vielen Gemeinden weiterhin gesichert ist, sind vor allem kleinere, private Quellen teilweise bereits versiegt. Besonders angespannt ist die Lage.

0: In Haldenwang. Dort reicht das Wasser in den Hochbehältern aktuell teilweise nur knapp für den Tagesbedarf. In Waltenhofen wurden vorsorglich öffentliche Brunnen abgestellt und Sportplätze werden nicht mehr bewässert. Die Kommunen appellieren deshalb weiterhin, sparsam mit Trinkwasser umzugehen. Der Kemptener Logistikdienstleiter Daxa baut sein Geschäft in Nordamerika aus und geht eine strategische Partnerschaft mit der kanadischen Spedition Synergy Canada ein. Dafür übernimmt Daxa 10% der Anteile an dem Unternehmen mit Sitz bei Montreal. Synergy Canada ist vor allem auf Luft- und Seefracht spezialisiert und bietet außerdem Transporte per LKW innerhalb Kanadas und in die USA an. Das Unternehmen beschäftigt rund 100 Mitarbeiter und hat 2025 etwa 60 Millionen Euro Umsatz erwirtschaftet. Mit der Beteiligung will Daxa seine internationalen Transportangebote stärken und insbesondere die Verbindungen zwischen Europa und Nordamerika weiter ausbauen. Bei zwei schweren Verkehrsunfällen im Allgäu sind am gestrigen Sonntag insgesamt 11 Menschen verletzt worden. Auf der B310 zwischen Jungholz und Wertach geriet ein 54-jähriger Autofahrer vermutlich wegen Sekundenschlafs in den Gegenverkehr und kollidierte mit zwei Fahrzeugen. 9 Menschen wurden verletzt. Der Schaden liegt bei rund 33.000 Euro. Bei Bad Wörishofen fuhr ein 35-Jähriger unter erheblichem Alkoholeinfluss auf ein Motorrad auf. Der Autofahrer wurde schwer verletzt, der Motorradfahrer und sein Sozius leicht. Gegen beide Unfallverursacher wird wegen Gefährdung des Straßenverkehrs ermittelt. Die Buchloer Pirates haben ihre dritte Kontingentstelle für die kommende Bayernliga-Saison besetzt. Aus der zweiten französischen Liga wechselt der 26-jährige Kanadier Derek Raposo nach Buchloe. Der Verteidiger soll mit seiner Laufstärke und körperlichen Präsenz sowohl defensiv als auch offensiv für Akzente sorgen. In der vergangenen Saison kam Raposo auf 6 Tore und 12 Vorlagen. Für ihn ist Buchloe die erste Station in Deutschland. Dort trifft er auf seinen kanadischen Landsmann Matteo Cabral.
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2: Mit viel Sonnenschein starten wir in die neue Woche. Immer wieder kommen dann ein paar Wolken mit dazu. Am Nachmittag liegen die Temperaturen zwischen 27 und 33 Grad. Also da wird es nochmals ordentlich dämpfig. Schauer- und Gewitterrisiko haben wir dann ab dem Nachmittag in Richtung Abend. Morgen ähnlich, nur nicht ganz so schwül, 26 bis 30 Grad. Trocken und heiß wird's dann auch am Mittwoch.
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2: A7 Ulm Richtung Füssenreuth zwischen dem Dreieck Allgäu und Eumittelberg. 5 Kilometer Stau plus 45 Minuten für euch. Da ist immer noch die rechte Spur gesperrt aufgrund eines brennenden Fahrzeugs. A96 Lindau Richtung München zwischen Leutkirch West und Eichstätten. Vorsicht, da steht ein kaputter LKW. Auch da hat sich schon ein Rückstau gebildet. Da braucht ihr knapp 20 Minuten länger. Und B12 Kempten Richtung Buchloe zwischen B16 bei Markt Oberdorf und Kaufbeuren Neugablons. In beiden Richtungen Vorsicht, immer wieder überqueren Rehe die Fahrbahn.
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2: Blitzer habe ich keine, 0800 570 80 90.
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2: Heute geht's ums Thema Wasser, Wasserrettung. Jürgen Bonnemann, unser Gast heute. Wie viele Pokale, Urkunden, Auszeichnungen haben Sie denn in Ihrem Leben sammeln können?
3: Auch da muss ich Ihnen zurückgeben. Gibt keine Zahl. Es stehen noch eine ganze Menge im Keller in einem in einem alten Schrank. Die Medaillen vergammeln auch irgendwo in einem Schrank. Zwischenzeitlich sammle ich eher die Pins von den Wettkämpfen, wo ich war.
2: Die
3: habe ich bei mir im Büro hängen und freue mich immer, wenn ich mich daran erinnern kann, was für tolle Wettkämpfe ich schon erlebt habe.
2: Aber können Sie sich an Ihren ersten Pokal vielleicht noch erinnern, wo Sie ein kleiner Bub waren?
3: Die erste Urkunde kann ich mich noch erinnern.
2: Ja.
3: Das war beim Nikolausschwimmen des TV Memmingens, 25 Meter, wo ich gewonnen habe.
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0: gehört.
1: Sie haben gerade von Ihrem ersten Pokal oder ersten Urkunde gesprochen, Herr Bornemann. Eine der jüngsten Auszeichnungen haben Sie in diesem Januar erhalten. Es ist das Bundesverdienstkreuz. Für was? Für wie viel Engagement? Für das müssen Sie selber erzählen, wie Sie zu dieser ganz besonderen bundesweiten Auszeichnung gekommen sind.
0: Also ich war sehr überrascht darüber, weil ich persönlich mein Engagement jetzt nicht als so außergewöhnlich einschätze. Jeder Fußballtrainer, der 2-3 Mal die Woche mit seinen Kindern arbeitet, hätte es meiner Meinung nach genauso verdient. Und auch bei uns in der DLRG sind einige genauso aktiv wie ich. Bekommen habe ich es für die jahrelange Tätigkeit in den verschiedensten Ebenen, in den verschiedensten Funktionen. Da ist das, was wir vorhin schon angesprochen haben, da war der Teammanager mit dabei, da war meine eigene Karriere mit dabei, da war natürlich der Wachdienst, Rettungsdienst mit dabei. Da ist das dabei, dass ich mich seit 1981 um die Öffentlichkeitsarbeit bei der DLRG Memmingen Unterallgäu kümmere. Das ist so mein Herzensanliegen, weil wir mit der Prävention eigentlich am meisten helfen können. Darum bin ich auch im Radio Allgäu-Hit so dankbar,
1: dass
0: die unsere Pressemitteilungen häufig aufnehmen oder mal einen O-Ton einspielen. Es ist in der Prävention einfach am meisten gewonnen.
1: Wie kommt man zu diesem Bundesverdienstkreuz? Da wird man ja nominiert. Also war das irgendjemand im Background? Und wie ist dann diese Zeremonie? Also wie ist denn das? Es ist ja schon eine besondere Auszeichnung, glaube ich. Vielleicht ähnlich vergleichbar, wie wenn man das erste Mal Weltmeister geworden ist.
0: Also es war sehr überraschend. Im Nachhinein hat sich herausgestellt, es hat jemand gegeben, der mich wohl vorgeschlagen hat. Dann wird es bei der Bayerischen Staatskanzlei geprüft. Die sind dann auf die Idee gekommen, das an das Bundespräsidialamt weiterzugeben. Die haben dann, was ich so gehört habe, Arbeitgeber, Vereine, die Bundesebene, also die müssen da alle ihre Stellungnahmen dazu abgeben. Und am Ende kommt dann irgendjemand auf die Idee, mir das Bundesverdienstkreuz zu verleihen, Und die Verleihung war im Prinz-Karl-Palais in München, ein sehr schöner Rahmen. Der Europaminister.
1: Der Bayerische, auch ein Allgäuer,
0: Genau, er sagte, er ist Europaminister, der Herr Beiswenger, hat mir das dann verliehen im Beisein von noch drei anderen Geehrten. Und meine Frau war auch dabei. Das war ein sehr schöner Tag. Und die Wertigkeit der Auszeichnung ist mir eigentlich dann bewusst geworden, wo Memmingens OB plötzlich auf der Matte stand und auch diese Ehrung beigewohnt hat. Da habe ich mir gedacht, ups, jetzt kommt der extra wegen mir bis nach München gefahren. Also da habe ich mir dann schon das erste Mal gedacht, was Besonderes.
1: Das ist auch was Besonderes, hat diese Auszeichnung. Ich glaube, man bekommt sie in so einer Schatulle. Oder wird das einem ans Revier tatsächlich hingeheftet?
0: Also das kommt darauf an, wer es verleiht.
1: Ja.
0: Ich habe es in der Schatulle überreicht bekommen, habe aber auch andere Verleihungen schon gesehen, wo der Laudator dann das Bundesverdienstkreuz ans Revier geheftet hat.
1: Hat diese Auszeichnung in dieser schönen Schatulle natürlich auch ein besonderes Plätzchen? Irgendwo in der Nachttischschublade, in irgendeinem Schrank unten drinnen.
0: Es liegt da, wo andere Auszeichnungen auch liegen. Weil die Tage war, ich glaube, der Polt war es, der gesagt hat, die Auszeichnungen suchen sich schon ihre Träger oder so in der Art. Also das Bundesverdienstkreuz ist sicherlich die herausragende Ehrung
1: und Wertschätzung
0: aber auch vom Europäischen Wasserrettungsverband zum Beispiel eine Verdiensturkunde, eine Verdienstnadel bekommen in Deutschland von der DLRG auch einige und die haben ein gemeinsames Plätzchen, ja.
1: Ja, muss ja auch irgendwie gesondert, sollte auch gesonderter sein. Aber Sie haben damals schon gesagt, Sie sind quasi in persona stellvertretend für das Team oder für Ihr Team, für Ihre Kollegen aus Memminger und Unterallgäuer Raum. So haben Sie das ja auch, glaube ich, einmal formuliert. Nicht Sie allein, sondern das ist immer Teamarbeit. Ohne den anderen geht's bei der DLRG einfach auch nicht. Man ist...
0: Nein, man kann allein vielleicht mal, wenn man an einem See ist, allein jemanden retten. Aber im Verein geht's nur im Team. Und wir haben ein sehr tolles Team. Alle sind rein ehrenamtlich tätig. Auch unsere Helfer in der Schwimmausbildung, in der Rettungsschwimmausbildung. Also nicht wie bei teilweise anderen Vereinen, wo es dann Aufwandsentschädigung oder so gibt. Ja. Also wir stehen wirklich für lau am Beckenrand. Und das zeichnet die DLRG einfach aus. Wir sind alle mit dem Herzen dabei und damit wird auch so ein Vereinsleben, wenn man es so nennen möchte, einfach unheimlich bereichernd.

0: Wasser ist Ihr Element, Herr Bornemann. Jetzt frage ich Sie einfach mal, welches Sternzeichen sind Sie?
1: Wassermann.
0: Das hat so sein müssen, ja.
1: Von dem her passt's, genau.
0: Das brennt mir nämlich schon seit Anfang der Stunde ein bisschen so auf den Lippen. Jetzt haben wir ja diesen Sommer 2026 einen sehr, sehr heißen Sommer, einen sehr langen Sommer mit sehr extremen Temperaturen. Jeder möchte sich am See, im Freibad erfrischen. Auf was sollten wir denn achten? Beziehungsweise was sind die klassischen Fehler, was wir tun, wenn wir uns am See, im Freibad erfrischen möchten?
1: Ja, die traurige Nachricht jetzt mal vorneweg zuerst. Wir haben in den ersten 7 Monaten dieses Jahr schon 261 Badetote in Deutschland gehabt. Und um beim Traurigen zu bleiben, Bayern ist da seit Jahren führend. Das liegt einfach an unseren vielen, vielen Seen, die auch nicht bewacht werden können, weil sie einfach zu wenig frequentiert sind. An den größeren Seen gibt es ja Aufsichten, in den Freibädern gibt es Aufsichten. Was wir machen können, wir können insbesondere uns selber richtig einschätzen. Das ist das Hauptproblem bei vielen. Das zeigt auch die Statistik. Wir haben sehr viele Jugendliche im jugendlich leichtsinnigen Alter, wenn man das so sagen darf, und dann Senioren, die einfach ihre Kräfte überschätzen. Bei den Jugendlichen kommt oft Alkohol dazu, bei den Senioren andere altersbedingte Vorerkrankungen. Man muss sich einfach ein bisschen bewusst sein, was kann ich mir noch zumuten. Ganz schlimm finde ich es immer, wenn ich an einem See bin und sehe, egal ob es Junge oder Alte sind, die immer quer über den See schwimmen.
0: Ja,
1: weil wenn ihnen da in der Mitte die Kraft ausgeht, dann wird es schwierig. Es ist insbesondere bei den Seen in und um Memmingen, das sind ganz überwiegend Baggerseen. Das heißt, ich habe 3-4 Meter vom Ufer weg schon 6 Meter Wassertiefe unter mir und die 6 Meter Wassertiefe habe ich mitten im See genauso. Das heißt, das ist genau das gleiche Wasser, das ist die gleiche Gefährdung, aber wenn ich nur 5-6 Meter vom Ufer entlang um den See schwimme, also nicht quer durch, die 5-6 Meter schaffe ich vielleicht auch, wenn ich einen Krampf kriege. Die 5-6 Meter schaffe ich vielleicht auch, wenn ich als Senior plötzlich merke, oh mein, mein Herz ist jetzt zu angestrengt, ich brauche einfach wieder ein bisschen Pause. Das ist es. Und es gibt ja seit Jahren, vielen, vielen Jahren, die Baderegeln der DLRG, haben vielleicht alle schon mal irgendwann gehört.
0: Wir hören sie uns gerne nochmals an.
1: Nein. Ich sage immer, die Baderegeln sind eigentlich nichts anderes wie ein bisschen das Hirn einschalten. Das heißt, egal ob mit vollem Bauch, da ist man an Land schon ermattet. Wenn ich ins Wasser gehe, logisch. Ganz leerer Magen ist das Gegenstück, sagt man auch. Ja, habe ich auch ein flaues Gefühl im Bauch. Wenn ich dann ins Wasser gehe, kommt der Körper durcheinander. Überanstrenge dich nicht. Bei Gewitter raus, das ist jetzt nicht keine Selbsteinschätzung, aber auch so eine Geschichte. Luftmatratze, Gummitiere, Schwimmflügel sind keine sichere Schwimmhilfe. Das muss man einfach wissen, weil wenn ich sie verliere, wenn ich von der Luftmatratze runterfalle, muss ich schwimmerisch, was ich noch kann, zumindest bis ans Ufer kommen, weil der Luftmatratze hinterher schwimmen bringt oft nichts, weil ein bisschen Wind
0: und dann ist die Luftmatratze
1: schneller wie alle anderen. Also das bringt nichts. Und von dem her einfach sich selber ein bisschen einschätzen, ist der Haupttipp, den ich geben möchte. Und jetzt gerade in unserer Ferienzeit, wenn man dann am Meer ist oder in unbekannten Gewässern, die man also nicht so kennt, ein bisschen auf das hören, was vor Ort gesagt wird. Also wenn eine rote Flagge hängt, die hängt der Rettungsschwimmer, der da vor Ort ist, nicht zum Spaß auf.
0: Nein,
1: das ist gefährlich. Unterströmungen, die der Laie gar nicht erkennen kann, die schnell lebensgefährlich werden können. Und das kann man sich sparen. Man soll den Spaß am Wasser sich nicht durch irgendwelche Gefährdung nehmen lassen. Aber so wie ich es vorhin schon gesagt habe, wenn ich in die Berge gehe, renne ich auch nicht in die Schlappen im Hochsommer, im Winter rum. Und von dem her, im Hochsommer renne ich auch nicht im Hochgebirge zumindest mit Schlappen rum. Von dem her einfach ein bisschen den gesunden Menschenverstand walten lassen, dann ist Baden, Schwimmen die tollste Freizeitbeschäftigung, die ich mir vorstellen kann.
0: Ist es, man lernt es ja auch, sich, man war jetzt an der Liegewiese, mein Gott, 35 Grad, Kopf war zwar im Schatten, Beine draußen in der Sonne, jetzt möchte ich einfach eine Runde schwimmen. So dieses Anfeuchten, langsam reingehen ins Wasser, sollte man.
1: Abkühlen ist eins der wichtigsten Dinge, gerade bei der Hitze, die ich jetzt habe, weil ab einem Temperaturunterschied von 10, 15 Grad kann es schnell zum sogenannten Kälteschock, also Fachdeutsch Immersionsschock, kommen. Das heißt, wenn der Körper eintaucht, gerade nochmal zurückzukommen auf die Memminger Seen, das sind alles Baggerseen, Grundwasser gespeist, da habe ich in 1-2 Metern Tiefe, selbst jetzt im Hochsommer, um die 15 Grad, teilweise niedriger.
0: Ja.
1: Kann man sich vorstellen, wenn man reinspringt, kommt man leicht in diese kalten Schichten. Und dann kommt der Körper völlig durcheinander, weil das Eintauchen selber sagt uns, das sagt der Körper als Reflex, ich atme nicht mehr, logischerweise. Mhm. Dieses Kalte wissen wir selber von unter der Dusche, wie man dann plötzlich so schnell schnaufen anfängt. So, dann habe ich 2 Reflexe, das sind eigentlich Sachen, die ich gar nicht steuern kann. Mhm. 2 körperliche Reflexe, die gegeneinander arbeiten. Und ich vergleiche es immer gern mit dem Computer. Wenn der Computer 2 unterschiedliche Befehle kriegt, dann sagt er Game Over oder Tilt oder was auch immer, fährt runter. Und das ist natürlich, wenn ich im Wasser bin und mein Körper fährt runter, wird nur bewusstlos. Wenn ich an Land irgendwo hinfalle, haue ich mir vielleicht blöd den Kopf an, wenn ich bewusstlos bin. Meistens ist es ja dann so, der Kreislauf erholt sich in einer gewissen Zeit wieder. Ich bin zwar immer noch ein bisschen dremselig, aber mir ist nichts weiteres passiert. Wenn ich im Wasser bewusstlos werde, gehe ich unter. Unter Wasser kein Sauerstoff und dann sind wir wieder bei dieser Überlebenswahrscheinlichkeit ohne Schäden bei 3 bis 5 Minuten. Und von dem her ist es mir auch so wichtig und als DLRG uns so wichtig, niemanden den Spaß am Wasser zu verderben, sondern einfach denkt ein bisschen, seid nicht leichtsinnig und genießt die freie Zeit.
0: Mann, sehr, sehr schönes Schlusswort. Danke für Ihren Besuch, Jürgen Bonneban.
1: Ja, vielen herzlichen Dank.
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2: Ich bin Diana Kramer. Mehrere Hitzewellen haben die Temperaturen im Juni und Juli vielerorts in Westeuropa auf Rekordwerte getrieben. Die Durchschnittstemperatur lag bei 21,6 Grad Celsius und damit fast 2,8 Grad über dem langjährigen Mittel. Wegen Hitze und Trockenheit führen auch viele Flüsse nach wie vor zu wenig Wasser.
3: Auch Rhein und Donau haben derzeit Wasserstände deutlich unter dem langjährigen Mittel. Laut EU-Klimawandeldienst sind die örtlich sogar außergewöhnlich niedrig. Viele Frachtschiffe müssen ihre Ladung reduzieren und es gibt Sorgen, dass sie die Flüsse bei anhaltender Trockenheit an einigen Stellen gar nicht mehr befahren können. Für zusätzliche Transportmöglichkeiten auf der Straße haben mehrere Bundesländer deshalb das Fahrverbot für bestimmte Lkw an Sonn- und Feiertagen vorübergehend aufgehoben. Die Hitze trifft auch die Weltmeere. Die haben sich im Juli auf Rekordniveau aufgeheizt. Katrin Müller, Nachrichtenredaktion.
2: Die Umgehung des Mindestlohns hat nach Berechnungen des Deutschen Gewerkschaftsbundes seit 2015 wirtschaftliche Schäden in Höhe von rund 64 Milliarden Euro angerichtet. 35 Milliarden davon hätten betroffene Beschäftigte getragen, die den Mindestlohn nicht in voller Höhe bekommen haben. Laut DGB fehlen rund 2 Millionen Beschäftigten hierzulande im Schnitt 1,70 Euro bis 2,40 Euro pro Stunde. Wer ein Auto kaufen will, sollte selbst bei professionell wirkenden Offerten auf der Hut sein. Aktuell häufen sich Betrugsfälle mit vermeintlich günstigen Fahrzeugangeboten, warnte jüngst die Pforzheimer Polizei auf Instagram.
4: Auch der Kfz-Verband Baden-Württemberg erkennt eine Betrugswelle mit neuen, immer professionelleren Tricks. Man beobachte das vor allem in den letzten 2-3 Jahren. In digitalen Kanälen und mit täuschend echten Identitäten. Oft werden angebliche Unfallfahrzeuge zu Schnäppchenpreisen angeboten. Die Täter verlangen eine Anzahlung noch vor einer Fahrzeugbesichtigung. Selbst etablierte Autohäuser sind unter den Opfern. Thomas Thonfeld, Nachrichtenredaktion.
2: Auf den Philippinen sind bei Überschwemmungen und Erdrutschen mindestens 8 Menschen ums Leben gekommen. Einige Personen werden vermisst. Auslöser sind mehrere Tropenstürme sowie der Südwestmonsun, die seit mehr als einer Woche zu heftigen Regenfällen führen. Nach Angaben der philippinischen Behörden sind landesweit mehr als 750.000 Menschen von den Unwettern betroffen.
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5: mit Leon Dauter. Die Trockenheit setzt der Trinkwasserversorgung im Oberallgäu zunehmend zu. Vielerorts sind private Quellen bereits versiegt, während die öffentlichen Netze meist noch stabil laufen. Besonders in Haldenwang ist die Lage angespannt, weshalb die Kommunen weiterhin zum sparsamen Umgang mit Wasser aufrufen. Und Daxa aus Kempten baut sein Geschäft in Nordamerika weiter aus und beteiligt sich mit 10% an der kanadischen Spedition Synergy Canada. Der Logistiker will damit vor allem seine Luft- und Seefrachtverbindungen zwischen Europa und Nordamerika stärken und seine internationale Präsenz weiter ausweiten.
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6: Viel Sonnenschein heute, harmlose Wolken am Nachmittag. Erst so spät Nachmittag in Richtung Abend kann es ganz vereinzelt auch lokale Schauer und Gewitter geben. Wir haben Tageshöchstwerte zwischen 27 und 33 Grad und da ändert sich eigentlich auch in den kommenden Tagen nicht wirklich was. Morgen liegen wir in der Spitze vielleicht bei 30 Grad. Auch da ansteigendes Schauer- und Gewitterrisiko am Nachmittag. Schön sonnig und hochsommerlich heiß wird's auch am Mittwoch.
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6: A7 Ulm Richtung Füssenreuth zwischen dem Dreieck Allgäu und Eumittelberg. 4 Kilometer Stau. Ihr braucht da circa eine Dreiviertelstunde länger. Da gibt es immer noch die Gefahr durch ein brennendes Fahrzeug. Hier ist die rechte Spur gesperrt. A96 Lindau Richtung München zwischen Stetten und Mindelheim in beiden Richtungen. Vorsicht, Personen auf der Fahrbahn. Wir haben einen kaputten LKW auf der A96 Lindau Richtung München. Und zwar zwischen Leutkirch West und Eichstetten. B12 Kempten Richtung Buchloe zwischen B16 bei Markt Oberdorf und Kaufbeuren Neugabel. Uns immer noch springende Rehe über die Fahrbahn. Und wir haben dichten Verkehr zwischen Immenstadt-Stein und Immenstadt. Da braucht ihr momentan 10 Minuten länger.
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2: Trockenheit setzt Trinkwasserversorgung im Oberallgäu unter Druck. Firma Daxa baut Geschäft in Kanada aus. Das Wetter? Am Vormittag bereits sonnig und warm. Bei Temperaturen von 24 bis 28 Grad. Ich bin Leon Dauter. Die anhaltende Trockenheit macht sich bei der Trinkwasserversorgung im Oberallgäu bemerkbar. Während die Versorgung in Kempten und vielen Gemeinden weiterhin gesichert ist, sind vor allem kleinere, private Quellen teilweise bereits versiegt. Besonders angespannt ist die Lage in Haldenwang. Dort reicht das Wasser in den Hochbehältern aktuell teilweise nur knapp für den Tagesbedarf. In Waltenhofen wurden vorsorglich öffentliche Brunnen abgestellt und Sportplätze werden nicht mehr bewässert. Die Kommunen appellieren deshalb weiterhin, sparsam mit Trinkwasser umzugehen. Der Kemptener Logistikdienstleiter Daxa baut sein Geschäft in Nordamerika aus und geht eine strategische Partnerschaft mit der kanadischen Spedition Synergy Canada ein. Dafür übernimmt Daxa 10% der Anteile an dem Unternehmen mit Sitz bei Montreal. Synergy Canada ist vor allem auf Luft- und Seefracht spezialisiert und bietet außerdem Transporte per LKW innerhalb Kanadas und in die USA an. Das Unternehmen beschäftigt rund 100 Mitarbeiter und hat 2025 etwa 60 Millionen

0: Euro Umsatz erwirtschaftet. Mit der Beteiligung will Daxa seine internationalen Transportangebote stärken und insbesondere die Verbindungen zwischen Europa und Nordamerika weiter ausbauen. Bei zwei schweren Verkehrsunfällen im Allgäu sind am gestrigen Sonntag insgesamt 11 Menschen verletzt worden. Auf der B310 zwischen Jungholz und Wertach geriet ein 54-jähriger Autofahrer vermutlich wegen Sekundenschlafs in den Gegenverkehr und kollidierte mit zwei Fahrzeugen. 9 Menschen wurden verletzt. Der Schaden liegt bei rund 33.000 Euro. Bei Bad Wörishofen fuhr ein 35-Jähriger unter erheblichem Alkoholeinfluss auf ein Motorrad auf. Der Autofahrer wurde schwer verletzt, der Motorradfahrer und sein Sozius leicht. Gegen beide Unfallverursacher wird wegen Gefährdung des Straßenverkehrs ermittelt. Die Buchloer Pirates haben ihre dritte Kontingentstelle für die kommende Bayernliga-Saison besetzt. Aus der zweiten französischen Liga wechselt der 26-jährige Kanadier Derek Raposo nach Buchloe. Der Verteidiger soll mit seiner Laufstärke und körperlichen Präsenz sowohl defensiv als auch offensiv für Akzente sorgen. In der vergangenen Saison kam Raposo auf 6 Tore und 12 Vorlagen. Für ihn ist Buchloe die erste Station in Deutschland. Dort trifft er auf seinen kanadischen Landsmann Matteo Cabral.
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2: Heute wechseln sich Sonne und Wolken ab. Es wird schwül heiß, 27 bis 33 Grad. Und ab dem Nachmittag müssen wir dann schon wieder mit lokalen Schauern oder Gewittern rechnen. Die Nacht wird klar und trocken. Morgen bleibt es meist schön. Der Nordwind bringt leichte Abkühlung und Schauer und lokale Gewitter können dann am Abend nochmals entstehen. Der Mittwoch wird durchgehend sonnig und bleibt trocken.
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2: A7 Füssenreute Richtung Ulm zwischen dem Reinhardshoftunnel und Nesselwang. Vorsicht, Gegenstände auf der Fahrbahn. Es gibt zwischen dem Dreieck Allgäu und Eumittelberg 3 Kilometer Stau. Da habt ihr ein Plus von 20 Minuten. Es laufen zwischen dem Dreieck Allgäu und Eumittelberg Reinigungsarbeiten. Deswegen ist hier die rechte Spur gesperrt. A96 München Richtung Lindau zwischen Aitrach und Eichstätten 4 Kilometer Stau plus 15 Minuten. Nochmals die A7 Ulm Richtung Füssenreute zwischen Nesselwang und Füssen dichter Verkehr. Es gibt auf der B472 Markt Oberdorf Richtung Peiting zwischen B12 bei Geißenried und Markt Oberdorf auch da dichter Verkehr. Wo es geht, sicheres Ankommen.
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2: Einen Blitzer gibt's in Sonthofen in der Martin-Luther-Straße und für mehr jederzeit und kostenfrei weiterbar über die 0805 70 80 90.
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2: Ich bin Diana Kramer. Die Niedrigwasserlage an deutschen Flüssen bleibt alarmierend. Der längste Fluss Deutschlands, der Rhein, könnte schon bald nicht mehr durchgängig befahrbar sein. Das befürchtet der Geschäftsführer des Bundesverbands der deutschen Binnenschifffahrt, Jens Schwanen, in der Rheinischen Post.
3: Schon seit Wochen führt der Rhein zu wenig Wasser. Frachtschiffe können zum Teil nur ein Fünftel ihrer eigentlichen Ladung befördern. Wenn es weiter nicht regnet, könnte der Güterverkehr ganz unterbrochen werden. Denn in Kaub zwischen Mainz und Koblenz wird ein einstelliger Pegelstand erwartet im Laufe der Woche. Dann könnten auch keine Tagesausflugs- und Kreuzfahrtschiffe dort langfahren. Noch heute soll es im Bundesverkehrsministerium wegen des Niedrigwassers eine Krisensitzung geben. Aus Köln Thomas Bremser.
2: Inzwischen hat auch der Deutsche Bauernverband angesichts anhaltender Trockenheit mehr und schnellere Hilfe der Politik gefordert. Die landwirtschaftlichen Betriebe bräuchten einen Instrumentenkasten, um sich dem Klimawandel gut anpassen zu können, sagte Generalsekretärin Stefanie Sabit im WDR. Im Koalitionsvertrag seien viele Dinge vereinbart und das sei unerklärlich, warum die Bundesregierung in der aktuell schwierigen Lage untätig bleibe, sagte sie. Die Ertragslage sei mitunter existenzbedrohend. Der Wohnungsmangel treibt Mieten und Immobilienpreise weiter nach oben. Nach Daten des Verbands Deutscher Pfandbriefbanken stiegen die Neuvertragsmieten in Mehrfamilienhäusern im zweiten Quartal um 3,2%, gemessen am Vorjahreszeitraum.
4: In Deutschland fehlen geschätzt rund 1 Million Wohnungen. Oft wird auf dem Land gebaut, dringender gebraucht wird bezahlbarer Wohnraum allerdings in den Städten, wo die Nachfrage viel höher ist als das Angebot. In den 7 Metropolen Berlin, Hamburg, München, Köln, Frankfurt, Stuttgart und Düsseldorf gingen die Mieten im zweiten Viertel des Jahres mit einem Anstieg von 1,5% zwar weniger stark nach oben als im bundesweiten Schnitt, sie bleiben aber auf hohem Niveau. Auch wer in den Städten eine Immobilie kaufen möchte, muss tiefer in die Tasche greifen. Katrin Müller, Nachrichtenredaktion.
2: Durchschnittlich alle 18 Minuten ist im letzten Jahr in Deutschland ein Kind im Straßenverkehr verletzt oder getötet worden. Laut Statistischem Bundesamt verunglückten 2025 rund 29.270 Kinder unter 15 Jahren bei Verkehrsunfällen. Etwa jedes dritte Kind war mit dem Fahrrad unterwegs.
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5: Mit Leon Dauter. Die Trockenheit setzt der Trinkwasserversorgung im Oberallgäu zunehmend zu. Vielerorts sind private Quellen bereits versiegt, während die öffentlichen Netze meist noch stabil laufen. Besonders in Haldenwang ist die Lage angespannt, weshalb die Kommunen weiterhin zum sparsamen Umgang mit Wasser aufrufen. Und Daxa aus Kempten baut sein Geschäft in Nordamerika weiter aus und beteiligt sich mit 10% an der kanadischen Spedition Synergy Canada. Der Logistiker will damit vor allem seine Luft- und Seefrachtverbindungen zwischen Europa und Nordamerika stärken und seine internationale Präsenz weiter ausweiten.
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6: Es wird heute zum Wochenstart richtig schwül heiß mit 27 bis 33 Grad. Dazu bleibt es aber teils bewölkt, teils sonnig. Und nachmittags haben wir dann steigendes Schauer- und Gewitterrisiko. Morgen schön, meist trocken, mehr Wolken ab der Mittagszeit und bis zum Abend nur am Alpenrand noch lokale Schauer und Gewitter möglich. Mit Nordwind wird es etwas weniger heiß, am Mittwoch sonnig und wieder trocken.
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7: Aufgepasst auf der A7 Füssen heute Richtung Ulm zwischen dem Reinhardshoftunnel und Nesselwagen. Hier Gefahr durch Fahrzeugteile auf der Fahrbahn. Die B12 Kaufbeuren oder bei der B12 Höhe Kaufbeuren hier Gefahr durch einen kaputten LKW. Dann haben wir die A7 Füssen heute Richtung Ulm zwischen Füssen und Nesselwagen. Dichter Verkehr, paar Minuten draufrechnen. 18 Minuten dauert es länger auf der A7 Ulm Richtung Füssen heute zwischen Nesselwagen und dem Grenztunnel Füssen. 3 Kilometer Stau da. Die A7 ist dann auch noch mit dabei. Ulm Richtung Fürstenreute zwischen Bad Grönenbach und Kempten-Leubas stockender Verkehr. 5 Minuten dauert es länger auf der B16 Kaufbeuren Richtung Fürsten zwischen Rosshaupten und Rieden am Foggensee. Und die B19 Kempten Richtung Oberstdorf zwischen Sonthofen Süd und Fischen ist auch mit dabei. Da auch ein bisschen mehr los.
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7: In der Mindelheimer Straße bei Bad Wörishofen wird geblitzt, dann auf der A96 bei Erkheim, in dem Spollenbergweg bei Memminger Berg und auch in der Donaustraße bei Memmingen steht ein Blitzer, dann auf der K8016 bei Isny, in Sonthofen wird in der Martin-Luther-Straße in der 30er-Zone geblitzt, dann auch in Lindau in der 30er-Zone in der Achstraße und der Abstand wird kontrolliert auf der A96 bei Achberg. Noch was anderes gesehen, Staus, Blitzer oder sonstiges, 0805 70 80 90, natürlich kostenlos.
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2: Trockenheit setzt Trinkwasserversorgung im Oberallgäu unter Druck. Firma Daxa baut Geschäft in Kanada aus. Das Wetter? Am Vormittag bereits sonnig und warm. Bei Temperaturen von 24 bis 28 Grad. Ich bin Leon Dauter. Die anhaltende Trockenheit macht sich bei der Trinkwasserversorgung im Oberallgäu bemerkbar. Während die Versorgung in Kempten und vielen Gemeinden weiterhin gesichert ist, sind vor allem kleinere, private Quellen teilweise bereits versiegt. Besonders angespannt ist die Lage in Haldenwang. Dort reicht das Wasser in den Hochbehältern aktuell teilweise nur knapp für den Tagesbedarf. In Waltenhofen wurden vorsorglich öffentliche Brunnen abgestellt und Sportplätze werden nicht mehr bewässert. Die Kommunen appellieren deshalb weiterhin, sparsam mit Trinkwasser umzugehen. Der Kemptener Logistikdienstleiter Daxa baut sein Geschäft in Nordamerika aus und geht eine strategische Partnerschaft mit der kanadischen Spedition Synergy Canada ein. Dafür übernimmt Daxa 10% der Anteile an dem Unternehmen mit Sitz bei Montreal. Synergy Canada ist vor allem auf Luft- und Seefracht spezialisiert und bietet außerdem Transporte per LKW innerhalb Kanadas und in die USA an. Das Unternehmen beschäftigt rund 100 Mitarbeiter und hat 2025 etwa 60 Millionen Euro Umsatz erwirtschaftet. Mit der Beteiligung will Daxa seine internationalen Transportangebote stärken und insbesondere die Verbindungen zwischen Europa und Nordamerika weiter ausbauen. Bei zwei schweren Verkehrsunfällen im Allgäu sind am gestrigen Sonntag insgesamt 11 Menschen verletzt worden. Auf der B310 zwischen Jungholz und Wertach geriet ein 54-jähriger Autofahrer vermutlich wegen Sekundenschlafs in den Gegenverkehr und kollidierte mit zwei Fahrzeugen. 9 Menschen wurden verletzt. Der Schaden liegt bei rund 33.000 Euro. Bei Bad Wörishofen fuhr ein 35-Jähriger unter erheblichem Alkoholeinfluss auf ein Motorrad auf. Der Autofahrer wurde schwer verletzt, der Motorradfahrer und sein Sozius leicht. Gegen beide Unfallverursacher wird wegen Gefährdung des Straßenverkehrs ermittelt. Die Buchloer Pirates haben ihre dritte Kontingentstelle für die

0: kommende Bayernliga-Saison besetzt. Aus der zweiten französischen Liga wechselt der 26-jährige Kanadier Derek Raposo nach Buchloe. Der Verteidiger soll mit seiner Laufstärke und körperlichen Präsenz sowohl defensiv als auch offensiv für Akzente sorgen. In der vergangenen Saison kam Raposo auf 6 Tore und 12 Vorlagen. Für ihn ist Buchloe die erste Station in Deutschland. Dort trifft er auf seinen kanadischen Landsmann Matteo Cabral.
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2: Heute wechseln sich Sonne und Wolken ab. Es wird schwül heiß, 27 bis 33 Grad. Und ab dem Nachmittag müssen wir dann schon wieder mit lokalen Schauern oder Gewittern rechnen. Die Nacht wird klar und trocken. Morgen bleibt es meist schön. Der Nordwind bringt leicht der Abkühlung und Schauer und lokale Gewitter können dann am Abend nochmals entstehen. Der Mittwoch wird durchgehend sonnig und bleibt trocken.
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3: Aufgepasst auf der B12 Kempten Richtung Buchloe. Zwischen Altdorf und Kaufbeuren, Neugablonz, hier ein kaputtes Auto. Also hier besonders aufpassen. 10 Minuten um draufrechnen auf der A7 Ulm Richtung Füssenreute zwischen Nesselwang und Füssen, dichter Verkehr. Ein Kilometer Stau gibt's auf der A7 Ulm Richtung Füssenreute zwischen Dietmannsried und Kempten-Leubas. Ebenfalls auf der A96 Lindau Richtung München zwischen Eichstätten und Eitrach. Dann haben wir auch noch die B16 Kaufbeuren Richtung Füssen zwischen Füssen und Füssen-Erlisholz. Dichter Verkehr und 7 Minuten Zeitverlust auf der B16 Kaufbeuren Richtung Füssen zwischen Rosshaupten und Rieden am Fongsee.
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3: Teure Fotos werden einmal gemacht in Sonthofen in der Sonthofer Straße, dann in Isny bei der K80/16, in Weingarten der Hindlehofstraße 30er Zone, im Spollenbergweg bei Memminger Berg, dann auch auf der A96 bei Erkheim. In der Mittelheimer Straße bei Bad Wörishofen und eine Abstandskontrolle habe ich auch noch für euch auf der 96 bei Achberg. Noch was anderes gesehen? Staus, Blitz oder sonstiges? Na dann hopp immer gerne her damit. 0805 70 80 90. Kommt's gut durch.
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2: Ich bin Diana Kramer. Mehrere Hitzewellen haben die Temperaturen im Juni und Juli vielerorts in Westeuropa auf Rekordwerte getrieben. Die Durchschnittstemperatur lag bei 21,6 Grad Celsius und damit fast 2,8 Grad über dem langjährigen Mittel. Wegen Hitze und Trockenheit führen auch viele Flüsse nach wie vor zu wenig Wasser.
3: Auch Rhein und Donau haben derzeit Wasserstände deutlich unter dem langjährigen Mittel. Laut EU-Klimawandeldienst sind die örtlich sogar außergewöhnlich niedrig. Viele Frachtschiffe müssen ihre Ladung reduzieren und es gibt Sorgen, dass sie die Flüsse bei anhaltender Trockenheit an einigen Stellen gar nicht mehr befahren können. Für zusätzliche Transportmöglichkeiten auf der Straße haben mehrere Bundesländer deshalb das Fahrverbot für bestimmte Lkw an Sonn- und Feiertagen vorübergehend aufgehoben. Katrin Müller, Nachrichtenredaktion.
2: Die Umgehung des Mindestlohns hat nach Berechnungen des Deutschen Gewerkschaftsbundes seit 2015 wirtschaftliche Schäden in Höhe von rund 64 Milliarden Euro angerichtet. 35 Milliarden Euro davon hätten betroffene Beschäftigte getragen, die den Mindestlohn nicht in voller Höhe bekommen haben. Laut DGB fehlen rund 2 Millionen Beschäftigten hierzulande im Schnitt 1,70 Euro bis 2,40 Euro pro Stunde. Immer mehr Kinder werden im Straßenverkehr verletzt oder getötet. Laut Statistischem Bundesamt verunglückten im vergangenen Jahr rund 29.270 Kinder unter 15 Jahren bei Verkehrsunfällen.
4: Es sind alarmierende Zahlen. Alle 18 Minuten wurde im Durchschnitt bei uns ein Kind auf der Straße verletzt oder sogar getötet. Meistens waren die Kids auf dem Fahrrad unterwegs, oft aber auch zu Fuß oder sie saßen im Auto. Und genau dort, also im PKW, starben auch die allermeisten Kinder bei Unfällen. Laut Statistik ist aber auch der Weg zur Schule morgens ein großes Risiko. Claudia Wächter, Nachrichtenredaktion.
2: Die Ministerpräsidentinnen von Italien und Dänemark, Giorgia Meloni und Mette Frederiksen, haben in einer gemeinsamen Erklärung vor unkontrollierter Migration nach Europa gewarnt. Beide sprachen sich erneut für sogenannte Rückführungszentren außerhalb der EU aus, um abgelehnte Asylbewerber in ihre Heimatländer zurückzubringen. Durch illegale Einwanderung würden die Kriminalitätsraten steigen und öffentliche Dienstleistungen zunehmend belastet. Außerdem würden Bürger Vertrauen verlieren, erklärten sie.
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5: mit Leon Dauter. Im Allgäu hält die trockene und heiße Wetterlage weiter an. Vielerorts werden erneut Temperaturen um 30 Grad erreicht. Regen ist kaum in Sicht. Das verschärft die Situation für Landwirtschaft und Wasserhaushalt zunehmend. Und auf der A7 bei Eumittelberg ist ein BMW ausgebrannt, wodurch sich im Ferienverkehr Richtung Kempten zeitweise ein kilometerlanger Stau gebildet hat. Der Brand sowie die anschließenden Bergungs- und Reinigungsarbeiten sind inzwischen abgeschlossen.
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6: Es wird heute zum Wochenstart richtig schwül heiß mit 27 bis 33 Grad. Dazu bleibt es aber teils bewölkt, teils sonnig. Und nachmittags haben wir dann steigendes Schauer- und Gewitterrisiko. Morgen schön, meist trocken. Mehr Wolken ab der Mittagszeit und bis zum Abend nur am Alpenrand noch lokale Schauer und Gewitter möglich. Mit Nordwind wird es etwas weniger heiß, am Mittwoch sonnig und wieder trocken.
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7: Das Mikro soll schon an sein. A7 Füssen-Reute Richtung Ulm zwischen Füssen und Nesselwang, dichter Verkehr. 10 Minuten Zeitverlust auf der A7 Ulm Richtung Füssen-Reute zwischen Nesselwang und Füssen. Hier auch ein bisschen was los. Dann haben wir 1 Kilometer Stau auf der A96 Lindau Richtung München zwischen Eichstätten und dem Kreuz Memmingen. B16 ist auch wieder dabei. Kaufbeuren Richtung Füssen zwischen Rosshaupten und Rieden am Foggensee plus 6 Minuten hier und 6 Minuten Zeitverlust auch auf der B19 Kempten Richtung Oberstdorf zwischen Kempten St. Mangenbrücke und Waltenhofen.
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7: In Sonthofen wird in der Sonthofener Straße geblitzt, dann auf der K8016 bei Isny. In Memmingerberg beim Spollenbergweg, auch auf der A96 bei Erkheim. Und der Abstand wird kontrolliert auf der A96 bei Achberg. Noch was anderes gesehen, Staus, Blitzer oder sonstiges, 0805 70 80 90.
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2: Hitze und Trockenheit setzen dem Allgäu zu. BMW brennt auf A7 bei Eumittelberg aus. Das Wetter? Weiter sonnig und heiß, bei Höchstwerten von 30 Grad. Ich bin Leon Dauter. Im Allgäu bleibt die anhaltende Hitze und Trockenheit weiter ein Thema. Vielerorts liegen die Temperaturen auch heute bei rund 30 Grad oder mehr. Gleichzeitig ist in den kommenden Tagen kaum flächendeckender Regen in Sicht. Die Folgen zeigen sich bereits an niedrigen Wasserständen in Flüssen und Bächen und zunehmend auch bei der Trinkwasserversorgung. Besonders Landwirte und Hüttenbetreiber leiden unter der trockenen Witterung. Der Deutsche Wetterdienst erwartet auch heute erneute sommerliche Hitze. Lediglich vereinzelt sind Wärmegewitter möglich. Auf der A7 bei Eumittelberg ist heute Morgen ein BMW vollständig ausgebrannt. Das Feuer brach zwischen dem Autobahndreieck Allgäu und der Anschlussstelle Eumittelberg vermutlich im Motorraum aus und griff anschließend auf das gesamte Fahrzeug über. Die Einsatzkräfte konnten den Brand löschen, auch die Bergungs- und Reinigungsarbeiten sind inzwischen abgeschlossen. Wegen des starken Ferienverkehrs hatte sich in Richtung Kempten zeitweise ein kilometerlanger Rückstau gebildet. Zur Brandursache gibt es bislang keine näheren Informationen. Die internationale Bodensee Tourismus GmbH hat einen neuen Sales Guide für die Vierländerregion Bodensee veröffentlicht. Auf rund 80 Seiten werden touristische Angebote aus der Region vorgestellt, darunter auch zahlreiche Anbieter aus dem Allgäu. Neu dabei sind unter anderem der Flughafen Memmingen, das Bauernhausmuseum Allgäu-Oberschwaben, die Waldwelt Allgäu und das Karwatzenmuseum in Lindau. Der Guide ist auf Englisch und Deutsch erhältlich und soll Reiseveranstaltern Anregungen für grenzüberschreitende Gruppen- und Individualreisen geben. In Leutkirch haben 15 Kinder im Rahmen des Ferienprogramms erstmals ein Kinderparlament abgehalten. Im historischen Sitzungssaal des Rathauses lernten sie, wie demokratische Entscheidungen funktionieren und durften über ein Budget von 100 Euro bestimmen. Nach verschiedenen Abstimmungen und Diskussionen entschieden sich die Kinder dafür, das Geld an die Kinderhilfe Magita zu spenden. Der Verein unterstützt unter anderem Familien bei der Anschaffung von Schulmaterialien zum Schulstart. Begleitet wurde das Projekt vom Jugendhaus, dem Jugendgemeinderat und der Stadt Leutkirch.
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3: Heute wechseln sich Sonne und Wolken ab. Es wird schwül heiß, 27 bis 33 Grad. Und ab dem Nachmittag müssen wir dann schon wieder mit lokalen Schauern oder Gewittern rechnen. Die Nacht wird klar und trocken. Morgen bleibt es meist schön. Der Nordwind bringt leichte Abkühlung und Schauer und lokale Gewitter.

0: können dann am Abend nochmals entstehen. Der Mittwoch wird durchgehend sonnig und bleibt trocken.
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2: Um gleich 16:58. Und jetzt hat sich wieder ein bisschen beruhigt die Lage auf den Straßen. Zwei Meldungen haben wir: einmal 13 Minuten Zeitverlust auf der A7 Ulm Richtung Füssenreute zwischen Nesselwang und dem Grenztunnel Füssen, 3 Kilometer Stau. 19 Minuten braucht es länger auf der A96 Lindau Richtung München zwischen Eichstätten und dem Kreuz Memmingen, hier auch 3 Kilometer Stau.
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2: Teure Fotos werden einmal gemacht in der Sonthofener Straße bei Sonthofen, dann auf der K8016 bei Isny und in Ravensburg in der Jahnstraße wird geblitzt. Noch was anderes gesehen: 0805 70 80 90.
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3: Ich bin Diana Kramer. Die Niedrigwasserlage an deutschen Flüssen bleibt alarmierend. Der längste Fluss Deutschlands, der Rhein, könnte schon bald nicht mehr durchgängig befahrbar sein, erklärte der Geschäftsführer des Bundesverbands der deutschen Binnenschifffahrt, Jens Schwanen, in der Rheinischen Post.
4: Schon seit Wochen führt der Rhein zu wenig Wasser. Frachtschiffe können zum Teil nur ein Fünftel ihrer eigentlichen Ladung befördern. Wenn es weiter nicht regnet, könnte der Güterverkehr ganz unterbrochen werden. Denn in Kaub zwischen Mainz und Koblenz wird ein einstelliger Pegelstand erwartet im Laufe der Woche. Dann könnten auch keine Tagesausflugs- und Kreuzfahrtschiffe dort langfahren. Noch heute soll es im Bundesverkehrsministerium wegen des Niedrigwassers eine Krisensitzung geben. Aus Köln Thomas Bremser.
3: Inzwischen hat auch der Deutsche Bauernverband angesichts anhaltender Trockenheit mehr und schnellere Hilfe der Politik gefordert. Die landwirtschaftlichen Betriebe bräuchten Instrumente, um sich dem Klimawandel gut anpassen zu können, sagte Generalsekretärin Stefanie Sabit im WDR. Im Koalitionsvertrag seien viele Dinge vereinbart und es sei unerklärlich, warum die Bundesregierung in der aktuell schwierigen Lage untätig bleibe. Die Ertragslage sei mitunter existenzbedrohend. Der Wohnungsmangel treibt Mieten und Immobilienpreise weiter nach oben. Nach Daten des Verbands Deutscher Pfandbriefbanken stiegen die Neuvertragsmieten in Mehrfamilienhäusern im zweiten Quartal um 3,2% gegenüber dem Vorjahreszeitraum.
5: In Deutschland fehlen geschätzt rund 1 Million Wohnungen. Oft wird auf dem Land gebaut, dringender gebraucht wird bezahlbarer Wohnraum allerdings in den Städten, wo die Nachfrage viel höher ist als das Angebot. In den 7 Metropolen Berlin, Hamburg, München, Köln, Frankfurt, Stuttgart und Düsseldorf gingen die Mieten im zweiten Viertel des Jahres mit einem Anstieg von 1,5% zwar weniger stark nach oben als im bundesweiten Schnitt, sie bleiben aber auf hohem Niveau. Auch wer in den Städten eine Immobilie kaufen möchte, muss tiefer in die Tasche greifen. Katrin Müller, Nachrichtenredaktion.
3: Der Iran plant nach Angaben des Außenministeriums in Teheran von Handelsschiffen Gebühren für eine Durchfahrt durch die Straße von Hormuz zu erheben. Laut iranischen Medien würden dazu gemeinsam mit dem Oman Mechanismen erarbeitet. Demnach sollen für die Überwachung der Sicherheit, zum Schutz der Umwelt und auch zur Bekämpfung der Kriminalität auf See Entgelte erhoben werden.
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6: Mit Leon Dauter. Im Allgäu hält die trockene und heiße Wetterlage weiter an. Vielerorts werden erneut Temperaturen um 30 Grad erreicht. Regen ist kaum in Sicht. Das verschärft die Situation für Landwirtschaft und Wasserhaushalt zunehmend. Und auf der A7 bei Eumittelberg ist ein BMW ausgebrannt, wodurch sich im Ferienverkehr Richtung Kempten zeitweise ein kilometerlanger Stau gebildet hat. Der Brand sowie die anschließenden Bergungs- und Reinigungsarbeiten sind inzwischen abgeschlossen.
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7: Es wird heute zum Wochenstart richtig schwülheiß mit 27 bis 33 Grad. Dazu bleibt es aber teils bewölkt, teils sonnig. Und nachmittags haben wir dann steigendes Schauer- und Gewitterrisiko. Morgen schön, meist trocken, mehr Wolken ab der Mittagszeit und bis zum Abend nur am Alpenrand noch lokale Schauer und Gewitter möglich. Mit Nordwind wird es etwas weniger heiß, am Mittwoch sonnig und wieder trocken.
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8: Mit der A7 Füssen heute Richtung Ulm. Zwischen Füssen und Nesselwang dichter Verkehr. Hier ein paar Minuten draufrechnen. Dann haben wir auch die A7 Ulm Richtung Füssen Reute. Zwischen Nesselwang und dem Grenztunnel Füssen 1 Kilometer Stau. Da plus 4 Minuten. 17 Minuten dauert es länger auf der A96 Lindau Richtung München. Zwischen Eichstätten und dem Kreuzmömmingen. Da sind es 4 Kilometer Stau. So rum.
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8: einmal Fuß vom Gas in der Sonthofener Straße bei Sonthofen, 30er Zone. Dann haben wir auch was in Memminger Berg stehen bei der Flughafenstraße. Dann wird auch geblitzt in Meckenbeuren in der Ravensburger Straße, in Ravensburg auf der K797 und in der Jahnstraße. Und der Abstand wird kontrolliert auf der A96 bei Achberg. Noch was anderes gesehen, Staus, Blitz oder sonstiges, jederzeit gerne kostenlos melden. 0805 70 80 90. Ansonsten überall da, wo es geht, euch natürlich eine gute und vor allem sichere Fahrt.
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2: Hitze und Trockenheit setzen dem Allgäu zu. BMW brennt auf A7 bei Eumittelberg aus. Das Wetter? Weiter sonnig und heiß, bei Höchstwerten von 30 Grad. Ich bin Leon Dauter. Im Allgäu bleibt die anhaltende Hitze und Trockenheit weiter ein Thema. Vielerorts liegen die Temperaturen auch heute bei rund 30 Grad oder mehr. Gleichzeitig ist in den kommenden Tagen kaum flächendeckender Regen in Sicht. Die Folgen zeigen sich bereits an niedrigen Wasserständen in Flüssen und Bächen und zunehmend auch bei der Trinkwasserversorgung. Besonders Landwirte und Hüttenbetreiber leiden unter der trockenen Witterung. Der Deutsche Wetterdienst erwartet auch heute erneute sommerliche Hitze. Lediglich vereinzelt sind Wärmegewitter möglich. Auf der A7 bei Eumittelberg ist heute Morgen ein BMW vollständig ausgebrannt. Das Feuer brach zwischen dem Autobahndreieck Allgäu und der Anschlussstelle Eumittelberg vermutlich im Motorraum aus und griff anschließend auf das gesamte Fahrzeug über. Die Einsatzkräfte konnten den Brand löschen, auch die Bergungs- und Reinigungsarbeiten sind inzwischen abgeschlossen. Wegen des starken Ferienverkehrs hatte sich in Richtung Kempten zeitweise ein kilometerlanger Rückstau gebildet. Zur Brandursache gibt es bislang keine näheren Informationen. Die internationale Bodensee Tourismus GmbH hat einen neuen Sales Guide für die Vierländerregion Bodensee veröffentlicht. Auf rund 80 Seiten werden touristische Angebote aus der Region vorgestellt, darunter auch zahlreiche Anbieter aus dem Allgäu. Neu dabei sind unter anderem der Flughafen Memmingen, das Bauernhausmuseum Allgäu-Oberschwaben, die Waldwelt Allgäu und das Karwatzenmuseum in Lindau. Der Guide ist auf Englisch und Deutsch erhältlich und soll Reiseveranstaltern Anregungen für grenzüberschreitende Gruppen- und Individualreisen geben. In Leutkirch haben 15 Kinder im Rahmen des Ferienprogramms erstmals ein Kinderparlament abgehalten. Im historischen Sitzungssaal des Rathauses lernten sie, wie demokratische Entscheidungen funktionieren und durften über ein Budget von 100 Euro bestimmen. Nach verschiedenen Abstimmungen und Diskussionen entschieden sich die Kinder dafür, das Geld an die Kinderhilfe Magita zu spenden. Der Verein unterstützt unter anderem Familien bei der Anschaffung von Schulmaterialien zum Schulstart. Begleitet wurde das Projekt vom Jugendhaus, dem Jugendgemeinderat und der Stadt Leutkirch.
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3: Heute wechseln sich Sonne und Wolken ab. Es wird schwül heiß, 27 bis 33 Grad. Und ab dem Nachmittag müssen wir dann schon wieder mit lokalen Schauern oder Gewittern rechnen. Die Nacht wird klar und trocken. Morgen bleibt es meist schön. Der Nordwind bringt leichte Abkühlung und Schauer und lokale Gewitter können dann am Abend nochmals entstehen. Der Mittwoch wird durchgehend sonnig und bleibt trocken.
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4: A7 Füssen-Reute Richtung Ulm zwischen dem Grenztunnel Füssen und Nesselwang dichter Verkehr. Zeitverlust 19 Minuten auf der A96 Lindau Richtung München zwischen Eichstätten und dem Kreuz Memmingen 3 Kilometer Stau.
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1: Es wird geblitzt, einmal an der Flughafenstraße bei Memminger Berg, in der 30er-Zone bei Weingarten, in der Hähnlehofstraße, dann auch in Meckenbeurenhammer einen stehen und zwar in der Ravensburger Straße. Und eine Abstandskontrolle haben wir noch auf der A96 bei Achberg. Noch was anderes gesehen, Staus, Blitzer oder sonstiges, jederzeit gerne kostenlos melden. 0800 570 80 90.
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2: Ich bin Babette Büchner. Nach dem Drohnenvorfall am Flughafen Leipzig-Halle soll die neue Drohnenabwehreinheit der Bundespolizei deutlich größer werden als geplant. Bundesinnenminister Alexander Dobrindt werde noch im Laufe des Tages eine Weisung an die Bundespolizei geben, wonach die Einheit auf 300 Kräfte anwachsen soll, sagte eine Ministeriumssprecherin. Statt 4 sind nun 8 Standorte geplant, um schnell und flexibel bei Bedarf vor Ort zu sein. Die Trockenheit und Hitze setzen der Landwirtschaft zu. Der Deutsche Bauernverband befürchtet, dass die Ernten in diesem Jahr eher unter dem Durchschnitt liegen. Die Generalsekretärin des Verbands, Stefanie Sabet, forderte im WDR von der Politik schnellere Hilfen für die Betriebe.
3: Die Belastungen der Bauern seien vielfältig und teils existenzbedrohend, warnt die Generalsekretärin. Deshalb müsse der Staat mit Finanzspritzen helfen, unter anderem auch bei der Düngemittelversorgung. In anderen EU-Ländern laufe das auch so. Außerdem müsse die Politik flexibler werden und zum Beispiel Innovationen bei Züchtungen ermöglichen. Ein weiteres Problem, der Wassermangel. Auch da sieht die Generalsekretärin die Politik am Zug. Stichwort Stärkung des Landeswasserhaushalts. Thomas Thonfeld, Nachrichtenredaktion.
2: Europas aktivster Vulkan auf der italienischen Insel Sizilien kommt nicht zur Ruhe, ausgerechnet jetzt in der Hauptferienzeit. Wegen möglicher Gefahren für die Luftfahrt wurden alle Landungen auf dem nahegelegenen Flughafen Catania bis zum Nachmittag ausgesetzt.
4: Auch Urlauber aus Deutschland brauchen heute Geduld. Riesige Aschewolken behindern die Sicht. Immer wieder spuckt der Ätna, aber auch Lava und dicke Gesteinsbrocken. Es ist ein spektakuläres Naturschauspiel, das aber auch für Chaos sorgt. Einige Ferienflieger können in Palermo landen, auf dem Flughafen der Inselhauptstadt. Aber auch Touristen, die Sizilien verlassen wollen, mussten bereits umdisponieren. Denn im Moment herrscht wieder einmal die höchste Warnstufe Rot. Claudia Wächter, Nachrichtenredaktion.
2: Und zum Sport. Der Druck auf FIFA-Präsident Gianni Infantino wächst. In einem offenen Brief haben sich die Dachverbände von Europa, Asien, Nord- und Mittelamerika sowie der Karibik gemeinsam an die Öffentlichkeit gewandt. Darin bekräftigen sie ihre Kritik an Infantino und fordern einen Neuanfang an der Spitze des Weltverbands. Führung im Fußball sei kein Besitz. Es gehe nicht darum, Macht zu haben, heißt es in dem Schreiben.
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5: 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Im Allgäu hält die trockene und heiße Wetterlage weiter an. Vielerorts werden erneut Temperaturen um 30 Grad erreicht. Regen ist kaum in Sicht. Das verschärft die Situation für Landwirtschaft und Wasserhaushalt zunehmend. Und auf der A7 bei Eumittelberg ist ein BMW ausgebrannt, wodurch sich im Ferienverkehr Richtung Kempten zeitweise ein kilometerlanger Stau gebildet hat. Der Brand sowie die anschließenden Bergungs- und Reinigungsarbeiten sind inzwischen abgeschlossen.
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6: Eigentlich ist es relativ schön draußen. Die Sonne, sie zeigt sich, aber im Laufe des Nachmittags kann es immer mal wieder Schauer und teils auch Gewitter, vor allem im Unterland, geben. Stärkere Böen sind da auch bis zu 60 km/h mit dabei. Das Ganze bei Spülen 27 bis 33 Grad. Im Laufe des Abends geht es dann so weiter. Erst in Richtung Nacht beruhigt sich das Wetter dann wieder. Dann ist es wieder trocken und zunehmend klar. Es wird aber wieder kühl bei 13 bis 18 Grad. Morgen der Dienstag dann richtig schön, meist trocken. Ein paar Quellwolken sind ab dem Mittag auch mit dabei. Die bringen dann bis am Abend nur am Alpenrand lokal ein paar Schauer und Gewitter. Und mit Nordwind wird es ein bisschen weniger warm, vielleicht so maximal noch 30 Grad. Und schön geht es dann auch von Mittwoch bis Freitag weiter.
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6: Und da schauen wir um 2:04 natürlich wieder auf die Allgäuer Straßen. Da haben wir zwei Meldungen aktuell für euch. Einmal die R7 Füssen heute Richtung Ulm. Zwischen Füssen und Nesselbank dichter Verkehr. Da ein paar Minuten draufrechnen. 15 Minuten dauert es länger auf der A96 Lindau Richtung München. Zwischen Eichstätten und Eitracht. Da 3 Kilometer Stau.
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6: In Sonthofen in der Altstädter Straße 30er Zone wird geblitzt. In Memmingerberg bei der Flughafenstraße, in Weingarten in der Hindlehofstraße und in Frohnreute bei der Blitzenreuther Steige. Der Abstand wird dann auch noch kontrolliert auf der A96 bei Achberg. Das war's. Noch was anderes gesehen? Staus, Blitz oder sonstiges? Jederzeit gerne melden. 0805 70 80 90.
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6: Hallihallo, einen wunderschönen Montagnachmittag wünsche ich euch und ich weiß, ja, Wochenende vorbei. Jetzt steht wieder eine Arbeitswoche an, also für all diejenigen, die nicht im Urlaub sind. Und aber immerhin die erste Hälfte ist schon geschafft und die zweite packen wir auch entspannt zusammen an mit ganz viel guter Laune Musik, zum Beispiel gleich mit ihr hier.
8: Gehen
6: Katy Perry, Hammer für euch gleich mit Band-Aids. Und ein 90er ist auch mit dabei in der nächsten halben Stunde noch. John Osborne, One of Us. Los geht's da erstmal mit den beiden hier, die es von 2013 wieder zurück in die Charts geschafft haben. Justin Bieber und Nicki Minaj.
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0: geht's durch diesen Montagnachmittag mit Shania Twain und wir schauen noch mal ein bisschen zurück aufs Wochenende. Ja klar, die Fevo ist losgegangen, aber es war auch sportlich einiges geboten, vor allem beim Fußball. Ja, da geht's jetzt seit richtig rund bei uns hier im Allgäu. Mein Kollege Leon Dauter ist bei mir. Servus.
1: Ja, grüß dich.
0: Also es war ja wirklich einiges los. Gib doch mal so eine kurze Zusammenfassung, was ging, wie lief's vor allem bei den Teams? Ich glaube, beim FC Memmingen fangen wir an.
1: Ich wollte gerade sagen, fangen wir bei denen an. Bei denen läuft es sozusagen eigentlich gerade am besten. Drittes Spiel, dritter Sieg. Die haben mit 3-1 in Bayreuth gewonnen. Also die setzen ihren positiven Lauf, setzen die fort. Wie gesagt, 3 Spiele, 3 Siege, 9 Punkte.
0: Da kann man sich nicht beklagen.
1: Könnte schlechter sein. Wird das erste Festwochenende wahrscheinlich geschmeckt haben, denke ich mal. Haben sie sich wahrscheinlich auch verdient. Bis jetzt am Freitag dann das große Spiel gegen 1860 München ansteht. Ist aber noch ein bisschen Zeit, deswegen erstmal vielleicht die Niederlage sozusagen gut verdauen. Jetzt eine gute Trainingswoche hinlegen und dann... Wer soll sie aufhalten? Warum sollte man nicht auch noch 1860 München schlagen und die positive Leistung einfach ansetzen und einfach weitermachen?
0: Also, sie durften jetzt einmal feiern nach dem Gewinn am Wochenende und jetzt müssen sie aber wieder runterkommen, weil sonst Freitag schaut es vielleicht schlecht aus. Es ist ja ausverkauftes Stadion, 5000 Leute kommen da. Echter Wahnsinn, wird auch alles kostenlos übertragen, ARD Mediathek und auch bei BR24 Sport. Aber wie lief es denn bei den anderen Teams? Stichwort FC Sonthofen, FC Kempten, TSV Kottern. Haben die auch siegen können oder lief es da eher schlechter?
1: Also ich würde sagen, eher schlechter. Gucken wir kurz eins runter in die Bayernliga. Da hat Kottern wieder nicht gewinnen können. Die haben 2-1 gegen Hankhofen verloren. Haben sich früh geschwächt mit einer glattroten Karte und dann so das Spiel sozusagen wahrscheinlich auch deswegen ein bisschen verloren. Sind jetzt auf Platz 16 nach 4 Spielen, 3 Punkte. Also leider so ein bisschen in dem Fahrwasser drin. Wie letztes Jahr läuft noch nicht so ganz rund. Und dann in der Landesliga lief es auch eigentlich für die ganzen regionalen Teams nicht so gut. Kempten hat gegen Rhein verloren. Also Rhein hat jetzt unter der Woche Sonthofen geschlagen und jetzt am Wochenende Kempten, also auf jeden Fall der Oberallgäuer Schreck sozusagen. Sonthofen hat gegen den Aufsteiger, gegen Bobingen auch verloren, anscheinend auch kein gutes Spiel gemacht, sind jetzt auch nach 5 Spielen mit 4 Punkten auf Platz 13. Also ich glaube, da hatten sich den Saisonstart auch ein bisschen anders vorgestellt. Und zum Abschluss, Durach war das einzige Team aus der Landesliga aus dem Allgäu, was punkten konnte. Die haben beim Aufsteiger in Neuburg gewonnen, sind jetzt 10. Ich würde sagen, relativ solider Saisonstart. Aber all in all geht da auf jeden Fall mehr.
0: Absolut. Du musstest auch aufs Feld. Wie ist es bei dir gelaufen?
1: 10-2 gewonnen.
0: Na, Sapramitz. Vorlage gemacht. Da sollten sich mal die anderen Allgäuer-Teams was von euch abschauen.
1: Oder? Ja, ich glaube, da ist ein bisschen defizitär. Aber okay. Doch, hat Spaß gemacht, war zwar ziemlich heiß, aber viele Leute waren da. Wie gesagt, hoch gewonnen, gute Saisonstart. Alles perfekt.
0: Sehr gut. Und noch ganz schnell in die Zukunft. Also das nächste Spiel ist dann sozusagen Freitag jetzt FC Memmingen, auch hier TSV
1: 1860
0: München. Genau. Und dann die restlichen Teams auch erst nächstes Wochenende.
1: Genau, die meisten Spieler waren sonntags, soweit ich weiß.
0: Okay, sehr gut. Dann haben die jetzt erstmal eine Pause. Dir vielen lieben Dank fürs Update.
1: Sehr gerne.
0: Und erhol dich auch mal gut von deinem großen Sieg.
1: Mach ich.
0: Ciao, ciao. Ciao.

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2: Hitze und Trockenheit setzen dem Allgäu zu. BMW brennt auf A7 bei Eumittelberg aus. Das Wetter? Weiter sonnig und heiß, bei Höchstwerten von 30 Grad. Ich bin Leon Dauter. Im Allgäu bleibt die anhaltende Hitze und Trockenheit weiter ein Thema. Vielerorts liegen die Temperaturen auch heute bei rund 30 Grad oder mehr. Gleichzeitig ist in den kommenden Tagen kaum flächendeckender Regen in Sicht. Die Folgen zeigen sich bereits an niedrigen Wasserständen in Flüssen und Bächen und zunehmend auch bei der Trinkwasserversorgung. Besonders Landwirte und Hüttenbetreiber leiden unter der trockenen Witterung. Der Deutsche Wetterdienst erwartet auch heute erneute sommerliche Hitze. Lediglich vereinzelt sind Wärmegewitter möglich. Auf der A7 bei Eumittelberg ist heute Morgen ein BMW vollständig ausgebrannt. Das Feuer brach zwischen dem Autobahndreieck Allgäu und der Anschlussstelle Eumittelberg vermutlich im Motorraum aus und griff anschließend auf das gesamte Fahrzeug über. Die Einsatzkräfte konnten den Brand löschen, auch die Bergungs- und Reinigungsarbeiten sind inzwischen abgeschlossen. Wegen des starken Ferienverkehrs hatte sich in Richtung Kempten zeitweise ein kilometerlanger Rückstau gebildet. Zur Brandursache gibt es bislang keine näheren Informationen. Die internationale Bodensee-Tourismus GmbH hat einen neuen Sales Guide für die Vierländerregion Bodensee veröffentlicht. Auf rund 80 Seiten werden touristische Angebote aus der Region vorgestellt, darunter auch zahlreiche Anbieter aus dem Allgäu. Neu dabei sind unter anderem der Flughafen Memmingen, das Bauernhausmuseum Allgäu-Oberschwaben, die Waldwelt Allgäu und das Karwatzenmuseum in Lindau. Der Guide ist auf Englisch und Deutsch erhältlich und soll Reiseveranstaltern Anregungen für grenzüberschreitende Gruppen- und Individualreisen geben. In Leutkirch haben 15 Kinder im Rahmen des Ferienprogramms erstmals ein Kinderparlament abgehalten. Im historischen Sitzungssaal des Rathauses lernten sie, wie demokratische Entscheidungen funktionieren und durften über ein Budget von 100 Euro bestimmen. Nach verschiedenen Abstimmungen und Diskussionen entschieden sich die Kinder dafür, das Geld an die Kinderhilfe Magita zu spenden. Der Verein unterstützt unter anderem Familien bei der Anschaffung von Schulmaterialien zum Schulstart. Begleitet wurde das Projekt vom Jugendhaus, dem Jugendgemeinderat und der Stadt Leutkirch.
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3: Es ist sonnig, aber ein paar Wolken sind auch immer ein bisschen so unterwegs im gesamten Allgäu und es besteht auch den ganzen Nachmittag und Abend immer wieder mal die Möglichkeit, dass es mal gewittert. Vor allem sind auch am Nachmittag ein paar starke Böen mit dabei, bis zu 60 km/h. Dazu ist es auch schwül, wegen den Gewitterwolken, 27 bis 33 Grad. Ab Mitternacht, da beruhigt sich das Wetter dann wieder, da ist es dann trocken und zunehmend. Klar, die Hitze steigt mir auch langsam in den Kopf, juhu. Aber es wird kühl, für 13 bis maximal 18 Grad bekommen wir heute Nacht. Morgen der Dienstag dann schön meist trocken, ein paar Quellwolken gesellen sich am Mittag dazu. Die bringen dann am Abend vor allem in Richtung Alpenrand auch so ein paar lokale Schauer und Gewitter. Es kann also auch wieder ein bisschen nass werden und mit Nordwind wird es nicht mehr ganz so heiß. Maximal 30 Grad bekommen wir und so geht es dann von Mittwoch bis Freitag eigentlich weiter mit ganz viel Sonnenschein und natürlich auch ganz warmen Temperaturen.
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3: Um ganz genau 4 Minuten nach 2:30 Servus auf die Allgäuer Straßen. Da immer aufgepasst auf der A7 Ulm Richtung Füssenreuth zwischen Dietmannsried und Kempten-Leubers. Hier Gefahr durch ein kaputtes Fahrzeug, der Standstreifen da blockiert. Fahrzeugteile liegen auf der A96 München Richtung Lindau zwischen Stetten und dem Kohlbergtunnel. Also hier auch aufpassen, dass es da zu keinem Unfall kommt. Da haben wir noch die A96 Lindau Richtung München zwischen Wangen-West und Wangen-West.

0: Nord 2 kaputte Autos auf dem Standstreifen, der ist da auch blockiert. Dann haben wir noch die B16 Kaufbeuren Richtung Füssen zwischen Rosshaupten und Rieden am Vogen, sehdichter Verkehr plus 5 Minuten. Und ein paar Minuten braucht es auch länger auf der A7 Füssenreute Richtung Ulm zwischen Füssen und Nesselwang.
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0: Da gucken wir mal, wo werden teure Fotos gemacht bei uns im Allgäu? Einmal in der 30er-Zone bei Sonthofen in der Altstädter Straße, dann in Memmingen bei der Bodenseestraße haben wir auch einen Blitzer stehen. In Ravensburg auf der K797, in der Jahnstraße bei Ravensburg wird geblitzt und in der Hähnlihofstraße beim Weingarten. Der Abstand wird dann noch kontrolliert auf der A96 bei Achberg. Sonst noch was gesehen? Staus, Blitzer oder sonstiges? Dann gerne das Telefon oder Handy nehmen und kostenlos durchklingeln zu uns ins Studio 0800 5 70 80 90. Kommt's gut durch.
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0: Wenn ihr vielleicht auch noch vom Mittagessen so ein bisschen träge seid und euch noch nicht so richtig motivieren könnt, zurück in die Arbeit zu gehen oder bei der Arbeit schon seid und euch so denkt, da muss auch noch mehr Energie her. Gar kein Problem. Schnappt euch irgendwie euren Lieblingsbestie-Kollegen von der Arbeit. Gönnt euch ein kurzes Kaffeele oder irgendwas Erfrischendes und tanzt dann zu unserem Beat. Zum Beispiel gleich mit diesem 80er hier. James Brown, Living in America habe ich für euch mit dabei. Oder auch, wer es ein bisschen aktueller will. Pink mit Runaway gibt's auch noch in der nächsten halben Stunde. Und loslegen wir mit einer ganz coolen Frau. Lizzo, To Be Loved, Am I Ready? Genießt diesen Montagnachmittag natürlich mit Allgäu-Hit und der Drive-Time.
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0: Das Lied hat absolute Ohrwurm-Vibes. Sean Kingston zusammen mit Justin Bieber, Eeny Meeny. Also wenn du das einmal gehört hast, dann musst du es ja den restlichen Tag eigentlich mitsingen. Aber ist eine coole Nummer auf jeden Fall. Aber jetzt im Sommer ist es ja häufig so, vor allem bei uns gerade, dass es dann irgendwann bei der Hitze auch dazu kommt, dass so dunkle Gewitterwolken herziehen. Ja? Kurz darauf prasseln dann auch Hagelkörner auf Autos, Dächer und Gärten. Und in einigen Regionen steigen dann spezielle Flugzeuge auf und fliegen direkt an die Wolken heran, denn sie sollen tatsächlich geimpft werden. Hm? Ist kein Scherz.
1: Schon gewusst?
2: Was ist Wolkenimpfen?
1: Beim Wolkenimpfen gelangen winzige Partikel, meist Silberjodid, in eine bereits vorhandene Wolke. An ihnen sollen sich viele kleine Eiskristalle bilden. Das kann Regen oder Schnee fördern oder verhindern, dass einzelne Hagelkörner besonders groß werden. Neue Wolken entstehen dadurch aber nicht. Und wie gut die Methode vor allem gegen Hagel funktioniert, das ist wissenschaftlich nicht eindeutig belegt. Weltweit laufen entsprechende Programme in mehr als 50 Ländern, etwa zur Förderung von Regen oder Schnee.
0: Na, dann wäre das auch geklärt. Danke, mein Kollege Fabian Schaffer war das. Aber irgendwie auch schon ein bisschen unheimlich, die Vorstellung. Also, wenn man sich so vorstellt, dass da wirklich irgendwie Flugzeuge hochfliegen zu diesen Wolken, die gerade so... Okay. Müssen wir nicht halt alles verstehen. Wir machen weiter mit Musik. Pink, Runaway.

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2: Ich bin David Büchner. Die Drohnenabwehreinheit der Bundespolizei soll deutlich größer werden als geplant. Die Zahl der Spezialkräfte in diesem Bereich soll auf 300 aufgestockt werden, sagte eine Sprecherin des Innenministeriums.
3: Vor allem müssen die Spezialkräfte bei Drohnenalarm natürlich schnell vor Ort sein. Deshalb sollen die Abwehrzentren nun verdoppelt werden auf insgesamt 8. Deren Aufgabe ist es, Drohnen aufzuspüren, abzufangen und im Notfall auch abzuschießen. Auch die Landespolizei soll unterstützt werden. Die Sprengstoffdrohne in Leipzig war nur durch Zufall entdeckt worden. Seitdem sagen Experten und Politiker, wir müssen bei der Drohnenabwehr besser werden. Claudia Wächter, Nachrichtenredaktion.
2: Nur jeder 10. Mensch in Deutschland ist zwischen 15 und 24 Jahre alt. In Ostdeutschland sind es sogar noch weniger, zeigen Daten des Statistischen Bundesamts für das Ende des vergangenen Jahres. Schlusslicht im Ländervergleich ist demnach Brandenburg mit einem Anteil von 8,8%. Die meisten jungen Menschen gibt es in den Stadtstaaten Bremen mit rund 11% und Hamburg mit 10,5%. Neuer Zündstoff im Streit um die Straße von Hormuz. Der Iran will nach Angaben des Außenministeriums von Handelsschiffen Gebühren für eine Durchfahrt erheben. Zusammen mit dem Oman erarbeite Teheran entsprechende Mechanismen, sagte Außenamtssprecher Ismail Bagai laut iranischen Medien. Und zum Sport. Die Gegner von Gianni Infantino wollen den Druck auf den angezählten FIFA-Präsidenten hochhalten. In einem offenen Brief bekräftigen die Dachverbände von Europa, Asien, Nord- und Mittelamerika sowie der Karibik ihre Kritik und fordern weiter einen Neuanfang an der Spitze des Weltverbands.
4: Täuschung und Vertrauensbruch, diese Vorwürfe unterstreichen die Kontinentalverbände in ihrem offenen Brief. Die FIFA habe versucht, Infantinos gescheiterte Investorenpläne im Nachhinein als Verfahrensfehler darzustellen. Aber dass der Vorschlag an sich grundfalsch war, das werde nicht eingeräumt. Der Brief der drei Verbände um UEFA-Präsident Schifferin endet mit einem Appell, für eine Führung einzustehen, die dem Fußball dient, statt ihn beherrschen zu wollen. Thomas Thonfeld, Nachrichtenredaktion.
2: 2027 will sich Infantino eigentlich für eine weitere Amtszeit wählen lassen.
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5: 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Im Allgäu hält die trockene und heiße Wetterlage weiter an. Vielerorts werden erneut Temperaturen um 30 Grad erreicht. Regen ist kaum in Sicht. Das verschärft die Situation für Landwirtschaft und Wasserhaushalt zunehmend. Und auf der A7 bei Eumittelberg ist ein BMW ausgebrannt, wodurch sich im Ferienverkehr Richtung Kempten zeitweise ein kilometerlanger Stau gebildet hat. Der Brand sowie die anschließenden Bergungs- und Reinigungsarbeiten sind inzwischen abgeschlossen.
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6: Es ist noch sonnig im gesamten Allgäu, aber einige Wolken ziehen auch schon rein, weil den Nachmittag über kann es immer mal, vor allem in Richtung Unterland, immer wieder mal Schauer und Gewitter geben. Mit vorübergehend auch stärkeren Böen bis zu 60 km/h. Dazu ist es schwül bei 27 bis 33 Grad. Nachts beruhigt sich das Ganze dann wieder. Morgen, der Dienstag, dann schön, meist trocken. Ein paar Quellwolken gibt es ab Mittag. Die bringen dann in Richtung Abend auch wieder ein paar lokale Schauer und Gewitter mit sich ins Allgäu. Und mit Nordwind wird es nicht mehr ganz so warm, bei Höchstwerten so um die 30 Grad. Und dann von Mittwoch bis Freitag geht's mit sonnigem Wetter weiter.
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6: Aufgepasst um 3:04. Auf der A7 Ulm Richtung Füssenreuth zwischen Dietmannsried und Kempten-Leubers der Standstreifen blockiert. Auf der A7 Füssenreuth Richtung Ulm zwischen Grenztunnel Füssen und Nesselwang dichter Verkehr, paar Minuten draufrechnen. 4 Minuten Zeitverlust auf der A7 Ulm Richtung Füssenreuth zwischen Dietmannsried und Kempten-Leubers, 1 Kilometer Stau. A96 Lindau Richtung München zwischen Wangen West und Wangen Nord. Da aufgepasst, 2 kaputte Autos auf dem Standstreifen und nochmal ein kaputtes Auto auf dem Standstreifen. Auf der A96 München Richtung Lindau zwischen Wangen West und der Talbrücke Untere Argen.
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6: In Sonthofen in der Altstädter Straße, 30er Zone wird geblitzt. Dann in Memmingen in der Bodenseestraße haben wir auch einen Blitzer stehen. In Meckenbeuren steht einer, in der Ravensburger Straße, in Ravensburg auf der K797 und in der Jahnstraße. Und im Weingarten wird dahinter Hinlehofstraße, 30er Zone, geblitzt. Noch was anderes gesehen, Staus, Blitzer, sonstiges, 0805 70 80 90.
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6: Und für all die Schulkids, die gerade sich richtig schön hier bei uns im Allgäu aufhalten in den Sommerferien. Ja, die zweite Sommerferienwoche hat begonnen. Und ich glaube, sie können sich tatsächlich nicht beklagen. Also diejenigen, die nicht in Urlaub gefahren sind bis jetzt. Es ist wirklich ein traumhaftes Wetter. Aber wie geht's weiter? Bleibt's so schön oder wird's doch wieder ein bisschen schlechter? Das klären wir gleich hier in der Drive-Time. Davor ganz viel gute Laune-Musik zum Beispiel mit dieser Nummer gleich hier. I Kind of Hope, All Night, schon ewig nicht mehr gehört und die 90er sind auch mit am Start. Never gonna give you up, never gonna let you down, never gonna run around and desert you. Ricky Astley gibt's noch in der nächsten halben Stunde mit Never Gonna Give You Up und los geht's mit der aktuellen von Robin Schulz und Barbers.
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0: Einfach eine wundervolle Stimme haben sie. Coldplay, Speed of Sound. An diesem Montagnachmittag hier auf Allgäu Hit. Ja, und die zweite Sommerferienwoche hat begonnen. Beklagen brauchen sich die Urlauber und Ferienkinder nicht. Es ist sonnig und warm bis heiß. Dafür fehlt aber der Regen, der in manchen Regionen dringend benötigt wird. Wer bekommt in dieser Woche welches Wetter und was macht der weitere Trend für den August? Mein Kollege Kai Zorn weiß das und ist es jetzt bei mir. Servus!
1: Hallo!
0: Heute sind wir ja wirklich mit Sommerwetter Deluxe in die Woche gestartet, also bis jetzt zieht es mir ein bisschen zu. Geht's denn so schön weiter?
1: Ja, geht es. Die ganze Woche über, von Dienstag bis Freitag, scheint die Sonne. Es sind mal ein paar dünne hohe Wolken unterwegs, dann ein paar Quellwolken. Über den Alpen bilden sich vereinzelte Hitzegewitter. Ansonsten ist es eine sehr sonnige Woche, eine richtige Urlaubswoche daheim, aber wieder mit großer Hitze. Die Nachmittagswerte liegen im groben Schnitt zwischen 30 und 36 Grad. Dazu frischt phasenweise der Ostwind auf. In den Gebieten, wo es bisher noch grün war, wird es auch noch trockener werden. Und in den Gebieten, wo wir bisher keinen Regen hatten, wird die Dürre bzw. die Trockenheit noch schlimmer werden.
0: Okay, und hält das sonnig heiße Wetter dann am Wochenende auch noch an?
1: Teils, teils. Ein paar Modellberechnungen sagen ja, es bleibt heiß, allerdings mit ersten Schauern und Gewittern. Und dann gibt es auch andere Berechnungen, die würden am Samstag eine Schauer- und Gewitterfront über uns hinwegziehen lassen. Am Sonntag mit weiteren Schauern in der Folge. Und die Temperaturen gingen erst auf so unter 35 und dann auf unter 30 Grad zurück. Das ist noch nicht ganz sicher.
0: Was macht der weitere Trend? Eher Sonnenschein oder Regen?
1: Beides. Es geht so hin und her, wobei die Wechselhaftigkeit wohl ab der nächsten Woche deutlich zunehmen wird. Und es sind auch ab und zu mal Phasen dabei, die recht kühl werden, mit unter 25, teils nur mit um die 20 Grad. Mal mit mehr, mal mit weniger Regen, besonders im Süden und dann wieder mit längeren sonnigen Phasen. Es ist ein Beginn der möglichen Änderung der Wetterlage, aber noch nicht das Ende der großen Trockenheit.
0: Also ich höre da irgendwie so ein bisschen Frühherbst raus aus den Sätzen. Noch nicht, aber es ist einfach der Wahnsinn, wie schnell die Zeit rennt. Aber kann man nichts machen. Dir, Kai, auf jeden Fall vielen lieben Dank fürs Update und gleich mal ein wunderschönes Wochenende, wollte ich schon sagen. Eine wunderschöne Woche. Ciao, ciao.
1: Schöne Woche.

0: 1987 kam dieser Banger raus von Ricky Astley, Never Gonna Give You Up. 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

0: Hitze und Trockenheit setzen dem Allgäu zu. BMW brennt auf A7 bei Eumittelberg aus. Das Wetter? Weiter sonnig und heiß, bei Höchstwerten von 30 Grad. Ich bin Leon Dauter. Im Allgäu bleibt die anhaltende Hitze und Trockenheit weiter ein Thema. Vielerorts liegen die Temperaturen auch heute bei rund 30 Grad oder mehr. Gleichzeitig ist in den kommenden Tagen kaum flächendeckender Regen in Sicht. Die Folgen zeigen sich bereits an niedrigen Wasserständen in Flüssen und Bächen und zunehmend auch bei der Trinkwasserversorgung. Besonders Landwirte und Hüttenbetreiber leiden unter der trockenen Witterung. Der Deutsche Wetterdienst erwartet auch heute erneute sommerliche Hitze. Lediglich vereinzelt sind Wärmegewitter möglich. Auf der A7 bei Eumittelberg ist heute Morgen ein BMW vollständig ausgebrannt. Das Feuer brach zwischen dem Autobahndreieck Allgäu und der Anschlussstelle Eumittelberg vermutlich im Motorraum aus und griff anschließend auf das gesamte Fahrzeug über. Die Einsatzkräfte konnten den Brand löschen, auch die Bergungs- und Reinigungsarbeiten sind inzwischen abgeschlossen. Wegen des starken Ferienverkehrs hatte sich in Richtung Kempten zeitweise ein kilometerlanger Rückstau gebildet. Zur Brandursache gibt es bislang keine näheren Informationen. Die internationale Bodensee Tourismus GmbH hat einen neuen Sales Guide für die Vierländerregion Bodensee veröffentlicht. Auf rund 80 Seiten werden touristische Angebote aus der Region vorgestellt, darunter auch zahlreiche Anbieter aus dem Allgäu. Neu dabei sind unter anderem der Flughafen Memmingen, das Bauernhausmuseum Allgäu-Oberschwaben, die Waldwelt Allgäu und das Karwatzenmuseum in Lindau. Der Guide ist auf Englisch und Deutsch erhältlich und soll Reiseveranstaltern Anregungen für grenzüberschreitende Gruppen- und Individualreisen geben. In Leutkirch haben 15 Kinder im Rahmen des Ferienprogramms erstmals ein Kinderparlament abgehalten. Im historischen Sitzungssaal des Rathauses lernten sie, wie demokratische Entscheidungen funktionieren und durften über ein Budget von 100 Euro bestimmen. Nach verschiedenen Abstimmungen und Diskussionen entschieden sich die Kinder dafür, das Geld an die Kinderhilfe Magita zu spenden. Der Verein unterstützt unter anderem Familien bei der Anschaffung von Schulmaterialien zum Schulstart. Begleitet wurde das Projekt vom Jugendhaus, dem Jugendgemeinderat und der Stadt Leutkirch.
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2: Ja, es ist eigentlich relativ schön noch draußen, aber einige Wolken hängen am Allgäuer Himmel. Es kann immer mal wieder hier und da ein bisschen nass werden. Und auch ein paar Blitze und ein Donner kann auch mit dabei sein. Das Ganze bei schwülen 27 bis 33 Grad. Ansonsten morgen der Dienstag dann wieder schön. Es ist meist trocken. Am Mittag gibt es dann ein paar Quellwolken, die reinziehen. Eigentlich gleiches Bild wie heute. Und am Abend gibt es dann vor allem in Richtung Alpenrand ein paar lokale Schauer und Gewitter. Mit Nordwind wird es nicht mehr ganz so heiß. Maximal 33 Grad bekommen wir. Und von Mittwoch bis Freitag geht es dann mit diesem Wetter eigentlich nicht weiter. Es ist immer schön, aber es kann halt hier und da immer mal wieder ein Hitzegewitter vorbeischauen.
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2: Da einmal aufgepasst, auf der A7 Ulm Richtung Füssenreuth zwischen Dietmannsried und Kempten-Leubas, der Standstreifen wegen einem kaputten Fahrzeug blockiert. Die A96 München Richtung Lindau zwischen Wangen-West und Weißensberg, hier ein kaputtes Auto, ebenfalls der Standstreifen dicht. Und die A7 Füssenreuth Richtung Ulm ist auch mit dabei, zwischen Füssen und Nesselwang, hier dichter Verkehr, 3 Minuten on top.
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2: Teure Fotos werden einmal gemacht in Sonthofen in der Altstädter Straße 30er Zone. In der Bodenseestraße bei Memmingen wird ebenfalls geblitzt. Dann im Weingarten in der Hindehofstraße 30er Zone, in Ravensburg in der Jahnstraße und auch auf der K779. Und dann haben wir auch noch einen stehen in Meckenbeuren in der Ravensburger Straße. Was anderes gesehen, was wir noch nicht auf dem Schirm haben. 0800 5 70 80 90. Gute Fahrt, wo es geht.
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2: Hallihallo. Und falls es vielleicht jemanden gibt, der sich so denkt, okay, ich bin jetzt hier im Urlaub, hab Ferien und wir fahren dieses Jahr nicht weg. Wir bleiben hier im Allgäu. Das Wetter passt ja, aber derjenige möchte vielleicht so ein bisschen noch mehr erleben als nur Freibad, See und mit Freunden draußen unterwegs sein. Es gibt da ja auch ein paar

Angebote, zum Beispiel in Oberstdorf das Sommerfußballcamp. Was das genau ist, das klären wir gleich in einer knappen Viertelstunde. Davor gibt es erstmal ganz viel gute Laune-Musik, zum Beispiel gleich ein bisschen ein älteres Lied aus den 70ern. Brian Ferry mit Let's Stick Together. Und wer es ein bisschen aktueller will, keine Sorge, die sind natürlich auch bei uns mit dabei, die aktuellen Hits. Sky Newman, Man of the House gibt's auch noch in der nächsten halben Stunde, aber jetzt starten wir erstmal rein mit ganz entspannten Beats. Richtig coole Nummer von Glockenbach, Münchner DJ zusammen mit Tom Walker. Was hat der für eine geile Stimme? Home, wunderschönen Montagnachmittag.

0: Richtig coole Nummer von Shakira und Alejandro Sanz. La Tortura hier auf Allgäu Hit um Viertel vor vier. Viele von euch waren sogar mal selbst mit dabei oder schicken mittlerweile ihre fußballverrückten Söhne oder Töchter in die vor allem in den Ferien beliebten Sommercamps. Kind morgens am Platz abgeben, sich selbst eine Auszeit gönnen und der oder die Kleine hat Spaß ohne Ende den ganzen Tag mit Ball am Fuß. Ein solches Fußballcamp veranstaltet auch Andreas Meyer in Oberstdorf, dieses Jahr zum 7. Mal in Folge. Der ehemalige Trainer des FC Oberstdorf und aktuelle Coach des Bayernligisten TSV Kottern ist über die Corona-Pandemie auf die Idee gekommen, den kleinen Nachwuchskickern doch auch über den Sommer über die Möglichkeit zu geben, ihrer Leidenschaft nachzugehen. Mittlerweile ist das Camp Jahr für Jahr aus bzw. sogar überbucht, wird also von der Region sehr gut angenommen. Dass das aber auch mal anders vor allem in den ersten beiden Jahren war, weiß Andi Meyer ebenfalls noch ganz genau.
1: Ja, wir haben angefangen total klein, wie gesagt, mit einer Vorlaufzeit, ich glaube von damals 5 oder 6 Wochen Vorbereitungszeit. Ich glaube, da waren im ersten Camp 28 Kinder, im zweiten 33. Wir haben nicht gewusst, was auf uns zukommt. Ganz kurze Bewerbungsphase nur für die eigenen Kinder hier aus Oberstdorf. Und mit dem zweiten Jahr sind wir eigentlich komplett durchgehend aus, sogar überbucht mit pro Woche, ich sage mal so 80, 85 Kindern. Haben es dann kontinuierlich aber weiterentwickelt, haben jetzt glaube ich das dritte Jahr schon ein separates Torwart-Camp für Keeper eingerichtet. Und ja, so geht's dahin. Und jetzt sind wir 7 Jahre weit und stehen hier.
0: Das Individualtraining unterscheidet sich natürlich vom Training im Verein. Vor allem, da das Camp viele Kids aus verschiedenen Orten und Vereinen zusammenstellt und man sich nicht eben aus den Vereinen kennt, unterscheidet es und macht auch das Ganze ein bisschen spezieller.
1: Es ist dann immer schön zu sehen, wie sich hier innerhalb von 1-2 Stunden nach dem ersten Training dann die ersten Gruppen, die ersten Freundschaften bilden. Dann haben sie natürlich in diesen 3 Tagen 6 Einheiten. Das ist natürlich auch intensiver wie zu Hause im Verein. Dann sind wir jetzt in der Zeit, wo im Vereinssport, im Vereinstraining normalerweise Ferien und auch Pause ist, wie in der Schule auch. Das heißt, sie betätigen sich dann auch außerhalb vom Vereinssport hier jetzt. Und ja klar, und dann sind es halt in den Pausen, in der Mittagspause hier angeleitetes Programm von uns und das ist im Großen und Ganzen der Unterschied zum Vereinssport.
0: Andi hofft natürlich, dass sein Projekt auch nächstes Jahr wieder vonstatten gehen kann. Das hängt allerdings nicht ganz an ihm allein.
1: Grundsätzlich ist hier Veranstalter der FC Oberstdorf. Wenn der FC Oberstdorf sagt, wir machen weiter und das Camp gibt es auch weiterhin, bin ich auch immer gerne bereit, das zu machen. Es ist irgendwie so mein kleines Baby geworden jetzt im 7. Jahr und ich hoffe, dass es dann auch nächstes Jahr zum 8. Mal stattfindet.
0: Eines der aktuell beliebtesten Fußballcamps in der Region begeistert also gerade viele junge Kickerinnen und Kicker. Und wir hoffen natürlich, dass auch nächstes Jahr wieder ein tolles Programm im Eubele-Stadion in Oberstdorf vorgestellt werden darf. Wir halten euch natürlich auf dem Laufenden.

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2: Ich bin Birgit Büchner. Nach dem Drohnenvorfall am Flughafen Leipzig-Halle soll die Drohnenabwehreinheit der Bundespolizei deutlich größer werden als geplant. Die Zahl der Spezialkräfte in diesem Bereich soll auf 300 aufgestockt werden. Bundesverkehrsminister Steffen Bilger sagte im ZDF:
3: Es gibt schon lange diese Vorfälle, es gibt eine neue Dimension und es gibt eine Weiterentwicklung auch der Technik derjenigen, die angreifen. Und deswegen müssen wir auch noch schneller werden, darauf zu reagieren. Der Bundesinnenminister hatte vorhin gesprochen, dass es eine Art Wettrüsten sei und ich glaube, damit hat er es auch ganz gut getroffen.
2: Um in ganz Deutschland schnell vor Ort zu sein, soll es künftig auch 8 statt 4 Standorte der Drohnenabwehr geben. Immer mehr Zugbegleiter im Regionalverkehr der Deutschen Bahn werden angegriffen. In der ersten Jahreshälfte kam es zu rund 990 Vorfällen, teilte die DB Regio mit. Dies sei ein Plus von 14% im Vergleich zum Vorjahreszeitraum. Meist ging es um einfache Körperverletzungen wie Schubsen oder Bespucken. In 22 Fällen kam es aber auch zu schwerer Körperverletzung. Für mehr Sicherheit plant die Bahn einen Modellversuch, bei dem Bodycams nicht nur filmen, sondern auch den Ton aufzeichnen. Nur jeder 10. Mensch in Deutschland ist zwischen 15 und 24 Jahre alt. In Ostdeutschland sind es sogar noch weniger, zeigen Daten des Statistischen Bundesamts. Schlusslicht im Ländervergleich ist demnach Brandenburg mit einem Anteil von 8,8%.
4: Die meisten jungen Menschen gibt es in Bremen und Hamburg mit etwa 11%. Dahinter liegen Baden-Württemberg, Hessen und Berlin, so die Bundesstatistiker. Es ist insgesamt ein historisch niedriges Niveau, das seit Anfang der 2020er Jahre besteht. Ohne Eingewanderte und ihre Nachkommen wäre der Anteil junger Menschen an der Gesamtbevölkerung noch kleiner. In der ersten Hälfte der 80er, als die geburtenstarken Jahrgänge der sogenannten Babyboomer im jugendlichen Alter waren, gab es den höchsten Anteil. Da war in Deutschland jeder 6. jung. Tine Klimach, Nachrichtenredaktion.
2: Neuer Zündstoff im Streit um die Straße von Hormuz. Der Iran will nach Angaben des Außenministeriums in Teheran von Handelsschiffen Gebühren für die Durchfahrt erheben. Laut Medien erarbeitet der Iran gemeinsam mit dem Oman gerade entsprechende Mechanismen. Der Streit um die Durchfahrtsrechte in der Meerenge gilt als wesentlicher Auslöser für die jüngste Eskalation zwischen den USA und dem Iran.
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5: 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Die Ursache für den Brand der Alpemor bei Oberstaufen ist geklärt. Laut Kriminalpolizei löste ein technischer Defekt an einem Ladegerät das Feuer aus. Der Schaden wird inzwischen auf rund 500.000 Euro geschätzt. Und die Bergwacht aus Oberstdorf hatte vergangene Woche zahlreiche Einsätze. Von medizinischen Notfällen bis hin zu aufwendigen Windenrettungen. Besonders tragisch, 2 Menschen kamen bei Bergunfällen ums Leben, darunter eine 16-jährige und ein 74-jähriger Bergsteiger.
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6: Es ist schwülheiß bei bis zu 33 Grad. Dazu gibt es auch einige Wolken. Es kann hier und da immer mal wieder ein bisschen nass sein. Also es kann Schauer oder Gewitter vorbeiziehen, vor allem in Richtung Unterland. Das Ganze auch mit ein paar stärkeren Windböen begleitet. Bis zu 60 km/h können die stark werden. Bis zum Abend hin oder den Abend durch kann es immer mal wieder auch gewittern. Es bleibt also so, erst nachts beruhigt sich das Wetter dann wieder, morgen am Dienstag dann gleiches Spiel. Erstmal ist es schön, den Vormittag über, mittags gibt es dann ein paar mehr Wolken und am Abend kann es vor allem in Richtung Alpenrand mal ein bisschen krachen. Mit Nordwind ist es nicht mehr ganz so warm, morgen Maximalwerte erreichen so um die 30 Grad. Und mit dem schönen Wetter geht es eigentlich dann auch weiter von Mittwoch bis Freitag.
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6: 4 Minuten nach 4, da aufgepasst auf der A7 Ulm Richtung Füssenreute zwischen Dietmannsried und Kempten-Leubas, da Standstreifen wegen einem kaputten Auto blockiert. Dann haben wir auch die A7 Füssenreute Richtung Ulm zwischen Füssen und Nesselwang dichter Verkehr und 7 Minuten on top rechnen auf der B19 Kempten Richtung Oberstdorf zwischen Kempten-St. Mangenbrücke und Waltenhofen.
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6: Teure Fotos werden einmal gemacht in der Münchner Straße bei Schwangau, in der 30er-Zone bei der B16-Höhe Rieden am Foggensee. Das hat uns die Sandra gemeldet. Danke dafür. In der Bodenseestraße bei Memmingen wird ebenfalls geblitzt. Dann im Weingarten in der Henlehofstraße. In Ravensburg auf der K797 wird auch geblitzt. Auf der Spaltensteiner Straße bei Friedrichshafen, 30er-Zone, steht einer. Und auf der A14 bei Hörbrands. Noch was anderes gesehen, Staus, Blitzer oder sonstiges, dann jederzeit wie die Sandra gerne kostenlos melden. 0800 5 70 80 90. Kommt's gut durch.
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6: Hallihallo, schönes Schwitzen im Büro. Also wer zumindest arbeiten muss, ansonsten schönes Schwitzen beim Nichtstun. Und um gut gelaunt zu bleiben trotzdem, weil es ja eigentlich ganz schön, wenn es warm ist, aber wenn es dann so drückend schwül ist, ist es nicht mehr so angenehm, haben wir die perfekte Musik, um euch ein bisschen abzulenken. Zum Beispiel gleich mit dieser geilen Nummer hier. David Guetta, Anne-Marie, Baby Don't Hurt Me. Und in der nächsten halben Stunde gibt's auch noch sie hier. Oh. Britney Spears. Oops, I did it again. Aber jetzt starten wir erstmal rein mit der aktuellen von Taylor Swift.
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0: 1979 kam dieses Lied raus von Electric Light Orchestra. Don't Bring Me Down. Einen wunderschönen Montagnachmittag euch. Und ja, die Bierbrauer klagen schon lange, dass wir immer weniger Bier trinken. Aber neben dem heißen Sommer sorgt vielleicht ja auch eine neue App für steigende Umsätze. Sie heißt Beer Hands und dahinter steckt unter anderem Sascha Völkel von The Boss Hoss. Er hat auf Instagram seinem Boss Hoss Kumpel Alec erklärt, worum es bei seiner App überhaupt geht.
1: Du sitzt in der Kneipe, ja, und du bewertest sozusagen dieses Bier. Wie teuer war es? Was ist es für ein Bier? Wie schmeckt es? Und das Ding ist halt, da sind so viele Biere am Start mittlerweile. Also ich kenne mich ja gut aus mit Bier, aber ich entdecke immer wieder neues Bier.
0: Na, die App ist kostenlos. Sascha Völkel träumt nämlich von einer weltweiten Bier-Community, die sich gegenseitig Tipps zu den besten Bieren rund um den Globus gibt. Er ist sich jedenfalls sicher, das Ding wird richtig fett. Na dann, werden wir mal sehen. Wir hören jetzt aber einen richtig coolen Song von The Boss Hoss zusammen mit Mimi und Josie. Little Help.

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2: Technischer Defekt löste Brand der Alpe Mor aus. Zwei Tote bei Bergunfällen im Oberallgäu. Das Wetter? Weiter sonnig und heiß. Die Temperaturen sinken gegen Abend leicht auf 26 Grad.

0: 10.000 Euro. Bei dem Feuer Anfang August war die mehr als 110 Jahre alte Gaststätte vollständig zerstört worden. Verletzt wurde niemand. Die Bergwacht Oberstdorf blickt auf eine einsatzreiche Woche zurück. Zwischen dem 3. und 9. August mussten die Einsatzkräfte zu zahlreichen medizinischen Notfällen, Verletzungen und aufwendigen Rettungen ausrücken. Besonders tragisch waren zwei tödliche Abstürze. Eine 16-Jährige kam im Bereich Spielmannsau ums Leben, ein 74-jähriger Bergsteiger starb nach einem schweren Absturz am Großen Gund. Außerdem wurden unter anderem am Geißalbsee, Seealbsee, Nebelhorn und Rappenseekopf Wanderer medizinisch versorgt oder per Windrettung aus schwierigem Gelände geborgen. Auch während eines nächtlichen Gewitters mussten zwei schlecht ausgerüstete und durchnässte Wanderer gerettet werden. Die Bergwacht erinnert daran, Touren den Bedingungen anzupassen und gut ausgerüstet unterwegs zu sein. Am Mittwochabend können die Menschen im Allgäu eine besonders seltene Sonnenfinsternis beobachten. Der Mond schiebt sich dabei teilweise vor die Sonne und wird sie bei uns gegen 20.17 Uhr zu rund 90% bedecken. Die partielle Sonnenfinsternis beginnt bereits um 19.24 Uhr, gegen 20.37 Uhr geht die Sonne dann noch stärker verfinstert unter. Ein so hoher Bedeckungsgrad ist außergewöhnlich und wird sich in dieser Form erst wieder im Jahr 2075 wiederholen. Für die Beobachtung ist unbedingt eine spezielle Sonnenfinsternisbrille nötig. Der Wohnungsmarkt sorgt im Bodenseeraum weiterhin für große Unzufriedenheit. In einer Umfrage der Schwäbischen Zeitung landet das Thema Immobilien in allen untersuchten Landkreisen auf dem letzten Platz. Besonders kritisch fällt die Bewertung im Landkreis Lindau und im Bodenseekreis aus. Gleichzeitig liegen die Miet- und Kaufpreise dort deutlich über denen in anderen Regionen. Als ein Grund für die angespannte Lage werden unter anderem die vielen Ferienwohnungen genannt, die nach Ansicht vieler Befragter zusätzlichen Druck auf den ohnehin knappen Wohnraum ausüben.
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2: Es zieht immer weiter zum gesamten Allgäu. Es kann auch immer mal wieder lokale Schauer und Gewitter geben. Das Ganze bis in den Abend hinein. Das Ganze jetzt aktuell bei maximalen schwülen 33 Grad. Erst Mitternacht, da beruhigt sich dann das Wetter wieder. Morgen der Dienstag, auch wieder schön, meist trocken, eigentlich gleiches Bild wie heute. Es bleibt erstmal schön, dann im Laufe des Mittags, Nachmittags kommen Quellwolken auf und Richtung Abend kann es vor allem in Richtung Alpenrand auch wieder ein paar lokale Schauer und Gewitter geben. Mit Nordwind wird es ein bisschen kühler und das schöne sonnige Wetter geht dann erstmal fröhlich von Mittwoch bis Freitag weiter.
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2: Mit zwei Meldungen. Einmal die A7 Füssen heute Richtung Ulm zwischen dem Grenztunnel Füssen und Nesselwang dichter Verkehr. Und ein paar Minuten braucht es auch länger auf der B19 Oberstdorf Richtung Kempten zwischen Waldenhofen und Kempten-St. Mangbrücke.
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2: In Schwangau in der Münchner Straße wird geblitzt auf der B16 bei Rieden am Foggen am See und Ravensburg hat auch noch einen auf der K797. Noch was anderes gesehen? Staus, Blitzer oder sonstiges? Na dann immer her damit. 0800 5 70 80 90. Kommt gut durch.
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2: Und wie schaut's aus? War's ja schon auf der FEVO, auf der Jubiläumsfestwoche 2026, die 75. ist es ja. Und es macht einfach Spaß. Also ich war am Samstag vor Ort und es ist echt toll, wie die Leute immer so zusammen Spaß haben und dann einfach auch über die ganzen Stände einfach drüber schlendern. Und ja, und dann auch mitsingen im Bierzelt, bei der Festwochenbühne oder dann auch draußen beim Stand, beim Pavillon. Aber gibt's denn dieses Jahr schon ein Festwochenlied, also der Hit, der am meisten mitgekult wird und bei dem wirklich das ganze Zelt abgerissen wird? Wir fragen gleich mal nach, wie es da ausschaut. Davor gibt's aber erstmal ganz viel gute Laune Musik, zum Beispiel gleich mit diesem 80er hier. Von Animation, I Engineer und wer ein paar Sommerbeats braucht, bitteschön.

Rio zusammen mit Yushon gibt's noch die halbe Stunde Summer Jam. Und los geht's mit auch richtig tollen Summer Vibes. Zusammen mit Joel Corey, Jix Jones und Charlie XX und Saweetie. Out, out!

0: ja, bei diesen warmen Temperaturen. Da kommt eine Wassermelone ganz gelegen. Watermelon Sugar, Harry Styles an diesem Montagnachmittag hier auf Allgäu Hit. Und wir hören es schon, meine Kollegin Marion Daltrozzo ist bei mir im Studio. Servus Marion.
1: Grüß dich Niklas, servus.
0: Es ist ja soweit, oder was war es? War besser gesagt soweit. Genau. Die Allgäuer Festwoche wurde am Wochenende offiziell eröffnet. Die 75. ist voll im Gange und auf den Bühnen und in den Zelten wird natürlich ordentlich gefeiert.
1: Oh ja. Mhm.
0: Doch neben Bierdirndl und ausgelassener Stimmung und natürlich auch den ganzen Ausstellungen in der Wirtschaftsmesse gibt es jedes Jahr eine Frage, die sich wieder aufs Neue stellt.
1: Ja, das ist überall so.
0: Welcher Song wird eigentlich der Festwochenhit schlechthin? Marion, gibt es denn nach dem ersten Festwochenende schon irgendwie einen klaren Favoriten? Wie schaut's aus?
1: Also so einen eindeutigen Festwochenhit, der hat sich noch nicht herauskristallisieren können. Aber ein Song scheint einfach nicht tot zu kriegen zu sein. Bella Napoli von Roy Bianco und die Abruzzati Boys. Der läuft auch dieses Jahr wieder rauf und runter und rauf und runter und bringt offenbar Jung und Halt auf die Tanzfläche.
0: Also jetzt habe ich einen Ohrwurm, deswegen danke. Bella, Napoli. Aber dann eher Klassiker statt aktuelle Chartsitz, oder?
1: Ja genau, gerade die älteren Songs, die funktionieren auf der Festwoche erstaunlich gut. Don't Stop Believin' von Journey, das ist ja wirklich schon eine große Rolle rückwärts. Das ist zum Beispiel ein Wunsch vieler Besucher. Und auch Skandal im Sperrbezirk oder Brenner tut's gut. Die kommen richtig, richtig gut an. Und bei der Jugend ist dagegen Mr. Brightside von The Killers beliebt. Einfach, weil den Song wirklich jede Generation kennt.
0: Richtig, richtig krass eigentlich, ja, wenn man sich das so mal gibt.
1: Voll.
0: Aber es gibt doch auch aktuelle Songs auf den Bühnen, oder?
1: Auf jeden Fall ganz, ganz klar. Mon Amour von der Schweizer Band Hecht wird beispielsweise immer wieder angestimmt. Und natürlich gibt's auch Wünsche, die so ein bisschen ungewöhnlicher sind. Icke Mell im Bierzelt oder sogar die Karnevalsmaus von Druckluft.
0: Jesus, Maria und Josef.
1: Ja, ob sich das allerdings zum großen Festwochenhit entwickelt, ja, das muss ich noch zeigen.
0: Also wir halten fest, die Hitfrage ist also weiterhin offen, oder?
1: Auf jeden Fall. Die Festwoche läuft ja noch und vielleicht wird ja genau in den kommenden Tagen der Song entdeckt, bei dem am Ende wirklich das komplette Zelt mitsingt.
0: Was wäre es bei dir, wenn du dir jetzt einen Song aussuchen dürftest?
1: Ich hätte keinen parat, ehrlich gesagt.
0: Okay.
1: Man stößt aber tatsächlich bei so Festzelt-Hits immer auf irgendeinen, der so die letzten ein, zwei Jahre davor war.
0: Voll, das stimmt. Mhm. Die sind immer ein bisschen später mit dran, aber die Klassiker gehen immer. Wobei, wenn ich mir jetzt so vorstellen würde, dann vielleicht Ricchi e Poveri, Sara perché ti amo e vola, ein bisschen was Italienisches
1: meinst, das
0: zu
1: geht?
0: Haben. Ja, ja, auf jeden Fall, das geht zu 100%.
1: Ehrlich?
0: Mhm.
1: Okay.
0: Probieren wir mal aus. Wir zwei gehen auf Festwoche, dann stürmen wir das Zelt, nehmen uns das Mikro und dann werden wir es ansingen und gucken, wie die Reaktionen
1: wie
0: sein
1: die
0: werden.
1: Wie die Reaktion ist. Deal. Niklas, Deal.
0: Okay, sehr gut. Dann vielen lieben Dank, Mary, fürs Update. Ciao.
1: Ciao.

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3: Ich bin David Büchner. Nach heftiger Kritik stoppt Finanzminister Lars Klingbeil seine Pläne, von Vereinen höhere Steuern zu verlangen. Der entsprechende Passus werde aus dem Gesetz gestrichen, sagte Klingbeil der deutschen Presseagentur. Es sei ihm dabei nie um kleine Vereine gegangen, sondern um Wirtschaftsvereine und Verbände. Durch die öffentliche Debatte sei aber der Eindruck entstanden, man würde es den tausenden Ehrenamtlichen in Vereinen schwer machen wollen. Dass Deutschland bei der Abwehr von Drohnen vorankommen muss, war schon vor dem Vorfall am Flughafen Leipzig-Halle klar. Jetzt soll eine kürzlich dafür aufgestellte Einheit um 300 Kräfte aufgestockt werden, heißt es aus dem Bundesinnenministerium.
4: Vor allem müssen die Spezialkräfte bei Drohnenalarm natürlich schnell vor Ort sein. Deshalb sollen die Abwehrzentren nun verdoppelt werden auf insgesamt 8. Deren Aufgabe ist es, Drohnen aufzuspüren, abzufangen und im Notfall auch abzuschießen. Auch die Landespolizei soll unterstützt werden. Die Sprengstoffdrohne in Leipzig war nur durch Zufall entdeckt worden. Seitdem sagen Experten und Politiker, wir müssen bei der Drohnenabwehr besser werden. Claudia Wächter, Nachrichtenredaktion.
3: Mit einer Großrazzia hat die Polizei in London ein Zeichen gegen gefährliches Fahren im Straßenverkehr gesetzt. 90 Fahrzeuge, darunter viele Luxusautos, wurden beschlagnahmt.
5: Vor allem rund um den berühmten Hyde Park und in den Bezirken Chelsea und Kensington kontrollierte die Polizei am Wochenende. Die Beamten spürten unversicherte Fahrer auf und stoppten gefährliches Fahrverhalten. Die beschlagnahmten Autos haben einen Gesamtwert von mehr als 9 Millionen Euro. Darunter ein seltener Ferrari Monza SP2, dessen Fahrer hatte nur einen vorläufigen Führerschein und keine Versicherung. Mit der Aktion reagiert die Polizei auch auf Beschwerden von Anwohnern in der Gegend über rücksichtslose Fahrer und besonders laute, umgebaute Autos. Aus London, Philipp Detlefs.
3: Es ist weiter ein historisch niedriges Niveau. Nur jeder 10. Mensch in Deutschland ist zwischen 15 und 24 Jahre alt. In Ostdeutschland sind es sogar noch weniger, zeigen Daten des Statistischen Bundesamts. Schlusslicht im Ländervergleich ist demnach Brandenburg mit einem Anteil von 8,8%. Die meisten jungen Menschen gibt es dagegen in den Stadtstaaten Bremen und Hamburg mit etwa 11%.
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6: Mit Leon Dauter. Die Ursache für den Brand der Alpemore bei Oberstaufen ist geklärt. Laut Kriminalpolizei löste ein technischer Defekt an einem Ladegerät das Feuer aus. Der Schaden wird inzwischen auf rund 500.000 Euro geschätzt. Und die Bergwacht aus Oberstdorf hatte vergangene Woche zahlreiche Einsätze. Von medizinischen Notfällen bis hin zu aufwendigen Windenrettungen. Besonders tragisch, 2 Menschen kamen bei Bergunfällen ums Leben, darunter eine 16-jährige und ein 74-jähriger Bergsteiger.
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7: Es sind einige schwarze Wolken am Allgäuer Himmel unterwegs. Hier und da kann auch mal lokales Gewitter, lokale Schauer mit dabei sein. Das Ganze bei Höchstwerten um die 33 Grad. Es ist schwül und aufgepasst. Es gibt auch vorübergehend starke Böen. Bis zu 60 km/h sind die stark. In der Nacht beruhigt sich das Wetter dann wieder. Morgen, der Dienstag, auch wieder schön. Meist trocken, ein paar Quellwolken am Mittag ziehen dann rein, bringen bis zum Abend hin auch, vor allem in Richtung Alpenrand, ein paar lokale Schauer und Gewitter. Mit Nordwind etwas weniger heiß, maximal 30 Grad. Mittwoch bis Freitag dann weiterhin schön sonnig, mit Ostwind auch meist trocken und anhaltend heiß.
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7: Um ganz genau 4:05. Servus auf die Allgäuer Straßen. Da haben wir die A7 Füssen heute Richtung Ulm. Zwischen dem Grenztunnel Füssen und Nesselbank. Paar Minuten Zeitverlust wegen dichtem Verkehr. Genauso auf der A96 München Richtung Lindau zwischen Memmingen Nord und dem Kreuz Memmingen. Und die B308 Lindau Richtung Sonthofen ist auch mit dabei zwischen Immenstadt und Immenstadt Stein. Hier auch dichter Verkehr plus 4 Minuten.
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7: Es wird geblitzt. Einmal B16 Rieden am Foggensee, 3 Segerzone. Ein mobiler Blitzer wurde von der Lisa gemeldet in der Salzstraße bei Hergatz. Danke dafür. In Ravensburg wird auf der K797 geblitzt und auf der L204 bei Deggenhausertal ebenfalls. Noch was anderes gesehen, Staus, Blitzer oder sonstiges, da macht's wie die Lisa 0805 70 80 90, kostenlos natürlich.
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7: Einen wunderschönen Montagnachmittag wünsche ich euch. Und es ist ja wirklich ein Träumchen, das Wetter, wenn es so schön warm ist. Aber es ist natürlich auch sehr trocken, muss man auch dazu sagen. Und das könnte das ein oder andere Problemchen im Garten hervorlocken, dass es sehr trocken alles ist. Wie eure Pflanzen am besten die Hitzewelle überleben, das klären wir gleich hier in der Drive-Time. Davor gibt's ganz viel gute Laune-Musik. Zum Beispiel gleich hier mit einem richtig coolen Sommerhit.
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7: Nicky Jam zusammen mit Enrique Iglesias, El Perdón. Und er hier ist auch mit dabei. Richtig coole Nummer von The Rembrandts. I'll Be There For You aus den 90ern. Und loslegen tun wir gleich mal mit aktueller Musik von Kamrat. Hug Yourself.
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0: Ghosts of the Giants. Zusammen mit Purple Disco Machine, Paradise. Einen wunderschönen Montagnachmittag wünsche ich euch. Und wir im Allgäu und Deutschland weiterleben ja einen Sommer der Superlative. Neue Temperaturrekorde im Juni und Juli, extreme Niedrigwasserstände an vielen Flüssen und staubdockende Böden. Während wir Menschen in Seen oder im heimischen Pool abkühlen und da auch Abkühlung suchen, ist die Hitze für die Pflanzen in unseren Gärten und auch für Bäume besonders hart. Wie man da unterstützen kann, das weiß unsere Kollegin Diana Kramer. Hi Diana!
1: Hallo!
0: Diana, spontan würde man ja denken, gießen, gießen, gießen. Aber wahrscheinlich reicht das allein in so einer Hitzeperiode wie aktuell nicht aus, oder?
1: Richtig, denn gerade mit Blick auf die Bäume, und da sind ja nicht nur die Obstbäume im Garten gemeint, ist das Problem nicht nur dieser Sommer. Die Bäume in Deutschland leiden bereits seit Jahren massiv unter der Trockenheit und die Folgen sehen wir alle jeden Tag. Immer mehr Bäume sterben, sie knicken bei Sturm um wie Streichhölzer oder sind befallen durch Eichenprozessionsspinner, Borkenkäfer oder auch im heimischen Garten durch Blattläuse. Was den Wäldern hilft, ist Regen und langfristig der Umbau hin zu Mischwäldern mit mehr hitzeresistenten Laubbäume.
0: Auch im Garten ist es ja momentan eher ein trauriger Anblick. Viele, die aus dem Urlaub kommen, stehen vor vertrockneten Rasenflächen und Apfelbäumen, die schon die Blätter abwerfen. Wie kann man hier noch was retten?
1: Also beim Rasen sollte man besonders trockene Stellen etwas intensiver wässern, damit das Wasser auch in tiefere Schichten sickern kann. Jetzt direkt neu zu säen, das wäre vorschnell, damit besser warten, bis die Hitzeperiode vorbei ist. Und nicht zu kurz abmähen, lieber etwas höher stehen lassen, so beschatten sich die Grashalme nämlich gegenseitig. Auch bei Bäumen im Garten hilft wässern, am besten den Schlauch einfach mal eine halbe Stunde hinlegen. Bei Pflanzen in Kübeln auf der Terrasse ist eine Rettungsmaßnahme, sie in Wasser zu tauchen, am besten so lange, bis keine Blasen mehr aufsteigen, dann die trockenen Blätter entfernen und mäßig weitergießen, am besten an einem halbschattigen Standort. Die meisten Pflanzen erholen sich so langsam wieder.
0: Na, also mit diesen Tipps sollte man eigentlich dann gut noch durch den Restsommer und auch durch die Resthitzewelle sozusagen kommen. Dir, Diana, vielen lieben Dank für die Infos und eine schöne Woche dir noch und auch einen schönen Abend. Servus.
1: Gerne. Macht's gut. Schönen Tag noch.

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2: Technischer Defekt löst der Brand der Alpe Mor aus. Zwei Tote bei Bergunfällen im Oberallgäu. Das Wetter? Weiter sonnig und heiß. Die Temperaturen sinken gegen Abend leicht auf 26 Grad. Ich bin Leon Dauter. Die Brandursache der vollständig abgebrannten Alpe Mor

0: Bergwacht Oberstdorf blickt auf eine einsatzreiche Woche zurück. Zwischen dem 3. und 9. August mussten die Einsatzkräfte zu zahlreichen medizinischen Notfällen, Verletzungen und aufwendigen Rettungen ausrücken. Besonders tragisch waren zwei tödliche Abstürze. Eine 16-Jährige kam im Bereich Spielmannsau ums Leben, ein 74-jähriger Bergsteiger starb nach einem schweren Absturz am Großen Gund. Außerdem wurden unter anderem am Geißalbsee, Seealbsee, Nebelhorn und Rappenseekopf Wanderer medizinisch versorgt oder per Windrettung aus schwierigem Gelände geborgen. Auch während eines nächtlichen Gewitters mussten zwei schlecht ausgerüstete und durchnässte Wanderer gerettet werden. Die Bergwacht erinnert daran, Touren den Bedingungen anzupassen und gut ausgerüstet unterwegs zu sein. Am Mittwochabend können die Menschen im Allgäu eine besonders seltene Sonnenfinsternis beobachten. Der Mond schiebt sich dabei teilweise vor die Sonne und wird sie bei uns gegen 20.17 Uhr zu rund 90% bedecken. Die partielle Sonnenfinsternis beginnt bereits um 19.24 Uhr, gegen 20.37 Uhr geht die Sonne dann noch stärker verfinstert unter. Ein so hoher Bedeckungsgrad ist außergewöhnlich und wird sich in dieser Form erst wieder im Jahr 2075 wiederholen. Für die Beobachtung ist unbedingt eine spezielle Sonnenfinsternisbrille nötig. Der Wohnungsmarkt sorgt im Bodenseeraum weiterhin für große Unzufriedenheit. In einer Umfrage der Schwäbischen Zeitung landet das Thema Immobilien in allen untersuchten Landkreisen auf dem letzten Platz. Besonders kritisch fällt die Bewertung im Landkreis Lindau und im Bodenseekreis aus. Gleichzeitig liegen die Miet- und Kaufpreise dort deutlich über denen in anderen Regionen. Als ein Grund für die angespannte Lage werden unter anderem die vielen Ferienwohnungen genannt, die nach Ansicht vieler Befragter zusätzlichen Druck auf den ohnehin knappen Wohnraum ausüben.
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2: Es ist schwül heiß draußen, hier und da kann es immer mal wieder krachen. Ein bisschen windig ist es auch, bis zu 60 km/h mit dabei. Und so geht's eigentlich den Abend über dann auch weiter. Morgen, der Dienstag, dann wieder schön. Wir starten rein mit ganz viel Sonnenschein. Es wird zunehmend tatsächlich auch dann wieder bewölkt ab dem Mittag. Und bis zum Abend hin gibt's vor allem in Richtung Alpenrand wieder ein paar Schauer und Gewitter mit Nordwind etwas weniger heiß bei bis zu 30 Grad. Gleiches Spiel dann vom Mittwoch bis Freitag. Es bleibt eigentlich richtig schön.
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2: Ganz genau 4 Minuten nach 5:30. Servus auf die Allgäuer Straßen und einmal aufgepasst auf der A96 in München Richtung Lindau zwischen Wangen-West und Weißensberg. Gefahr durch ein Verkehrszeichen auf dem linken Fahrstreifen. Naja, wie ist denn das da hingekommen? Dann aufgepasst auch auf der B12 Kempten Richtung Buchloe zwischen B16 bei Markt Oberdorf und Kaufbeuren-Neugabel. Und hier ist die Richtungsfahrbahn nach einem Unfall gesperrt. Es staut sich auch schon ein bisschen zurück. Zeitverlust hier aktuell 19 Minuten. Die A7 fürs Neuchte Richtung Ulm ist auch mit dabei, zwischen dem Grenztunnel Füssen und Nesselwang dichter Verkehr. Dann haben wir auch die B17 Landsberg Richtung Reute zwischen Schwangau und Füssen dichter Verkehr, hier auch ein paar Minuten on top. Und 6 Minuten Zeitverlust habt ihr auf der B19 Kempten Richtung Oberstdorf zwischen Kempten, St. Mangbrücke und Waltenhofen.
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2: Auf der B16 bei Rieden am Foggensee wird geblitzt, 30er-Zone, dann in Hergatz in der Salzstraße, mobiler Blitzer. In Ravensburg haben wir auch noch einen stehen auf der K797. Noch was anderes gesehen, Staus, Blitzer oder sonstiges, immer gerne kostenlos melden, geht unter 0800 5 70 80 90.
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2: Hallihallo, einen wunderschönen Montagnachmittag wünsche ich euch und ich würde an eurer Stelle gleich mal Handy oder Telefon parat halten, weil bei mir gibt es in der nächsten Viertelstunde was richtig Cooles zu gewinnen und dann heißt es anrufen auch. Aber was? Das verrate ich euch natürlich noch nicht. Aber eins kann ich euch schon verraten, es gibt auch in der nächsten halben Stunde wieder ganz viel gute Laune-Musik, zum Beispiel mit diesem 80er hier. Pink Floyd, Another Brick in the Wall aus dem Jahre 1980, hier ist dabei. Und wer ein bisschen was Schweizerisches haben will, bitte.

Fresh Ready für die Liebe von mir. Hecht gibt's auch nur in der nächsten halben Stunde. Und loslegen wir jetzt mit aktueller Musik. Wer es ja schon erkennt im Hintergrund. Ariana Grande, natürlich. Wunderschönes Lied. Hey, it's that I made you love me.

0: Luis Fonsi und Demi Lovato. Echa mela culpa. Einen wunderschönen Montagnachmittag euch und ich hab's euch ja vorhin schon versprochen, es gibt was zu gewinnen. Aber jetzt schauen wir erstmal, was es ist. Weil das Allgäu von ganz oben erleben ist ein Träumchen und das geht auch ganz ohne Kletterausrüstung. In Scheidegg auf dem Skywalk Allgäu ist es möglich. Ein Baumwipfelpfad auf Höhe der Baumkronen, der euch einen gigantischen Blick über den Bodensee und die Alpen bietet. Aber nicht nur, so Alisa Schneider, Marketingleiterin Waldwelt Skywalk Allgäu in Scheidegg.
1: Das Herzstück ist natürlich immer noch der Baumwipfelpfad, der Skywalk. Aber wir haben mittlerweile über 70 Attraktionen, die man bei uns besuchen kann. Der Baumwipfelpfad ist barrierefrei und man kann eben bei uns auch alles barrierefrei nutzen. Und das wird auch immer so bleiben, aber wir haben einfach so viel mehr zum Entdecken. Man kann eben auch am Waldboden so viele Attraktionen nutzen. Wir haben große Abenteuerspielplätze, wir haben einen Streichelzoo, einen Barfußpfad, Kugelbahnen durch den Wald. Kann wirklich einen ganzen Tag bei uns verbringen, generationsübergreifend. Wir sind da wirklich ein gutes Familienausflugsziel.
0: Über 70 Attraktionen gibt's inzwischen. Neben dem Hauptsteg gibt's einen großen Abenteuerspielplatz und ganz neu den Wasserspielplatz. Gerade in heißen Tagen ist das Spritzen und Planschen für die Kids natürlich das absolute Highlight. Der Park erstreckt sich über ein 60.000 Quadratmeter großes Waldareal und zeichnet sich durch verschiedene Naturspiel- und Erlebnisattraktionen aus. Jeder findet da so ein bisschen sein Lieblingsplätzchen.
1: Ja, aber meine Lieblingsstelle ist tatsächlich im Wald, die Vogelnestschaukel, weil ich es wunderschön finde, man liegt in dieser Schaukel und da habe ich mal die andere Perspektive. Da kann ich nämlich hoch in die mächtigen Bäume schauen, vom Pfad sehe ich runter und sehe in die Weite und da liege ich unten und schaue nach oben und kann die Vögel zwitschern hören, höre die Kinder im Hintergrund, die quasi durch den Park geistern und das tut total schön. Also ich mag am liebsten die Vogelnestschaukel und das zeigt auch, dass wir auch Ruhebereiche bei uns auch im Park haben. Gerade auch das Waldbadenareal unten ist wirklich auch mal so zum Runterkommen.
0: 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Ich drücke euch natürlich ganz fest die Daumen und passend dazu gibt es jetzt Hecht mit Shreddy für die Liebe vor mehr. Na, sowas von.

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3: Ich bin Robert Büchner. Für seinen Gesetzentwurf hat Finanzminister Lars Klingbeil heftige Kritik eingesteckt. Jetzt ändert er seine Pläne, von Vereinen höhere Steuern zu verlangen. Der entsprechende Passus werde aus dem Gesetz gestrichen, sagte Klingbeil der deutschen Presseagentur. Es sei ihm dabei nie um kleine Vereine gegangen, sondern um Wirtschaftsvereine und Verbände. Immer mehr Zugbegleiter im Regionalverkehr der Deutschen Bahn werden angegriffen. In der ersten Jahreshälfte gab es rund 990 Vorfälle, teilte die DB Regio mit. Dies sei ein Plus von 14% im Vergleich zum Vorjahreszeitraum.
4: Immer wieder bekommen sie den Frust von Reisenden ab. Zugpersonal wird geschubst, bespuckt, angerempelt. Hunderte solcher Vorfälle gab es schon in diesem Jahr und rund 2 Dutzend Fälle von schwerer Körperverletzung. Vor einigen Monaten starb ein Zugbegleiter nach einer ganz normalen Ticketkontrolle. Für mehr Schutz und auch eine bessere Strafverfolgung sollen nun Bodycams mit Tonaufzeichnungen sorgen. Ein erster Test, der startet im Herbst. Claudia Wächter, Nachrichtenredaktion.
3: Deutschland hat immer weniger junge Menschen. Nur jeder 10. ist zwischen 15 und 24 Jahre alt. Im Osten sind es sogar noch weniger, zeigen Zahlen des Statistischen Bundesamts. Schlusslicht im Ländervergleich ist demnach Brandenburg mit einem Anteil von 8,8%.
5: Die meisten jungen Menschen gibt es in Bremen und Hamburg mit etwa 11%. Dahinter liegen Baden-Württemberg, Hessen und Berlin, so die Bundesstatistiker. Es ist insgesamt ein historisch niedriges Niveau, das seit Anfang der 2020er Jahre besteht. Ohne Eingewanderte und ihre Nachkommen wäre der Anteil junger Menschen an der Gesamtbevölkerung noch kleiner. In der ersten Hälfte der 80er, als die geburtenstarken Jahrgänge der sogenannten Babyboomer im jugendlichen Alter waren, gab es den höchsten Anteil. Da war in Deutschland jeder 6. jung. Tine Klimach, Nachrichtenredaktion.
3: Die Pegelstände am Rhein und anderen Flüssen sind weiter historisch tief. Deshalb sollen Lkw nun auch in Baden-Württemberg an Sonn- und Feiertagen fahren dürfen. Geplant sei dies ab dem kommenden Wochenende und zunächst bis Ende August, sagte ein Sprecher des baden-württembergischen Verkehrsministeriums. NRW, Niedersachsen, Rheinland-Pfalz und das Saarland hatten das Fahrverbot schon ab dem vergangenen Wochenende vorübergehend gelockert.
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6: Mit Leon Dauter. Die Ursache für den Brand der Alpe Mor bei Oberstaufen ist geklärt. Laut Kriminalpolizei löste ein technischer Defekt an einem Ladegerät das Feuer aus. Der Schaden wird inzwischen auf rund 500.000 Euro geschätzt. Und die Bergwacht aus Oberstdorf hatte vergangene Woche zahlreiche Einsätze. Von medizinischen Notfällen bis hin zu aufwendigen Windenrettungen. Besonders tragisch, 2 Menschen kamen bei Bergunfällen ums Leben, darunter eine 16-Jährige und ein 74-jähriger Bergsteiger.
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7: Einige Wolken hängen am Allgäuer Himmel und hier und da kann's auch mal krachen. Das Ganze gilt den ganzen Abend über. Es ist aber noch schwül heiß bei so um die 28 Grad. In der Nacht beruhigt sich's dann wieder. Morgen ist das Wetter dann eigentlich so wie heute. Erstmal richtig schön mit ganz viel Sonnenschein. Wegen am Nordostwind nicht mehr ganz so warm bei maximal 30 Grad. Ab dem Mittag ziehen dann ein paar mehr Wolken rein und die können vor allem in Richtung Alpenrand am Abend auch wieder ein paar Schauer und Gewitter ins Sendegebiet bringen. Gleiches Spiel dann auch von Dienstag bis Freitag. Da bleibt's richtig schön, aber hier und da kann's halt immer mal wieder krachen.
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7: Mit der B12 Kempten Richtung Buchloe aufgepasst zwischen der B16 bei Markt Oberdorf und Kaufbeuren Neugabland. Da ist die Richtungsfahrbahn gesperrt nach dem Unfall. Er staut sich auch schon zurück. Zeitverlust hier 33 Minuten. Also hier schon ein bisschen mehr Geduld mitbringen. Dann haben wir die A7 Füssen-Reute Richtung Ulm zwischen Füssen und Nesselwang. Dichter Verkehr und 6 Minuten oben drauf rechnen müsst ihr auf der B16 Füssen Richtung Kaufbeuren zwischen Rieden am Fongsee und Rosshaupten.
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7: Teure Fotos werden gemacht, einmal auf der OAL 1 bei Sieg und einen haben wir dann auch noch stehen bei der Salzstraße bei Hergatz. Noch was gesehen, was wir noch nicht auf dem Schirm haben. 0800 5 70 80 90. Kommt's gut durch.
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7: Und ganz viel guter Laune-Musik haben wir natürlich auch wieder dabei, dass wir euch dann gut begleiten, sei es auf der Arbeit oder zu Hause beim Urlaub mit den Kiddies. Zum Beispiel mit diesem Song hier aus dem Jahre 2004 gleich. I'm richtig coole Nummer von Shania Twain und Mark McCrae's Party for Two. Und die hier haben wir auch mit am Start. Roxette, It Must Have Been Love. Gibt's auch noch in der nächsten halben Stunde. Aber jetzt starten wir erstmal rein mit neuer Musik von Bebe Rexha und Fateless. New Illusion.
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0: Was für ein Brett. Usher zusammen mit Pitbull, DJ Gardas Falling in Love. Und wir schauen gleich mal wieder zum Sport, aber davor gibt es noch eine Information für alle, die das Feneberg-Thema sehr interessiert. Weil bei Feneberg gibt es im Zuge des laufenden Insolvenzverfahrens weitere Einschnitte. Die Supermarktkette aus Kempten schließt 5 ihrer insgesamt 72 Märkte. Betroffen sind unter anderem die Filialen in Altusried im Oberallgäu sowie in Bodeneck und Baind im Landkreis Ravensburg. Für die betroffenen Standorte gäbe es wirtschaftlich keine tragfähige Zukunft, heißt es vom Unternehmen gegenüber der Schwäbischen Zeitung. Die Mitarbeitenden sollen allerdings nicht arbeitslos werden. Betriebsbedingte Kündigungen seien nicht geplant. Stattdessen sollen sie in anderen Feneberg-Märkten weiter beschäftigt werden. Für die Gemeinden ist die Schließung trotzdem ein herber Verlust, besonders in Baind und Bodeneck. Dort geht mit den Märkten auch jeweils eine Postfiliale verloren. In Baind soll am 29. August zum letzten Mal eingekauft werden. Insgesamt soll der Großteil der verbliebenen Feneberg-Märkte künftig von Rewe und der LEH Allgäu GmbH weitergeführt werden. Und dann schauen wir jetzt aber zum Fußball vom Allgäu in die Bundesliga. Noah Kai Banks ist gerade einmal 19 Jahre alt und trotzdem schon mittendrin beim FC Augsburg. Der gebürtige Allgäuer hat beim FCA sämtliche Jugendmannschaften durchlaufen und will jetzt den nächsten Schritt machen. Sein Ziel für die neue Saison ist dabei ziemlich klar. Banks will Stammspieler werden. An Angeboten anderer Vereine mangelt es offenbar nicht. Doch davon lässt sich der Innenverteidiger nicht aus der Ruhe bringen. Sein Fokus liegt ganz auf Augsburg und der Vorbereitung. Und die läuft bislang vielversprechend. Im Trainingslager gab es unter anderem einen spektakulären 15:0 Testspielsieg gegen den SC Schwarz. Banks fühlt sich beim FCA zu Hause und will zeigen, dass er auch in der neuen Saison das Zeug zum Stammspieler hat. Na, da sind wir schon mal gespannt und drucken natürlich die Daumen. Und dann schauen wir auch noch zum größeren Fußball. Die Gegner von Gianni Infantino wollen den Druck auf den angezählten FIFA-Präsidenten hochhalten. In einem offenen Brief bekräftigen die Dachverbände von Europa, Asien, Nord- und Mittelamerika sowie der Karibik ihre Kritik an Infantino und fordern weiter einen Neuanfang an der Spitze des Weltverbandes. Mein Kollege Thomas Thonfeld mit den Einzelheiten.
1: Täuschung und Vertrauensbruch. Diese Vorwürfe unterstreichen die Kontinentalverbände in ihrem offenen Brief. Die FIFA habe versucht, Infantinos gescheiterte Investorenpläne im Nachhinein als Verfahrensfehler darzustellen. Aber dass der Vorschlag an sich grundfalsch war, das werde nicht eingeräumt. Der Brief der drei Verbände um UEFA-Präsident Schifferin endet mit einem Appell, für eine Führung einzustehen, die dem Fußball dient, statt ihn beherrschen zu wollen. Und das bedeutet nichts anderes als, Infantino muss weg.

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2: Technischer Defekt löste Brand der Alpemoor aus. Zwei Tote bei Bergunfällen im Oberallgäu. Das Wetter? Weiter sonnig und heiß. Die Temperaturen sinken gegen Abend leicht auf 26 Grad. Ich bin Leon Dauter. Die Brandursache der vollständig abgebrannten Alpemoor bei Oberstaufen ist geklärt. Ermittler der Kriminalpolizei Kempten haben einen technischen Defekt an einem Ladegerät für Elektrowerkzeug als Ursache festgestellt. Der entstandene Schaden liegt nach neuesten Erkenntnissen bei rund 500.000 Euro. Bei dem Feuer Anfang August war die mehr als 110 Jahre alte Gaststätte vollständig zerstört worden. Verletzt wurde niemand. Die Bergwacht Oberstdorf blickt auf eine einsatzreiche Woche zurück. Zwischen dem 3. und 9. August mussten die Einsatzkräfte zu zahlreichen medizinischen Notfällen, Verletzungen und aufwendigen Rettungen ausrücken. Besonders tragisch waren zwei tödliche Abstürze. Eine 16-Jährige kam im Bereich Spielmannsau ums Leben, ein 74-jähriger Bergsteiger starb nach einem schweren Absturz am

0: Am Mittwochabend können die Menschen im Allgäu eine besonders seltene Sonnenfinsternis beobachten. Der Mond schiebt sich dabei teilweise vor die Sonne und wird sie bei uns gegen 20.17 Uhr zu rund 90% bedecken. Die partielle Sonnenfinsternis beginnt bereits um 19.24 Uhr. Gegen 20.37 Uhr geht die Sonne dann noch stärker verfinstert unter. Ein so hoher Bedeckungsgrad ist außergewöhnlich und wird sich in dieser Form erst wieder im Jahr 2075 wiederholen. Für die Beobachtung ist unbedingt eine spezielle Sonnenfinsternisbrille nötig. Der Wohnungsmarkt sorgt im Bodenseeraum weiterhin für große Unzufriedenheit. In einer Umfrage der Schwäbischen Zeitung landet das Thema Immobilien in allen untersuchten Landkreisen auf dem letzten Platz. Besonders kritisch fällt die Bewertung im Landkreis Lindau und im Bodenseekreis aus. Gleichzeitig liegen die Miet- und Kaufpreise dort deutlich über denen in anderen Regionen. Als ein Grund für die angespannte Lage werden unter anderem die vielen Ferienwohnungen genannt, die nach Ansicht vieler Befragter zusätzlichen Druck auf den ohnehin knappen Wohnraum ausüben.
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2: Einige Wolken sind da draußen unterwegs. Hier und da kann es immer mal wieder krachen. So viel steht schon mal fest. Und dazu haben wir aktuell noch ziemlich schwüle, ja, um die 27 Grad. Den Abend über geht es dann so weiter. Also es bleibt erstmal so ein bisschen... ja, wechselhaft, sagen wir es mal so, aber im Laufe des Nachts wird es dann auf jeden Fall wieder besser. Morgen, der Dienstag, dann auch relativ schön. Es gibt ganz viel Sonnenschein am Anfang. Dann im Laufe des Tages gibt es wieder ein paar mehr Wolken. Am Abend steigt dann vor allem im Alpenrand wieder das Schauer- und Gewitterrisiko an. Und ab Dienstag, oder besser gesagt von Mittwoch bis Freitag, geht es dann so weiter mit ganz viel Sonnenschein. Hier und da kann es halt immer mal wieder ein bisschen regnen.
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2: B16 Füssen Richtung Kaufbeuren zwischen Rieden am Foggensee und Rosshaupten dichter Verkehr plus 5 Minuten. 8 Minuten obendrauf sind es auf der B19 Kempten Richtung Oberstdorf zwischen Kempten, St. Mangenbrücke und Waltenhofen. Hier auch dichter Verkehr.
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2: Bei Seeg auf der OL1 steht ein Blitzer. Auf der B12 bei Kempten wird ebenfalls noch geblitzt. Und das war's auch schon wieder. Noch was anderes gesehen. Staus, Blitzer oder sonstiges? 0800 5 70 80 90.
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2: Hallihallo. Und es ist ja wirklich schön, dass es wirklich viele Menschen gibt, die sich auch so ehrenamtlich engagieren und uns anderen so ein bisschen helfen, wenn wir mal in einer schwierigen Situation sind. Einer davon ist Jürgen Bohnemann von der DLRG und er hat auch tatsächlich das Bundesverdienstkreuz bekommen. Für sein unermüdliches Ehrenamt. Und er war heute bei uns im Kaffeeklatsch. Wir schauen gleich nochmal zurück. Davor geht es aber erstmal rein mit ganz viel guter Laune-Musik. Zum Beispiel mit diesem Banger hier. Hören ihn schon im Hintergrund. Sambar. Richtig cooler Mann eigentlich und eine richtig coole Gruppe. Die sind so seit 2 Jahren ein bisschen so am Mitmischen und hauen einen Banger nach dem anderen raus. Mit dem sind sie bekannt geworden, den wir jetzt hören. 12 to 12. Genießt diesen Montag. Hoffentlich schon Feierabend für euch.

0: Der Montag für euch hoffentlich auch schon Feierabend hier auf Allgäu Hit. Und ja, jetzt gerade, wenn es so richtig schön heiß ist, dann sind natürlich viele, vor allem die Kiddies, gerne am See oder auch am Freibad oder im Wasser vor allem. Aber Sicherheit am und im Wasser, das ist ein Thema, das uns alle angeht, besonders jetzt im Sommer. Einer, der sich seit Jahrzehnten unermüdlich genau dafür einsetzt, ist Jürgen Bohnemann von der DLRG. Im Kaffeeklatsch hat er heute von Aufklärung an Schulen oder von der Organisation von Rettungseinsätzen erzählt. Anfang des Jahres hat er für sein unermüdliches Ehrenamt das Bundesverdienstkreuz am Band erhalten. Herzlichen Glückwunsch auch nochmal an der Stelle. Und es war schon ein besonderer Moment, meint er.
1: Also ich war sehr überrascht darüber, weil ich persönlich mein Engagement jetzt nicht als so außergewöhnlich einschätze. Bekommen habe ich es für die jahrelange Tätigkeit in den verschiedensten Ebenen, in den verschiedensten Funktionen. Da war der Teammanager mit dabei, da war meine eigene Karriere mit dabei, da war natürlich der Wachdienst, Rettungsdienst mit dabei. Da ist das dabei, dass ich mich seit 1981 um die Öffentlichkeitsarbeit bei der DLRG Memmingen Unterallgäu kümmere. Das ist so mein Herzensanliegen, weil wir mit der Prävention eigentlich am meisten helfen können.
0: Und das passt auch auf die Sommerzeit. Denn Sommerzeit ist Badezeit. Doch der Spaß im kühlen Nass kann schnell gefährlich werden. Es gibt ein paar Regeln, die lebenswichtig sein können beim Schwimmen im See oder im Freibad.
1: Ab einem Temperaturunterschied von 10, 15 Grad kann es schnell zum sogenannten Kälteschock kommen. Mhm. Das heißt, wenn der Körper eintaucht, da habe ich in 1-2 Metern Tiefe, selbst jetzt im Hochsommer, um die 15 Grad, teilweise niedriger. Und dann kommt der Körper völlig durcheinander, weil das Eintauchen selber, da sagt der Körper als Reflex, ich atme nicht mehr. Logischerweise. Dieses Kalte, wie man dann plötzlich so schnell schnaufen anfängt, so, dann habe ich zwei Reflexe, das sind eigentlich Sachen, die ich gar nicht steuern kann. Mhm. Zwei körperliche Reflexe, die gegeneinander arbeiten. Und ich vergleiche es immer gern mit dem Computer. Wenn der Computer zwei unterschiedliche Befehle kriegt, dann sagt er Game Over oder fährt runter. Und das ist natürlich, wenn ich im Wasser bin und mein Körper fährt runter, wird nur, wird nur bewusstlos. Unter Wasser kein Sauerstoff und dann sind wir wieder bei dieser Überlebenswahrscheinlichkeit ohne Schäden bei 3 bis 5 Minuten.
0: Und das ist nicht viel. Welche verschiedenen Aufgabenbereiche die DLRG abdeckt? Das ganze Gespräch mit Jürgen Bohnemann könnt ihr natürlich jederzeit auf unserer Homepage allgäuhit.de nachhören. Im Mai hat Bernd Stapfner von den Freien Wählern das Ruder im Landkreis Ostallgäu übernommen. Jetzt sind die ersten 100 Tage im Amt geschafft. Wie sieht seine persönliche Bilanz aus? Welche großen Projekte stehen als nächstes an? Und wie gefällt ihm die Allgäuer Festwoche vor allem? Das fragen wir ihn morgen im Kaffeeklatsch zwischen 9 und 10 Uihr, wie immer bei meiner Kollegin Marion Daltrozzo.
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0: passt auch perfekt in den Sommer hinein, die aktuelle von Flow Leak It. Also die kann man auch richtig schön hören und dann nebenbei was Leckeres trinken oder auch ein Eis essen. Oder sich einfach nur ein bisschen zurücklehnen und entspannen oder auch ein bisschen mitgrooven. Und apropos, wir sind auch schon wieder am Ende unserer Allgäu-Hit-Drive-Time an diesem Montag angelangt. Das ist doch ein Träumchen. Der erste Arbeitstag der Woche ist auch schon wieder geschafft. Ach, die meisten sind schon längst im Feierabend. Und für all diejenigen, die noch ein bisschen ran müssen, sei es wegen der Spät- oder Nachtschicht, gutes Durchhalten und ganz viel Nerven. Und vor allem weiterhin Allgäu-Hit hören, weil auch nach 19 Uhr gibt es natürlich alles Wichtige aus eurer Region und weltweit. Und die beste Musik auf die Ohren. Morgen früh ab 6 Uhr dann wieder pünktlichst. Meine Kollegin Marion Daltrozzo, gut gelaunt geht's mit ihr durch den Morgen, durch den Dienstagmorgen. Und ab 14 Uhr gibt's dann wieder die Drive Time mit mir, Niklas Bitzenauer. Na dann, macht's es gut und lasst nichts anbrennen. Bis morgen. Ciao, ciao.
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3: Ich bin Babette Büchner. In Kolumbien hat es ein schweres Erdbeben mit einer Stärke von 7,4 gegeben. Mindestens 20 Menschen kamen nach Angaben der Behörden ums Leben und es wird befürchtet, dass die Zahl noch weiter steigt. Videos in den sozialen Netzwerken zeigen zerstörte Gebäude und Menschen, die vor Panik auf die Straße liefen. Auch in den Nachbarländern Venezuela, Ecuador und Panama wurde das Beben Berichten zufolge wahrgenommen. Nach heftiger Kritik rückt Finanzminister Lars Klingbeil von seinen Plänen ab, von Vereinen höhere Steuern zu verlangen. Der entsprechende Passus werde aus dem Gesetz gestrichen, sagte Klingbeil der deutschen Presseagentur. Es sei ihm dabei nie um kleine Vereine gegangen, sondern um Wirtschaftsvereine und Verbände. Durch die öffentliche Debatte sei aber der Eindruck entstanden, man würde es den tausenden Ehrenamtlichen in Vereinen schwer machen wollen. Immer mehr Zugbegleiter im Regionalverkehr der Deutschen Bahn werden angegriffen. In der ersten Jahreshälfte gab es rund 990 Vorfälle, teilte die DB Regio mit. Dies sei ein Plus von 14% im Vergleich zum Vorjahreszeitraum.
4: Immer wieder bekommen sie den Frust von Reisenden ab. Zugpersonal wird geschubst, bespuckt, angerempelt. Hunderte solcher Vorfälle gab es schon in diesem Jahr und rund 2 Dutzend Fälle von schwerer Körperverletzung. Vor einigen Monaten starb ein Zugbegleiter nach einer ganz normalen Ticketkontrolle. Für mehr Schutz und auch eine bessere Strafverfolgung sollen nun Bodycams mit Tonaufzeichnungen sorgen. Ein erster Test, der startet im Herbst. Claudia Wächter, Nachrichtenredaktion.
3: Die Pegelstände am Rhein und anderen Flüssen sind weiter historisch tief. Deshalb wollen nun auch Baden-Württemberg, Bayern und Mecklenburg-Vorpommern das Sonn- und Feiertagsverbot für Lkw aussetzen. Bundesverkehrsminister Steffen Bilger stellte unterdessen weitere Schritte in Aussicht.
5: Es gibt die ganz kurzfristigen Maßnahmen. Dazu gehört die Aussetzung des Sonn- und Feiertagsfahrverbots in bereits mehreren Bundesländern. Ich werde am Mittwoch aber auch mit den Landesverkehrsministern nochmal digital zusammenkommen, um über weitere Maßnahmen zu sprechen.
3: Gesprochen werden soll zum Beispiel über den Umgang mit bestimmten Gütern, die nicht länger an den Häfen gelagert werden dürfen.
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6: Mit Leon Dauter. Die Ursache für den Brand der Alpe Mor bei Oberstaufen ist geklärt. Laut Kriminalpolizei löste ein technischer Defekt an einem Ladegerät das Feuer aus. Der Schaden wird inzwischen auf rund 500.000 Euro geschätzt. Und die Bergwacht aus Oberstdorf hatte vergangene Woche zahlreiche Einsätze. Von medizinischen Notfällen bis hin zu aufwendigen Windenrettungen. Besonders tragisch, 2 Menschen kamen bei Bergunfällen ums Leben, darunter eine 16-Jährige und ein 74-jähriger Bergsteiger.
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7: Ein paar Wolken sind da draußen noch unterwegs und es kann hier und da immer auch mal wieder nass werden. Das Ganze bei Höchstwerten so um die 24 Grad. Nachts beruhigt sich das Wetter dann wieder. Es ist trocken, zunehmend klar und es frischt auch richtig ab in Richtung Altentäler. Gerade mal noch 13, in Richtung Bodensee immerhin noch 18 Grad. Morgen der Dienstag dann wieder richtig schön eigentlich. Es ist meist trocken. Ab dem Mittag gesellen sich ein paar Quellwolken dazu. Und die bringen am Abend dann auf, vor allem in Richtung Alpenrand, ein paar lokale Schauer und Gewitter ins Sendegebiet. Mit Nordwind wird es morgen auch ein bisschen kühler, also ein bisschen Maximalwert, so um die 30 Grad sind dann schon noch drin. Und von Mittwoch bis Freitag geht es dann so auch weiter mit ganz viel Sonnenschein. Ein bisschen Ostwind wird auch immer mit dabei sein und es ist trocken und anhaltend heiß.
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8: Normaler Verkehr im Sendegebiet. Ich wünsche euch eine gute Fahrt.
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2: Technischer Defekt löst der Brand der Alpe Mor aus. Zwei Tote bei Bergunfällen im Oberallgäu. Das Wetter? Weiter sonnig und heiß. Die Temperaturen sinken gegen Abend leicht auf 26 Grad. Ich bin Leon Dauter. Die Brandursache der vollständig abgebrannten Alpe Mor bei Oberstaufen ist geklärt. Ermittler der Kriminalpolizei Kempten haben einen technischen Defekt an einem Ladegerät für Elektrowerkzeug als Ursache festgestellt. Der entstandene Schaden liegt nach neuesten Erkenntnissen bei rund 500.000 Euro. Bei dem Feuer Anfang August war die mehr als 110 Jahre alte Gaststätte vollständig zerstört worden. Verletzt wurde niemand. Die Bergwacht Oberstdorf blickt auf eine einsatzreiche Woche zurück. Zwischen dem 3. und 9. August mussten die Einsatzkräfte zu zahlreichen medizinischen Notfällen, Verletzungen und aufwendigen Rettungen ausrücken. Besonders tragisch waren zwei tödliche Abstürze. Eine 16-Jährige kam im Bereich Spielmannsau ums Leben, ein 74-jähriger Bergsteiger starb nach einem schweren Absturz am Großen Gund. Außerdem wurden unter anderem am Geißalbsee, Seealbsee, Nebelhorn und Rappenseekopf Wanderer medizinisch versorgt oder per Windrettung aus schwierigem Gelände geborgen. Auch während eines nächtlichen Gewitters mussten zwei schlecht ausgerüstete und durchnässte Wanderer gerettet werden. Die Bergwacht erinnert daran, Touren den Bedingungen anzupassen und gut ausgerüstet unterwegs zu sein. Am Mittwochabend können die Menschen im Allgäu eine besonders seltene Sonnenfinsternis beobachten. Der Mond schiebt sich dabei teilweise vor die Sonne und wird sie bei uns gegen 20.17 Uhr zu rund 90% bedecken. Die partielle Sonnenfinsternis beginnt bereits um 19.24 Uhr, gegen 20.37 Uhr geht die Sonne dann noch stärker verfinstert unter. Ein so hoher Bedeckungsgrad ist außergewöhnlich und wird sich in dieser Form erst wieder im Jahr 2075 wiederholen. Für die Beobachtung ist unbedingt eine spezielle Sonnenfinsternisbrille nötig. Der Wohnungsmarkt sorgt im Bodenseeraum weiterhin für große Unzufriedenheit.

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1: Ich bin David Büchner. Die Zahl der Toten bei dem schweren Erdbeben in Kolumbien ist auf mehr als 50 gestiegen. Es wurden hunderte Verletzte und schwere Schäden in mehreren Landesteilen gemeldet.
2: Das Erdbeben ereignete sich im Westen des Landes. Nahe der Stadt Medellin lag das Epizentrum in einer Tiefe von rund 100 Kilometern, wie der geologische Dienst mitteilte. Das Beben war aber auch in vielen anderen Städten zu spüren. Videos in den sozialen Netzwerken zeigten zerstörte Gebäude und Menschen, die vor Panik auf die Straße liefen. Auch mehrere Flughäfen waren betroffen. Viele Nachbarländer haben ihre Hilfe angeboten. Auch dort war das Beben zu hören, wie in Venezuela, Ecuador und Panama. Es wird befürchtet, dass die Zahl der Opfer weiter steigt. Tine Klimach, Nachrichtenredaktion.
1: Russlands oberstes Gericht hat die Oppositionspartei Jabloko von der Parlamentswahl im September ausgeschlossen. Die Partei setzt sich für ein Ende des Ukraine-Kriegs ein. Geklagt hatte die kremltreue nationalistische Partei Rodina. Sie warf Jabloko unter anderem vor, in ihrem Wahlkampfmaterial Urheberrechte verletzt zu haben. Durch Ladendiebstahl entsteht dem Einzelhandel jedes Jahr ein Milliardenschaden. Die Belastung nehme seit Jahren zu und habe 2026 einen Höchstwert erreicht, heißt es in einem gemeinsamen Positionspapier vom Handelsverband Deutschland und der Gewerkschaft der Polizei.
3: Elektronik, Kleidung, aber auch teurere Produkte im Supermarkt wie Kaffee oder Spirituosen. Ladendiebe schlagen immer häufiger auch im großen Stil zu. Besondere Sorge bereitet den Einzelhändlern der gewerbsmäßige oder bandenmäßige Diebstahl, bei dem der Schaden oft besonders hoch ist. Der Verband HDE und die Gewerkschaft der Polizei fordern, die Taten konsequent zu verfolgen und die Täter zu überführen und entsprechend zu bestrafen. Sie machen sich außerdem für eine offene Videoüberwachung, Schwerpunktanwaltschaften und eine bessere Ausstattung der Polizei stark. Katrin Müller, Nachrichtenredaktion.
1: Die Pegelstände am Rhein und anderen Flüssen sind weiter historisch tief. Deshalb wollen nun auch Baden-Württemberg, Bayern und Mecklenburg-Vorpommern das Sonn- und Feiertagsverbot für Lkw aussetzen. Vorher hatten das auch schon NRW, Niedersachsen, Rheinland-Pfalz und das Saarland beschlossen. Bundesverkehrsminister Steffen Bilger will am Mittwoch mit den Ressortchefs der Länder über weitere Entlastungsmaßnahmen beraten.
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4: Mit Leon Dauter. In Memmingen ist eine 38-Jährige in der Notaufnahme eines Krankenhauses ausgerastet und hat zwei Polizisten leicht verletzt. Die Frau schlug und trat nach den Beamten, nachdem sie zuvor trotz blutender Schnittverletzungen das Krankenhaus verlassen wollte. Anschließend wurde sie in eine Fachklinik eingewiesen. Und in Kaufbeuren ist ein 64-jähriger Autofahrer von der Sudetenstraße abgekommen und gegen zwei geparkte Autos gefahren. Er und sein Beifahrer wurden leicht verletzt. Der Schaden liegt bei rund 18.000 Euro. Außerdem stellte die Polizei fest, dass der Fahrer keine gültige Fahrerlaubnis hatte.
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5: Ein paar Wolken sind da draußen noch unterwegs und es kann hier und da immer auch mal wieder nass werden. Das Ganze bei Höchstwerten so um die 24 Grad. Nachts beruhigt sich das Wetter dann wieder. Es ist trocken, zunehmend klar und es frischt auch richtig ab in Richtung Alpentäler. Gerade mal noch 13, in Richtung Bodensee immerhin noch 18 Grad. Morgen der Dienstag dann wieder richtig schön eigentlich. Es ist meist trocken. Ab dem Mittag gesellen sich ein paar Quellwolken dazu. Und die bringen am Abend dann auch vor allem in Richtung Alpenbrand ein paar lokale Schauer und Gewitter ins Sendegebiet. Mit Nordwind wird es morgen auch ein bisschen kühler, also ein bisschen Maximalwert, so um die 30 Grad sind dann schon noch drin. Und von Mittwoch bis Freitag geht es dann so auch weiter mit ganz viel Sonnenschein. Ein bisschen Ostwind wird auch immer mit dabei sein und es ist trocken und anhaltend heiß.
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6: Die B12 Richtung Lindau. Zwischen Abzweig nach Iglofs und Iglofstal. Unfallaufnahme. Beide Fahrtrichtungen gesperrt. Ich wünsche eine gute und sichere Fahrt.
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1: Schauen wir erstmal auf die Temperaturen und die liegen aktuell bei 20 bis maximal 24 Grad. Dazu ist es teils bewölkt und es kann hier und da auch mal ein lokales Gewitter oder ein lokaler Schauer vorbeischauen. Nachts beruhigt sich das Ganze dann wieder, aber es wird richtig frisch bei 13 bis maximal 18 Grad. Morgen der Dienstag, dann eigentlich relativ schön. Es gibt ganz viel Sonnenschein. Anfangs ist es auch erstmal meist trocken. Ab dem Mittag zieht es dann ein bisschen zu. Da kommen Quellwolken ins Sendegebiet und die bringen vor allem über den Alpen dann am Abend ein paar lokale Schauer und Gewitter mit sich. Mit Nordwind wird es auch nicht mehr ganz so warm. 25 bis maximal 30 Grad bekommen wir. Und von Mittwoch bis Freitag geht es dann mit dem sommerlichen Wetter eigentlich weiter. Es gibt auch ein bisschen Ostwind. Es bleibt auch trocken und anhaltend haben wir auch heiße Temperaturen.
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2: Die B12 Richtung Lindau zwischen Abzweig nach Iklofs und Iklofstal Unfallaufnahme gesperrt. Die B12 Richtung Kempten zwischen Iklofstal und Abzweig nach Iklofs Unfallaufnahme gesperrt. Ich wünsche euch eine gute Fahrt.
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1: Ich bin Babette Büchner. Die Zahl der Toten bei dem schweren Erdbeben in Kolumbien steigt weiter, inzwischen auf mehr als 80. Zudem wurden hunderte Verletzte und schwere Schäden gemeldet. Die Erdstöße hatten eine Stärke von 7,4. Die Erschütterungen waren in mehreren Städten des Landes zu spüren. Einwohner suchen nun zusammen mit Rettungskräften in den Trümmern nach Überlebenden. Das oberste Gericht in Moskau schließt die Oppositionspartei Jabloko bei der Parlamentswahl im September aus, auch weil sie sich gegen den Ukraine-Krieg stemmt. Der ist in Russland immer häufiger sichtbar. Bei einem Angriff in der Teilrepublik Tatarstan wurden jetzt mindestens 13 Menschen getötet.
2: Ein Großteil der Opfer bei dem Angriff kam nach Behördenangaben in einer Unterkunft für Arbeiter ums Leben, darunter auch Bürger Usbekistans und Tadschikistans. Der Bürgermeister der mehr als 800 Kilometer von Moskau entfernten Stadt hatte zuvor von einem massiven Angriff mit ukrainischen Drohnen auf Industrieanlagen und zivile Objekte gesprochen. Der Kiewer Generalstab bestätigte später einen Angriff auf eine Raffinerie. Katharina Schröder, Nachrichtenredaktion.
1: Die Trockenheit und Hitze setzen der Landwirtschaft zu. Der Deutsche Bauernverband befürchtet, dass die Ernten in diesem Jahr eher unter dem Durchschnitt liegen. Die Generalsekretärin des Verbands, Stefanie Sabet, forderte im WDR von der Politik schnellere Hilfen für die Betriebe.
3: Die Belastungen der Bauern seien vielfältig und teils existenzbedrohend, warnt die Generalsekretärin. Deshalb müsse der Staat mit Finanzspritzen helfen, unter anderem auch bei der Düngemittelversorgung. In anderen EU-Ländern laufe das auch so. Außerdem müsse die Politik flexibler werden und zum Beispiel Innovationen bei Züchtungen ermöglichen. Ein weiteres Problem, der Wassermangel. Auch da sieht die Generalsekretärin die Politik am Zug. Stichwort Stärkung des Landeswasserhaushalts. Thomas Thonfeld, Nachrichtenredaktion.
1: In Spanien sind immer noch 41 Wald- und Vegetationsbrände aktiv. Ein großer Waldbrand im Südwesten Spaniens hat sich inzwischen stark ausgebreitet. Das Feuer wütet dort schon seit Donnerstag. Die Regionalregierung von Andalusien schätzte die betroffene Fläche auf mehr als 20.000 Hektar. Das ist ungefähr so groß wie das Stadtgebiet von Hannover. Fast 500 Personen wurden vorsorglich in Sicherheit gebracht.
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4: mit Leon Dauter. In Kaufbeuren ist ein 64-jähriger Autofahrer von der Sudetenstraße abgekommen und gegen zwei geparkte Autos gefahren. Er und sein Beifahrer wurden leicht verletzt. Der Schaden liegt bei rund 18.000 Euro. Außerdem stellte die Polizei fest, dass der Fahrer keine gültige Fahrerlaubnis hatte. Und in Bolsterlang ist ein Nachbarschaftsstreit eskaliert. Ein 59-jähriger riss die Holzschilder seiner Nachbarin von deren Stellplätze ab. Dabei entstand ein Schaden von rund 20 Euro. Nun ermittelt die Polizei wegen Sachbeschädigung.
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5: Ein paar Wolken sind da draußen noch unterwegs und es kann hier und da immer auch mal wieder nass werden. Das Ganze bei Höchstwerten so um die 24 Grad. Nachts beruhigt sich das Wetter dann wieder. Es ist trocken, zunehmend klar und es frischt auch richtig ab in Richtung Alpentäler. Gerade mal noch 13, in Richtung Bodensee immerhin noch 18 Grad. Morgen der Dienstag dann wieder richtig schön. Eigentlich ist es meist trocken. Ab dem Mittag gesellen sich ein paar Quellwolken dazu und die bringen am Abend dann auch, vor allem in Richtung Alpenrand, ein paar lokale Schauer und Gewitter ins Sendegebiet. Mit Nordwind wird es morgen auch ein bisschen kühler, also ein bisschen Maximalwert, so um die 30 Grad sind dann schon noch drin. Und von Mittwoch bis Freitag geht es dann so auch weiter mit ganz viel Sonnenschein, ein bisschen Ostwind wird auch immer mit dabei sein und es ist trocken und anhaltend heiß.
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6: Die B30 Richtung Biberach zwischen Bad Waldsee-Geisbeuern und Bad Waldsee Süd. Dichter Verkehr mit 5 Minuten Zeitverlust. Ich wünsche eine gute und sichere Fahrt.
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1: Schauen wir erstmal auf die Temperaturen und die liegen aktuell bei 20 bis maximal 24 Grad. Dazu ist es teils bewölkt und es kann hier und da auch mal ein lokales Gewitter oder ein lokaler Schauer vorbeischauen. Nachts beruhigt sich das Ganze dann wieder, aber es wird richtig frisch bei 13 bis maximal 18 Grad. Morgen der Dienstag, dann eigentlich relativ schön, es gibt ganz viel Sonnenschein. Anfangs ist es auch erstmal meist trocken, ab dem Mittag zieht es dann ein bisschen zu, da kommen Quellwolken ins Sendegebiet und die bringen vor allem über den Alpen dann am Abend ein paar lokale Schauer und Gewitter mit sich. Mit Nordwind wird es auch nicht mehr ganz so warm, 25 bis maximal 30 Grad bekommen. Und von Mittwoch bis Freitag geht es dann mit dem sommerlichen Wetter eigentlich weiter. Es gibt auch ein bisschen Ostwind, es bleibt auch trocken und anhaltend haben wir auch heiße Temperaturen.
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2: Normaler Verkehr im Sendegebiet. Ich wünsche euch eine gute Fahrt.

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1: Ich bin Dirk Zeitler. Bei einem schweren Erdbeben in Kolumbien sind mehr als 80 Menschen ums Leben gekommen. Das teilten mehrere Bürgermeister und Gouverneure mit. Aus mehreren Städten werden Schäden an Gebäuden und Verletzte gemeldet. Das Epizentrum liegt im Westen des Landes.
2: Nahe der Stadt Medellin lag das Epizentrum in einer Tiefe von rund 100 Kilometern, wie der geologische Dienst mitteilte. Das Beben war aber auch in vielen anderen Städten zu spüren. Videos in den sozialen Netzwerken zeigten zerstörte Gebäude und Menschen, die vor Panik auf die Straße liefen. Auch mehrere Flughäfen waren betroffen. Viele Nachbarländer haben ihre Hilfe angeboten. Auch dort war das Beben zu hören, wie in Venezuela, Ecuador und Panama. Es wird befürchtet, dass die Zahl der Opfer weiter steigt. Tine Klimach, Nachrichtenredaktion.
1: Russlands oberstes Gericht hat die Oppositionspartei Jabloko von der Parlamentswahl im September ausgeschlossen. Die Partei setzt sich für ein Ende des Ukraine-Kriegs ein. Geklagt hatte die kremltreue nationalistische Partei Rodina. Sie warf Jabloko unter anderem vor, in ihrem Wahlkampfmaterial Urheberrechte verletzt zu haben. Jabloko will das Urteil anfechten. Übergriffe gegen Mitarbeiter der Deutschen Bahn im Regionalverkehr haben zugenommen. In der ersten Hälfte dieses Jahres kam es zu rund 990 Vorfällen. 14% mehr im Vergleich zum Vorjahreszeitraum, sagt der Konzern.
3: Immer wieder bekommen sie den Frust von Reisenden ab. Zugpersonal wird geschubst, bespuckt, angerempelt. Hunderte solcher Vorfälle gab es schon in diesem Jahr und rund 2 Dutzend Fälle von schwerer Körperverletzung. Vor einigen Monaten starb ein Zugbegleiter nach einer ganz normalen Ticketkontrolle. Für mehr Schutz und auch eine bessere Strafverfolgung sollen nun Bodycams mit Tonaufzeichnungen sorgen. Ein erster Test, der startet im Herbst. Claudia Wächter, Nachrichtenredaktion.
1: Passagiere der Lufthansa müssen vorerst keine weiteren Streiks der Piloten fürchten. Die Gewerkschaft Vereinigung Cockpit gab in einem Rundschreiben an die Mitglieder bekannt, dass man sich mit dem Unternehmen auf ein umfassendes Schlichtungsverfahren geeinigt hat. Es geht dabei um offene Tariffragen in den Flugbetrieben Lufthansa, Lufthansa Cargo, Lufthansa Cityline und Eurowings.
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4: mit Leon Dauter. In Memmingen ist eine 38-Jährige in der Notaufnahme eines Krankenhauses ausgerastet und hat 2 Polizisten leicht verletzt. Die Frau schlug und trat nach den Beamten, nachdem sie zuvor trotz blutender Schnittverletzungen das Krankenhaus verlassen wollte. Anschließend wurde sie in eine Fachklinik eingewiesen. Und in Kaufbeuren ist ein 64-jähriger Autofahrer von der Sudetenstraße abgekommen und gegen 2 geparkte Autos gefahren. Er und sein Beifahrer wurden leicht verletzt. Der Schaden liegt bei rund 18.000 Euro. Außerdem stellte die Polizei fest, dass der Fahrer keine gültige Fahrerlaubnis hatte.
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5: Ein paar Wolken sind da draußen noch unterwegs und es kann hier und da immer auch mal wieder nass werden. Das Ganze bei Höchstwerten so um die 24 Grad. Nachts beruhigt sich das Wetter dann wieder. Es ist trocken, zunehmend klar und es frischt auch richtig ab in Richtung Alpentäler. Gerade mal noch 13, in Richtung Bodensee immerhin noch 18 Grad. Morgen der Dienstag dann wieder richtig schön eigentlich. Es ist meist trocken. Ab dem Mittag gesellen sich ein paar Quellwolken dazu und die bringen am Abend dann auch, vor allem in Richtung Alpenrand, ein paar lokale Schauer und Gewitter ins Sendegebiet. Mit Nordwind wird es morgen auch ein bisschen kühler, also ein bisschen Maximalwert, so um die 30 Grad sind dann schon noch drin. Und von Mittwoch bis Freitag geht es dann so auch weiter mit ganz viel Sonnenschein, ein bisschen Ostwind wird auch immer mit dabei sein und es ist trocken und anhaltend heiß.
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6: Normaler Verkehr im Sendegebiet. Ich wünsche euch eine gute Fahrt.

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1: Schauen wir erstmal auf die Temperaturen und die liegen aktuell bei 20 bis maximal 24 Grad. Dazu ist es teils bewölkt und es kann hier und da auch mal ein lokales Gewitter oder ein lokaler Schauer vorbeischauen. Nachts beruhigt sich das Ganze dann wieder, aber es wird richtig frisch bei 13 bis maximal 18 Grad. Morgen der Dienstag, dann eigentlich relativ schön, es gibt ganz viel Sonnenschein. Anfangs ist es auch erstmal meist trocken, ab dem Mittag zieht es dann ein bisschen zu, da kommen Quellwolken ins Sendegebiet und die bringen vor allem über den Alpen dann am Abend ein paar lokale Schauer und Gewitter mit sich. Mit Nordwind wird es auch nicht mehr ganz so warm, 25 bis maximal 30 Grad bekommen. Und von Mittwoch bis Freitag geht es dann mit dem sommerlichen Wetter eigentlich weiter. Es gibt auch ein bisschen Ostwind, es bleibt auch trocken und anhaltend haben wir auch heiße Temperaturen.
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2: Die A96 Richtung Lindau in Höhe Kreuzmemmingen. Gesperrt wegen einer Nachtbaustelle bis morgen gegen 4 Uhr. Ich wünsche euch eine gute Fahrt.

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1: Ich bin Dirk Zeitler. Die Zahl der Toten bei dem schweren Erdbeben in Kolumbien steigt weiter, inzwischen auf mehr als 100. Es wurden bisher 111 Todesfälle gemeldet, wie Präsident de la Espria bei einem Krisentreffen mitteilte. Allein in der schwer getroffenen Stadt Pereira, westlich der Hauptstadt Bogotá, wurden 47 Todesopfer registriert. Übergriffe gegen Mitarbeiter der Deutschen Bahn im Regionalverkehr haben zugenommen. In der ersten Hälfte dieses Jahres kam es zu rund 990 Vorfällen, 14% mehr im Vergleich zum Vorjahreszeitraum, sagt der Konzern.
2: Immer wieder bekommen sie den Frust von Reisenden ab. Zugpersonal wird geschubst, bespuckt, angerempelt. Hunderte solcher Vorfälle gab es schon in diesem Jahr und rund 2 Dutzend Fälle von schwerer Körperverletzung. Vor einigen Monaten starb ein Zugbegleiter nach einer ganz normalen Ticketkontrolle. Für mehr Schutz und auch eine bessere Strafverfolgung sollen nun Bodycams mit Tonaufzeichnungen sorgen. Ein erster Test, der startet im Herbst. Claudia Wächter, Nachrichtenredaktion.
1: Neuer Zündstoff im Streit um die Straße von Hormuz. Der Iran will nach Angaben des Außenministeriums in Teheran von Handelsschiffen Gebühren für eine Durchfahrt erheben. Zusammen mit dem Oman erarbeitet Teheran entsprechende Mechanismen, wie ein Außenamtssprecher laut iranischen Medien sagte.
3: Die USA wiederum drängen darauf, dass Schiffe die Meerenge wie früher gebührenfrei durchfahren können und der Transport von Gas und Öl dort wieder auf das Niveau von vor dem Irankrieg kommt. Seit dem Krieg ist der Handelsverkehr in der Straße von Hormuz wegen der iranischen Angriffe auf Schiffe fast zum Erliegen gekommen. Die Weltmarktpreise für Öl und Gas sind rasant gestiegen. Der Iran hatte zuletzt für die Wiedereröffnung der Meerenge auch mehrere Forderungen gestellt, darunter die Aufhebung aller Sanktionen gegen das Land. Aus Tel Aviv, Cindy Richau.
1: Zum Sport. Florian Brehm hat bei den Leichtathletik-Europameisterschaften in Birmingham über 5000 Meter Silber geholt. Der 25-Jährige musste sich nach einem packenden Schlussspurt nur dem Titelverteidiger Jakob Ingebrigtsen aus Norwegen geschlagen geben. Zuvor hatte Kugelstoß-Olympiasiegerin Yemisi Mabry mit Bronze die erste Medaille für Deutschland gewonnen.
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4: Mit Leon Dauter. In Kaufbeuren ist ein 64-jähriger Autofahrer von der Sudetenstraße abgekommen und gegen 2 geparkte Autos gefahren. Er und sein Beifahrer wurden leicht verletzt. Der Schaden liegt bei rund 18.000 Euro. Außerdem stellte die Polizei fest, dass der Fahrer keine gültige Fahrerlaubnis hatte. Und in Bolsterlang ist ein Nachbarschaftsstreit eskaliert. Ein 59-Jähriger riss die Holzschilder seiner Nachbarin von deren Stellplätze ab. Dabei entstand ein Schaden von rund 20 Euro. Nun ermittelt die Polizei wegen Sachbeschädigung.
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5: Ein paar Wolken sind da draußen noch unterwegs und es kann hier und da immer auch mal wieder nass werden. Das Ganze bei Höchstwerten so um die 24 Grad. Nachts beruhigt sich das Wetter dann wieder. Es ist trocken, zunehmend klar und es frischt auch richtig ab in Richtung Alpentäler. Gerade mal noch 13, in Richtung Bodensee immerhin noch 18 Grad. Morgen der Dienstag dann wieder richtig schön. Eigentlich ist es meist trocken. Ab dem Mittag gesellen sich ein paar Quellwolken dazu und die bringen am Abend dann auch, vor allem in Richtung Alpenrand, ein paar lokale Schauer und Gewitter ins Sendegebiet. Mit Nordwind wird es morgen auch ein bisschen kühler, also ein bisschen. Maximalwert ist um die 30 Grad, sind dann schon noch drin. Und von Mittwoch bis Freitag geht es dann so auch weiter mit ganz viel Sonnenschein. Ein bisschen Ostwind wird auch immer mit dabei sein und es ist trocken und anhaltend heiß.
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6: Die A96 Richtung Lindau in Höhe Kreuzmemmingen gesperrt wegen Nachtbaustelle. Bis morgen ca. 4 Uhr. Empfohlene Umleitung U50. Ich wünsche eine gute und sichere Fahrt.
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2: Schauen wir erstmal auf die Temperaturen und die liegen aktuell bei 20 bis maximal 24 Grad. Dazu ist es teils bewölkt und es kann hier und da auch mal ein lokales Gewitter oder ein lokaler Schauer vorbeischauen. Nachts beruhigt sich das Ganze dann wieder, aber es wird richtig frisch bei 13 bis maximal 18 Grad. Morgen der Dienstag, dann eigentlich relativ schön, es gibt ganz viel Sonnenschein. Anfangs ist es auch erstmal meist trocken, ab dem Mittag zieht es dann ein bisschen zu, da kommen Quellwolken ins Sendegebiet und die bringen vor allem über den Alpen dann am Abend ein paar lokale Schauer und Gewitter mit sich. Mit Nordwind wird es auch nicht mehr ganz so warm, 25 bis maximal 30 Grad bekommen. Und von Mittwoch bis Freitag geht es dann mit dem sommerlichen Wetter eigentlich weiter. Es gibt auch ein bisschen Ostwind, es bleibt auch trocken und anhaltend haben auch heiße Temperaturen.
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3: Die A96 Richtung Lindau in Höhe Kreuzmemmingen gesperrt. Nachtbaustelle bis morgen etwa 4 Uhr. Empfohlene Umleitung U50. Ich wünsche euch eine gute Fahrt.

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1: Ich bin Dirk Zeitler. Bei dem schweren Erdbeben der Stärke 7,4 in Kolumbien sind mehr als 100 Menschen ums Leben gekommen. Es wurden bisher 111 Todesfälle sowie 87 Verletzte gemeldet, wie Präsident de la Espria mitteilte.
2: Das Erdbeben ereignete sich im Westen des Landes. Nahe der Stadt Medellin lag das Epizentrum in einer Tiefe von rund 100 Kilometern, wie der geologische Dienst mitteilte. Das Beben war aber auch in vielen anderen Städten zu spüren. Videos in den sozialen Netzwerken zeigten zerstörte Gebäude und Menschen, die vor Panik auf die Straße liefen. Auch mehrere Flughäfen waren betroffen. Viele Nachbarländer haben ihre Hilfe angeboten. Auch dort war das Beben zu hören, wie in Venezuela, Ecuador und Panama. Es wird befürchtet, dass die Zahl der Opfer weiter steigt. Tine Klimach, Nachrichtenredaktion.
1: Übergriffe gegen Mitarbeiter der Deutschen Bahn im Regionalverkehr haben zugenommen. In der ersten Hälfte dieses Jahres kam es zu rund 990 Vorfällen. 14% mehr im Vergleich zum Vorjahreszeitraum, sagt der Konzern. Meist ging es um einfache Körperverletzungen wie Schubsen, Greifen und Bespucken. Zu schweren Körperverletzungen kam es bei 22 Mitarbeitern. Das oberste Gericht in Moskau schließt die Oppositionspartei Jabloko bei der Parlamentswahl im September aus, auch weil sie sich gegen den Ukraine-Krieg stemmt. Der ist in Russland immer häufiger sichtbar. Bei einem Angriff in der Teilrepublik Tatarstan wurden jetzt mindestens 13 Menschen getötet.
3: Ein Großteil der Opfer bei dem Angriff kam nach Behördenangaben in einer Unterkunft für Arbeiter ums Leben, darunter auch Bürger Usbekistans und Tadschikistans. Der Bürgermeister der mehr als 800 Kilometer von Moskau entfernten Stadt hatte zuvor von einem massiven Angriff mit ukrainischen Drohnen auf Industrieanlagen und zivile Objekte gesprochen. Der Kiewer Generalstab bestätigte später einen Angriff auf eine Raffinerie. Katharina Schröder, Nachrichtenredaktion.
1: Zum Sport. Florian Brehm hat bei der Leichtathletik-Europameisterschaft in Birmingham über 5000 Meter Silber geholt. Der 25-Jährige musste sich nach einem packenden Schlusssport nur dem Titelverteidiger Jakob Ingebrigtsen aus Norwegen geschlagen geben. Zuvor hatte Kugelstoß-Olympiasiegerin Yemisi Mabry mit Bronze die erste Medaille für Deutschland gewonnen.
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4: Es ist trocken im gesamten Allgäu und auch klar, aber relativ frisch. In Richtung Alpentäler haben wir Maximalwerte um die 13, am Bodensee immerhin um die 18 Grad. Ansonsten der heutige Dienstag dann richtig schön. Es gibt erstmal ganz viel Sonnenschein. Es bleibt auch erstmal trocken. Aber ab dem Mittwoch ziehen ein paar Quellwolken zu uns ins Allgäu und die bringen am Abend ein paar lokale Schauer und Gewitter, vor allem in Alpenrandnähe. Mit Nordwind wird es auch nicht mehr ganz so warm, maximal 30 Grad bekommen wir heute. Und vom Morgen, vom Mittwoch bis zum Freitag geht's mit dem sommerlichen Wetter bei uns im Allgäu erstmal weiter. Ein bisschen Ostwind ist immer mal wieder mit dabei, aber es bleibt trocken und anhaltend heiß.
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5: Die A96 München Richtung Lindau, in Höhe Kreuzmemmingen gesperrt. Nachtbaustelle, bis heute circa 4 Uhr. Empfohlene Umleitung U50. Die B30 Ravensburg Richtung Biberach, zwischen Beind und Bad Waldseenzesreuthe, dichter Verkehr, Zeitverlust, 4 Minuten. Und noch die B30 Ravensburg Richtung Biberach, zwischen Beind und Enzesreuthe Gefahr durch Gegenstände, eine Plane, auf der Fahrbahn. Ich wünsche eine gute Fahrt.
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1: Ich bin Dirk Zeitler. Bei dem schweren Erdbeben der Stärke 7,4 in Kolumbien sind mehr als 100 Menschen ums Leben gekommen. Es wurden bisher 111 Todesfälle sowie 87 Verletzte gemeldet, wie Präsident de la Espria mitteilte.
2: Das Erdbeben ereignete sich im Westen des Landes. Nahe der Stadt Medellin lag das Epizentrum in einer Tiefe von rund 100 Kilometern, wie der geologische Dienst mitteilte. Das Beben war aber auch in vielen anderen Städten zu spüren. Videos in den sozialen Netzwerken zeigten zerstörte Gebäude und Menschen, die vor Panik auf die Straße liefen. Auch mehrere Flughäfen waren betroffen. Viele Nachbarländer haben ihre Hilfe angeboten. Auch dort war das Beben zu hören, wie in Venezuela, Ecuador und Panama. Es wird befürchtet, dass die Zahl der Opfer weiter steigt. Tine Klimach, Nachrichtenredaktion.
1: Übergriffe gegen Mitarbeiter der Deutschen Bahn im Regionalverkehr haben zugenommen. In der ersten Hälfte dieses Jahres kam es zu rund 990 Vorfällen. 14% mehr im Vergleich zum Vorjahreszeitraum. Meist ging es um einfache Körperverletzungen wie Schubsen, Greifen und Bespucken. Zu schweren Körperverletzungen kam es laut der Bahn bei 22 Mitarbeitern. Nach der Entdeckung einer Sprengstoffdrohne am Flughafen Leipzig-Halle soll die neue Drohnenabwehreinheit der Bundespolizei nun deutlich größer werden als bisher geplant. Die Einheit soll auf 300 Kräfte anwachsen, sagte eine Sprecherin des Innenministeriums.
3: Vor allem müssen die Spezialkräfte bei Drohnenalarm natürlich schnell vor Ort sein. Deshalb sollen die Abwehrzentren nun verdoppelt werden auf insgesamt 8. Deren Aufgabe ist es, Drohnen aufzuspüren, abzufangen und im Notfall auch abzuschießen. Auch die Landespolizei soll unterstützt werden. Die Sprengstoffdrohne in Leipzig war nur durch Zufall entdeckt worden. Seitdem sagen Experten und Politiker, wir müssen bei der Drohnenabwehr besser werden. Claudia Wächter, Nachrichtenredaktion.
1: Zum Sport. Florian Brem hat bei den Leichtathletik-Europameisterschaften in Birmingham über 5000 Meter Silber geholt. Der 25-Jährige musste sich nach einem packenden Schlussspurt nur dem Titelverteidiger Jakob Ingebrigtsen aus Norwegen geschlagen geben. Zuvor hatte Kugelstoß-Olympiasiegerin Yemisi Mabry mit Bronze die erste Medaille für Deutschland bei der EM gewonnen.
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4: Es ist trocken im gesamten Allgäu und auch klar, aber relativ frisch. In Richtung Alpentäler haben wir Maximalwerte um die 13, am Bodensee immerhin um die 18 Grad. Ansonsten der heutige Dienstag dann richtig schön. Es gibt erstmal ganz viel Sonnenschein. Es bleibt auch erstmal trocken. Aber ab dem Mittwoch ziehen ein paar Quellwolken zu uns ins Allgäu und die bringen am Abend ein paar lokale Schauer und Gewitter, vor allem in Alpenrandnähe. Mit Nordwind wird es auch nicht mehr ganz so warm, maximal 30 Grad bekommen wir heute. Und vom Morgen, vom Mittwoch bis zum Freitag geht's mit dem sommerlichen Wetter bei uns im Allgäu erstmal weiter. Ein bisschen Ostwind ist immer mal wieder mit dabei, aber es bleibt trocken und anhaltend heiß.
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5: Die A96 Lindau Richtung München, zwischen Memmingen Nord und Rastplatz Burgacker Gefahr durch Fahrradfahrer auf dem Standstreifen. Und noch die A96 München Richtung Lindau, in Höhe Kreuz Memmingen gesperrt, Nachtbaustelle, bis heute ca. 4 Uhr, empfohlene Umleitung U50. Ich wünsche eine gute Fahrt.
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1: Ich bin Doc Zeitler. Kolumbiens Präsident de la Espria hat nach dem schweren Erdbeben mit mindestens 111 Toten einen landesweiten Notstand ausgerufen. An erster Stelle stehe die Rettung der Menschen, die unter den Trümmern begraben sind, sagte der Staatschef. Mehr als 1500 Wohnhäuser sind den offiziellen Angaben zufolge schwer beschädigt worden und 60 Gebäude stürzten vollständig ein. Nach der Führung in Teheran macht nun auch US-Präsident Trump Entschädigungszahlen zur Bedingung für künftige Verhandlungen zur Beilegung des Konflikts mit dem Iran. Der Iran solle für alle Menschen zahlen, die in der Vergangenheit von iranischer Seite schwer verletzt oder getötet worden seien, schrieb Trump auf seiner Plattform Truth Social.
2: Es dauerte nicht lange, bis Trump auf die Forderung Teherans reagierte und exakt dasselbe forderte. Es sind politische Signale, die beide Kriegsparteien damit aussenden, die da lauten, wir weichen keinen Zentimeter. Für Trump kann das nach hinten losgehen, weil er einen Ausweg aus dem Krieg finden muss. Er wollte ihn eigentlich auf einige Wochen begrenzen, doch der Konflikt dauert nun schon länger als 5 Monate. Aus Washington, Anna Ringle.
1: Nach der Entdeckung einer Sprengstoffdrohne am Flughafen Leipzig-Halle soll die neue Drohnenabwehreinheit der Bundespolizei nun deutlich größer werden als bisher geplant. Die Einheit soll auf 300 Kräfte anwachsen, sagte eine Sprecherin des Innenministeriums.
3: Vor allem müssen die Spezialkräfte bei Drohnenalarm natürlich schnell vor Ort sein. Deshalb sollen die Abwehrzentren nun verdoppelt werden auf insgesamt 8. Deren Aufgabe ist es, Drohnen aufzuspüren, abzufangen und im Notfall auch abzuschießen. Auch die Landespolizei soll unterstützt werden. Die Sprengstoffdrohne in Leipzig war nur durch Zufall entdeckt worden. Seitdem sagen Experten und Politiker, wir müssen bei der Drohnenabwehr besser werden. Claudia Wächter, Nachrichtenredaktion.
1: Zum Sport. Florian Brem hat bei den Leichtathletik-Europameisterschaften in Birmingham über 5000 Meter Silber geholt. Der 25-Jährige musste sich nach einem packenden Schlussspurt nur dem Titelverteidiger Jakob Ingebrigtsen aus Norwegen geschlagen geben. Zuvor hatte Kugelstoß-Olympiasiegerin Yemisi Mabry mit Bronze die erste